0: Danach auf Sonntag auf Argentinien. Der Titelverteidiger setzte sich zuvor gegen Ägypten in einer dramatischen Schlussphase nach einem 0:2 Rückstand noch mit 3:2 durch.
1: Das waren die Nachrichten. Das Wetter in Deutschland. Meist trocken, im Osten und der Mitte etwas Regen, Tiefstwerte 18 bis 10 Grad. Tagsüber gebietsweise Regen, im Nordosten und äußersten Südwesten zeitweise heiter. Höchstwerte im Nordosten 19 bis 25 Grad, im Südwesten bis 32 Grad. Am Donnerstag freundlich, im Nordwesten Regen 20 bis 32 Grad. Freitag meist trocken bei Temperaturen bis 34 Grad. Es ist 2:03 Uhr.
2: Und hier der Verkehrsservice in der ARD-Hitnacht. A1 Lübeck-Hamburg vor der Norderelbbrücke jeweils 1 Kilometer Stau wegen eines Schwertransports. Die A38 Halle Richtung Göttingen ist zwischen Breitenworbis und Leinefelde-Worbis nach einem Unfall gesperrt. Nutzen Sie hier bitte die eingerichtete Umleitung. Die A38 Göttingen Richtung Halle ist zwischen Breitenworbis und Bleicherode wegen Wartungsarbeiten im Tunnel Höllberg noch bis ca. 6 Uhr gesperrt. Die A40 Essen-Duisburg ist zwischen Mülheim-Heißen und Mülheim-Dümpten nach einem Unfall in beiden Richtungen gesperrt. Die A42 Kamp-Lindfort Richtung Dortmund ist zwischen Oberhausen-Zentrum und Kreuz-Essen-Nord wegen Bauarbeiten bis ca. 5 Uhr gesperrt. Die A71 Erfurt Richtung Suhl ist zwischen Oberhof und Suhl-Zellermeles wegen Wartungsarbeiten im Tunnel Hochwald noch bis ca. 6 Uhr gesperrt. Und die A72 Hof Richtung Plauen ist zwischen Dreieck Bayerisches Vogtland und Hof Nord wegen eines brennenden LKW gesperrt. Allen unterwegs eine gute und sichere Fahrt.
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2: Mit 48 hat es Cher geschafft, die Jüngsten auf die Tanzflächen zu ziehen mit ihrem Song Believe. Und Cher beweist es immer noch eindrucksvoll, dass das Alter nur eine Zahl ist. Auch mit 80 begeistert sie weiterhin und ich hoffe, wir liegen auch weiter auf ihrer Wellenlänge. Mit der ARD-Hitnacht live aus Dresden. Ich bin Heiko Rasch. Ich grüße Sie.

0: Boston hier in der ARD-Hitnacht. Sie haben ja Mitte der 70er Jahre ihre Heimatstadt gleich mal zum Bandnamen gemacht, ähnlich wie auch Chicago die Suche nach dem Bandnamen gelöst hat. Und jetzt Neil Diamond. Von ihm gibt's auch was Neues. Nachdem er vor 8 Jahren seine Parkinson-Erkrankung öffentlich gemacht hat, musste er sich ja von seinem Konzertleben verabschieden, sagte aber damals schon, Musik möchte er weitermachen, solange es geht. Und nun hat er in Zusammenarbeit mit seinem Produzenten Rick Rubin das 3. gemeinsame Werk veröffentlicht, Wild at Heart. Heißt die Platte. Das sind 10 Songs, die ursprünglich während der Sessions zu Neil Diamonds Chartalbum Home Before Dark aufgenommen wurden. Und damit ist sein unverkennbar leidenschaftlicher Gesang auf einem weiteren Album verewigt. Und erneut ein Zeugnis seiner beeindruckenden Karriere. Neil Diamond selbst sagt ja zu diesem Album, meine Arbeit mit Rick war eine Herzensangelegenheit und ich bin so dankbar, dass diese Songs nun endlich veröffentlicht werden und unsere Trilogie vollenden. Und so gehört wohl dieses Album auch zu seinen persönlichsten überhaupt. In seinem Song Shine On rät er seinem Sohn, niemals an sich selbst zu zweifeln und das zu singen, was du fühlst. Und was Neil Diamond selbst auch so viel Erfolg gebracht hat. Und mit diesem Song hören wir gleich mal rein in dieses neue Werk von Neil Diamond.
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0: Cool in the Gang hier in der ARD-Hitnacht. Ja, Dirk aus Australien hat da hier reges Interesse ausgelöst. Er hat uns ja geschrieben, dass er für ein halbes Jahr in Australien lebt und nach einem Vierteljahr das Land sehr lieb gewonnen hat und sich nun die Frage stellt, hier bleiben oder zurück nach Deutschland. Und die Frage habe ich an Sie weitergegeben. Und da gibt's ein Für und Wider. Jedenfalls sind Sie sich einig, dass es keine leichte Entscheidung ist. Isolde hat uns hier geschrieben, lieber Heiko, Dirk soll es machen und dort bleiben in diesem traumschönen Land. Ich war als junge Frau zweimal als Touristin etliche Wochen in Australien unterwegs und habe mich ebenfalls in Land und Leute verliebt. Damals hätte ich mir gut vorstellen können, zumindest eine Zeit lang in Australien zu bleiben und zu arbeiten. Heute in meinen 50er Lebensjahren würde ich so ein Vorhaben nicht so ohne weiteres wieder wagen. Wenn Dirk die Möglichkeit hat zu bleiben, soll er das tun. So eine Gelegenheit kommt vielleicht nie wieder. Viele Grüße, Isolde. Dankeschön für Ihre Zeilen. Und dann kam hier noch eine Mail aus Mexico City. Auch von Dirk. Dirk hat hier für Dirk geschrieben, ein interessantes Thema. Ich habe zweimal für insgesamt 8 Jahre in den USA gelebt und bin seit 2012 in Mexiko. Bin ich hier, vermisse ich Deutschland, bin ich in Deutschland, vermisse ich diesen Kontinent. Das ist das Dilemma vieler Ausgereister. Entscheidend ist aber die Familie, in meinem Fall die meiner Frau hier in Mexiko. Freunde kommen und gehen und nur ganz wenige bleiben ein Leben lang. Und die kommen auch gern zu Besuch. Lieber Gruß, Dirk aus Mexiko. Ja, schön, dass wir uns hier weltweit so gut austauschen können mit der ARD-Hitnacht. Danke für Ihre Mails. ard-hitnacht@mdr.de.
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0: 2:30 Uhr, hier der aktuelle Verkehrsservice in der ARD-Hitnacht. A1 Lübeck-Hamburg vor der Norderelbbrücke, jeweils 1 Kilometer Stau wegen eines Schwertransports. Die A2 Hannover Richtung Dortmund ist zwischen Bad Nenndorf und Lauenau nach einem Unfall gesperrt. Nutzen Sie hier bitte die Umleitung über die B65, B442 und Rodenberg. Die A38 Halle Richtung Göttingen ist zwischen Breitenworbis und Leinefelde-Worbis nach einem Unfall gesperrt. Auch hier ist eine Umleitung für Sie eingerichtet. Die A38 Göttingen Richtung Halle ist zwischen Breitenworbis und Bleicherode wegen Wartungsarbeiten im Tunnel Höllberg bis ca. 6 Uhr noch gesperrt. Die A40 Essen-Duisburg ist zwischen Mülheim-Heißen und Mülheim-Dümten nach einem Unfall in beiden Richtungen gesperrt. Die A42 Kamp-Lindfort Richtung Dortmund ist zwischen Oberhausen-Zentrum und Kreuzessen-Nord wegen Bauarbeiten noch bis etwa 5 Uhr gesperrt. Die A71 Erfurt Richtung Suhl ist zwischen Oberhof und Suhl-Zellermeles wegen Wartungsarbeiten im Tunnel Hochwald bis ca. 6 Uhr gesperrt. Und die A72 Hof Richtung Plauen ist zwischen Dreieck Bayerisches Vogtland und Hof Nord wegen eines brennenden LKW gesperrt. Allen unterwegs, gute Fahrt, kommen Sie gut an Ihr Ziel. Jetzt mit Johnny Logan.
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Ihr Karrierestart konnte ja auch nicht besser laufen. Ihre ersten beiden Alben um die Jahrtausendwende verkauften sich insgesamt über 50 Millionen Mal. Erfolge, soweit das Auge reicht. Aber privat hatte sie wohl kein so gutes Händchen. Schon bald stand sie mit persönlichen Problemen mehr in den Schlagzeilen als mit ihrer Musik. Wir schreiben den 8. Juli und auf den Tag genau vor 36 Jahren, daran werden sich alle Fußballfans so gern zurückerinnern und zurückschauen, da feierte die deutsche Nationalelf einen ihrer größten Triumphe. Ja, auch diese Zeit gab es. Damals in Rom wurde Teamchef Franz Beckenbauer mit seiner Mannschaft Weltmeister. Und gegen wen hatten sie gespielt? Hey, gegen Argentinien. Andi Brehme schoss das 1:0 Elfmeter-Tor und die Mannschaft damit zum Weltmeister. Ach, das waren noch Zeiten. Damals holten sie ihren dritten WM-Titel, 24 Jahre später dann den vierten. Alles lange her. Mal sehen, wie viele Jahre es diesmal dauert.

0: Orange Blue hier in der ARD-Hitnacht. Über eine Zeitungsannonce kamen sie zusammen. Damals suchte die Band The Question einen Sänger. Und als sich dann die Band wenig später auflöste, gründeten Volkan und Vince ihr Duo. Bis heute erfolgreich geblieben. Und bis zu den Nachrichten habe ich noch Status Quo. Zuvor Shania Twain. In Kanada hat sie ihre Karriere begonnen. Sie lebt aber auch schon seit 30 Jahren in der Schweiz. Und ihre Musik hat sie ohnehin auf alle großen Bühnen der Welt gebracht.
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1: Um 3 Uhr mit Wolfgang Berger. Die USA haben erneut Ziele im Iran attackiert. Laut US-Militärs handelt es sich bei den Schlägen um eine Reaktion auf iranische Angriffe auf Handelsschiffe in der Straße von Hormus. Aus der Nachrichtenredaktion Lukas Kram.
2: Das für den Nahen Osten zuständige Regionalkommando des US-Militärs teilte mit, es habe eine Serie von heftigen Angriffen gestartet. Iranische Staatsmedien berichteten über mehrere Explosionen im Süden des Landes, es seien unter anderem Hafenstädte getroffen worden. In einer ersten Reaktion kündigte der Iran Vergeltung an. Zuvor waren mindestens 3 Tanker in der Straße von Hormus angegriffen worden. Die USA machten die iranische Regierung dafür verantwortlich. Das Vorgehen des Iran sei unbegründet, gefährlich und ein eindeutiger Verstoß gegen die eigentlich geltende Waffenruhe. Daraufhin hatten die USA bereits ihre Sanktionen auf iranisches Öl wieder in Kraft gesetzt.
1: Deutschland hat der NATO Verteidigungsausgaben in Rekordhöhe gemeldet. Die Bundesregierung übermittelte für dieses Jahr einen Betrag von 124,7 Milliarden Euro. Das geht aus Daten hervor, die die NATO zum Beginn ihres Gipfeltreffens in Ankara veröffentlichte. Das entspricht im Jahresvergleich einem Plus von gut einem Viertel und fast 2,7% des deutschen Bruttoinlandsprodukts. Innerhalb der NATO geben damit in absoluten Zahlen nur die USA mehr Geld für Verteidigung aus. Die französische Rechtspopulistin Le Pen will trotz ihrer Verurteilung bei der Präsidentschaftswahl 2027 antreten. Ein Berufungsgericht hatte das Urteil gegen Le Pen wegen Veruntreuung von EU-Geldern bestätigt, eine Sperre für das Ausüben öffentlicher Ämter aber verkürzt. Das Gericht verpflichtete Le Pen jedoch, eine Fußfessel zu tragen. Dagegen will Le Pen vor Gericht vorgehen. Bei der Fußball-Weltmeisterschaft in den USA, Kanada und Mexiko ist auch das letzte Achtelfinale gespielt. Die Schweiz hat Kolumbien aus dem Turnier befördert. Aus dem ARD-WM-Team Michael Küster.
3: Nach torlosen 120 Minuten hat sich die Schweiz im Elfmeterschießen mit 4:3 durchgesetzt. Den entscheidenden Treffer erzielte der frühere Augsburger Ruben Vargas. Die Schweiz trifft damit in der Nacht auf Sonntag auf Argentinien. Der Titelverteidiger setzte sich zuvor gegen Ägypten in einer dramatischen Schlussphase nach einem 0:2 Rückstand noch mit 3:2 durch.
1: Das waren die Nachrichten. Das Wetter in Deutschland. Tagsüber gebietsweise Regen, im Nordosten und äußersten Südwesten zeitweise heiter. Höchstwerte im Nordosten 19 bis 25 Grad, im Südwesten bis 32 Grad. Am Donnerstag freundlich, im Nordwesten Regen 20 bis 32 Grad. Am Freitag meist trocken bei Temperaturen bis 34 Grad. Es ist 3:03 Uhr.
4: Und hier der Verkehrsservice in der ARD-Hitnacht. Die A2 Hannover-Dortmund ist zwischen Bad Nenndorf und Lauenau nach einem Unfall nach wie vor in beiden Richtungen gesperrt. Die A38 Halle Richtung Göttingen ist zwischen Breitenworbis und Leinefelde-Worbis nach einem Unfall gesperrt. Nutzen Sie hier bitte die eingerichtete Umleitung. Die A38 Göttingen Richtung Halle ist zwischen Breitenworbis und Bleicherode wegen Wartungsarbeiten im Tunnel Höllberg noch bis ca. 6 Uhr gesperrt. Die A40 Essen-Duisburg ist zwischen Mülheim-Heißen und Mülheim-Dümten nach einem Unfall in beiden Richtungen gesperrt. Die A42 Kamp-Lindfort Richtung Dortmund ist zwischen Oberhausen-Zentrum und Kreuzessen-Nord wegen Bauarbeiten bis etwa 5 Uhr noch gesperrt. Die A71 Erfurt Richtung Suhl ist zwischen Oberhof und Suhl-Zellermelis wegen Wartungsarbeiten im Tunnel Hochwald bis ca. 6 Uhr gesperrt. Und die A72 Hof Richtung Plauen ist zwischen Dreieck Bayerisches Vogtland und Hof Nord wegen eines brennenden LKW gesperrt. Allen unterwegs eine gute und hoffentlich auch entspannte Fahrt.
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4: Wir sind weiter auf dem Weg in den Mittwochmorgen hinein, hier aus dem MDR-Studio in Dresden. Ich bin Heiko Rosch, allen früh aufstehen. Schönen guten Morgen. Bye.

0: Juli, geile Zeit. Eine Band aus dem Hessenland, geile Zeit, der Song, der wurde auch gleich auf ihrem Debütalbum veröffentlicht. 22 Jahre ist das her, bisher ihre erfolgreichste Platte. Gleich bei uns Bobby McFerrin, sein Trumpf ist ja wohl seine außergewöhnliche Gesangstechnik und auch sein Stimmumfang. So kann er auch ganz verschiedene Instrumente imitieren. Und sein bekanntester Song aus den 80ern, Don't Worry, Be Happy. Und vor Bobby McFerrin hier noch Gilbert O'Sullivan.
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0: Wett, wett, wett. Den Song, den haben sie geklaut, aber eben auch an die Spitze der Charts bringen können. Love is all around. Mit diesem Song hatten The Drugs schon in den 60er Jahren Erfolg. Genau vor 60 Jahren. Ja, und die Liebe zur Musik, die spürt man doch auch bei Alvaro Soler. Gerade in der Sommerzeit, die vielen Feste, die Open-Air-Shows, da kann er sich vor Nachfragen kaum retten. Ein Garant für gute Laune. Sommer- und Urlaubsfeeling, ja, das passt ja so gut in diese Zeit. In Berlin, Brandenburg und Hamburg ist ja heute letzter Schultag. Nur in Baden-Württemberg und Bayern. Sie brauchen noch ein wenig Geduld, aber nicht mehr lange. Dann sind sie auch ganz groß in den Ferien. Also genießen wir die Ferien- und Urlaubstage für alle, die jetzt schon mittendrin sind.
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0: Kurz nach 3:30, schönen guten Morgen, hier der aktuelle Verkehrsservice in der ARD-Hitnacht. Die A2 Hannover Richtung Dortmund ist zwischen Bad Nenndorf und Lauenau nach einem Unfall nach wie vor gesperrt. Nutzen Sie hier bitte die Umleitung über die B65, B442 und Rothenberg. Die A38 Halle Richtung Göttingen ist zwischen Breitenworbis und Leinefelde-Worbis nach einem Unfall gesperrt. Auch hier ist eine Umleitung für Sie eingerichtet. Die A40 Essen-Duisburg ist zwischen Mülheim-Heißen und Mülheim-Dümten nach einem Unfall in beiden Richtungen gesperrt. Die A42 Kamp-Lindfort Richtung Dortmund ist zwischen Oberhausen-Zentrum und Kreuz-Essen-Nord wegen Bauarbeiten noch etwa bis 5 Uhr gesperrt. Die A71 Erfurt Richtung Suhl ist zwischen Oberhof und Suhl-Zellermelis wegen Wartungsarbeiten im Tunnel Hochwald bis ca. 6 Uhr gesperrt. Und die A72 Hof Richtung Plauen ist zwischen Dreieck Bayerisches Vogtland und Hof Nord wegen eines brennenden LKW gesperrt. Allen unterwegs eine gute und hoffentlich auch entspannte Fahrt.
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Die Steve Miller Band hier in der ARD Hitnacht. Und jetzt Fancy, auch schon längst Kult mit seinen Hits aus den 80ern. Ist ja auf vielen

0: 80er-Jahre-Partys heute noch zugange und ein gern gesehener Gast. Und gestern ist er selbst 80 geworden. Eine Geburtstagszahl, die er wohl selbst nicht glaubt und die man ihm auch bei Weitem nicht ansieht. Und die Wünsche und Ziele haben ihn auch immer vorangetrieben.
1: Das gehört zum Leben. Wenn man wunschlos ist, dann, ich meine, es muss immer noch ein Ziel vor Augen sein und man muss sich immer wieder was wünschen können. Ob man es dann ganz kriegt, das ist eine andere Sache, aber allein der Weg dahin, der hält vielleicht auch jung oder der hält frisch und der beflügelt einen.
0: Ja, und für ihn ist wahrscheinlich auch immer das Glas halb voll. Da haben wir es gehört. So einfach ist das. Und hier habe ich natürlich einen Song von seinen Erfolgsplatten, auch ein Disco-Hit aus den 80ern. Gleich der erste Chartstürmer war das. Slice Me Nice. Fancy.
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In 8 Minuten wieder das Aktuellste aus der Nachrichtenredaktion. Bis dahin noch Aha und zuvor Hui Luis and the News. Schönen guten Morgen.

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1: Um 4 Uhr mit Wolfgang Berger. Die USA haben erneut Ziele im Iran attackiert. Laut US-Militärs handelt es sich bei den Schlägen um eine Reaktion auf iranische Angriffe auf Handelsschiffe in der Straße von Hormus. Aus der Nachrichtenredaktion Lukas Kram.
2: Das für den Nahen Osten zuständige Regionalkommando des US-Militärs teilte mit, es habe eine Serie von heftigen Angriffen gestartet. Iranische Staatsmedien berichteten über mehrere Explosionen im Süden des Landes. Es seien unter anderem Hafenstädte getroffen worden. In einer ersten Reaktion kündigte der Iran Vergeltung an. Zuvor waren mindestens 3 Tanker in der Straße von Hormus angegriffen worden. Die USA machten die iranische Regierung dafür verantwortlich. Das Vorgehen des Iran sei unbegründet, gefährlich und ein eindeutiger Verstoß gegen die eigentlich geltende Waffenruhe. Daraufhin hatten die USA bereits ihre Sanktionen auf iranisches Öl wieder in Kraft gesetzt.
1: Deutschland hat der NATO Verteidigungsausgaben in Rekordhöhe gemeldet. Die Bundesregierung übermittelte für dieses Jahr einen Betrag von 124,7 Milliarden Euro. Das geht aus Daten hervor, die die NATO zum Beginn ihres Gipfeltreffens in Ankara veröffentlichte. Das entspricht im Jahresvergleich einem Plus von gut einem Viertel und fast 2,7% des deutschen Bruttoinlandsprodukts. Innerhalb der NATO geben damit in absoluten Zahlen nur die USA mehr Geld für Verteidigung aus. Grüne Bundestagsabgeordnete wollen eine Abstimmung über die Krankenkassenreform im Bundestag womöglich per Eilantrag stoppen. Parteichef Banaschak kündigte dazu eine Beschwerde grüner Parlamentarier vor dem Bundesverfassungsgericht an. Banaschak sagte den Zeitungen der Mediengruppe Bayern, es gebe so viele kurzfristige Änderungen am Gesetz, dass keine vernünftige Beratung ermöglicht werde. Eigentlich soll der Bundestag bereits Ende der Woche über die Reform der gesetzlichen Krankenversicherung entscheiden. Der Gesetzentwurf der Bundesregierung soll die Beiträge der Krankenversicherung stabilisieren und sieht Einschnitte sowie zusätzliche Kosten für Versicherte vor. Bei der Fußball-WM in den USA, Kanada und Mexiko ist auch das letzte Achtelfinale gespielt. Die Schweiz hat Kolumbien aus dem Turnier befördert. Aus dem ARD-WM-Team Michael Küster.
3: Wirklich hochklassig ist dieses Achtelfinale zwischen der Schweiz und Kolumbien nicht gewesen. Fast folgerichtig ging es nach 120 torlosen Minuten ins Elfmeterschießen, in dem die Schweizer die glücklicheren waren. Mit 4:3 ziehen die Eidgenossen ins Viertelfinale ein, wo der Gegner am Sonntag Argentinien heißt. Der Titelverteidiger hatte sich schon am Abend mit 3:2 gegen Ägypten durchgesetzt. Dabei drehten die Südamerikaner innerhalb von nur 13 Minuten einen 0:2 Rückstand. Am heutigen Mittwoch ist erstmals bei dieser WM spielfrei, bevor es morgen Abend mit dem ersten Viertelfinale zwischen Frankreich und Marokko weitergeht.
1: Das waren die Nachrichten. Es ist jetzt 4:03 Uhr.
4: Und hier der Verkehrsservice in der ARD-Hitnacht. Die A2 Hannover Richtung Dortmund ist zwischen Bad Nenndorf und Lauenau nach einem Unfall nach wie vor gesperrt. Nutzen Sie bitte die eingerichteten Umleitungen über die B65, B442 und Rodenberg. Die A38 Halle Richtung Göttingen ist zwischen Breitenworbis und Leinefelde-Worbis nach einem Unfall gesperrt. Auch hier ist eine Umleitung für Sie eingerichtet. Die A40 Essen-Duisburg ist zwischen Mülheim-Heißen und Mülheim-Dümten nach einem Unfall in beiden Richtungen gesperrt. Die A42 Kamp-Lindfort Richtung Dortmund ist zwischen Oberhausen-Zentrum und Kreuz-Essen-Nord wegen Bauarbeiten noch etwa bis 5 Uhr gesperrt. Die A71 Erfurt Richtung Suhl ist zwischen Oberhof und Suhl-Zellermelis wegen Wartungsarbeiten im Tunnel Hochwald bis ca. 6 Uhr noch gesperrt. Und die A72 Hof Richtung Plauen ist zwischen Dreieck Bayerisches Vogtland und Hof Nord wegen LKW-Bergungsarbeiten noch bis ca. 8 Uhr gesperrt. Allen unterwegs eine gute und sichere Fahrt.
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4: Für Sie einen angenehmen Start in diesen Mittwoch. Bleiben wir bei unserer Hitmischung aus ganz verschiedenen Jahrzehnten, um Sie gut in diesen Tag zu begleiten. Und auch alle, die noch in ihrer Nachtschicht auf den Feierabend warten. Hier aus dem Dresdner Funkhaus mit Heiko Rasch im Studio. Ich grüße Sie. Schönen guten Morgen.

409, hier der Verkehrsservice mit einer Gefahrenmeldung. Achtung, ein Falschfahrer auf der A13 Dresden-Schönefelder Kreuz. Zwischen Klettwitz und Bronco kommt Ihnen ein Falschfahrer entgegen. Fahren Sie bitte äußerst rechts und überholen Sie nicht. Auf der A13 Dresden-Schönefelder Kreuz zwischen Klettwitz und Bronco ein Falschfahrer. Bitte Vorsicht in beiden Richtungen.

4.17 Uhr, hier nochmal der Verkehrsservice, immer noch aktuell der Falschfahrer auf der A13, Dresden-Schönefelder Kreuz zwischen Klettwitz und Bronkow. Kommt Ihnen ein Falschfahrer entgegen, fahren Sie bitte äußerst rechts und überholen Sie nicht. Auf der A13 Dresden-Schönefelder Kreuz zwischen Klettwitz und Bronkow ein Falschfahrer. Vorsicht bitte in beiden Richtungen. Und jetzt habe ich Sheila, eine französische Sängerin, die vor allem in den 60er und 70er Jahren überwiegend in Belgien die Hitlisten mitbestimmte. Und Ende der 70er wurde sie auch in Deutschland bekannt und erfolgreich. Ihr letzter Charterfolg war dieser hier, Spacer. Schönen guten Morgen.

4.25 Uhr, hier nochmal der Verkehrsservice. Immer noch aktuell der Falschfahrer auf der A13 Dresden-Schönefelder Kreuz. Zwischen Klettwitz und Bronco kommt Ihnen ein Falschfahrer entgegen. Fahren Sie bitte äußerst rechts und überholen Sie nicht. Zwischen Klettwitz und Bronco ein Falschfahrer. Vorsicht in beiden Richtungen. Und aktuell auch noch diese Meldung. Die A27 Bremerhaven-Bremen ist im Dreieck Bremen-Industriehäfen wegen eines Polizeieinsatzes in beiden Richtungen voll gesperrt.

0: Udo Lindenberg, na klar, haben Sie ihn erkannt hier in der ARD-Hitnacht. Mitte Mai ist er ja 80 geworden. Von seiner lästigen Gastritis hat er sich inzwischen hoffentlich auch gut erholen können. Anlässlich seines runden Geburtstages wurde ja in Hamburg eine Ausstellung eröffnet, die Udoversum-Ausstellung. Und für jeden Fan ein Muss, das haben mir so einige schon bestätigt. Und Pläne hat er natürlich auch, wie er in einem Interview verraten hat. So plant er auch wieder eine neue Konzerttournee und ein neues Album. Und wie er selbst sagt, er hat noch genug Pläne bis zum 100.
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0: 4:29 Uhr, hier ist Ace of Base.

0: Kurz nach 5:30, schönen guten Morgen. Hier der aktuelle Verkehrsservice in der ARD-Hitnacht. Der Falschfahrer auf der A13 Dresden-Schönefelder Kreuz, immer noch unterwegs zwischen Klettwitz und Bronco, kommt Ihnen der Falschfahrer entgegen. Bitte fahren Sie äußerst rechts und überholen Sie nicht zwischen Klettwitz und Bronco ein Falschfahrer. Vorsicht in beiden Richtungen. Die A2 Hannover Richtung Dortmund ist zwischen Bad Nenndorf und Lauenau nach einem Unfall gesperrt. Nutzen Sie hier bitte die Umleitung über die B65, B442 und Rodenberg. Die A27 Bremerhaven-Bremen ist im Dreieck Bremen-Industriehäfen wegen eines Polizeieinsatzes in beiden Richtungen voll gesperrt. Die A38 Halle Richtung Göttingen ist zwischen Breitenworbis und Leinefelde-Worbis nach einem Unfall gesperrt. Auch hier ist eine Umleitung für Sie eingerichtet. Die A40 Essen-Duisburg ist zwischen Mülheim-Heißen und Mülheim-Dümten nach einem Unfall in beiden Richtungen gesperrt. Die A42 Kamp-Lindfort Richtung Dortmund ist zwischen Oberhausen Zentrum und Kreuz Essen Nord wegen Bauarbeiten noch bis etwa 5 Uhr gesperrt. Die A71 Erfurt Richtung Suhl ist zwischen Oberhof und Suhl-Zellermelis wegen Wartungsarbeiten im Tunnel Hochwald bis ca. 6 Uhr gesperrt. Und die A72 Hof Richtung Plauen ist zwischen Dreieck Bayerisches Vogtland und Hof Nord wegen LKW-Bergungsarbeiten noch bis ca. 8 Uhr gesperrt. Allen unterwegs eine gute und hoffentlich auch entspannte Fahrt. Kommen Sie gut an Ihr Ziel.
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4:42 Uhr, schönen guten Morgen. Leider immer noch nicht aufgehoben, diese Meldung aus der Verkehrsredaktion. Ein Falschfahrer auf der A13 Dresden-Schönefelder Kreuz zwischen Klettwitz und Bronco kommt Ihnen der Falschfahrer entgegen. Fahren Sie bitte äußerst rechts, überholen Sie nicht. Zwischen Klettwitz und Bronco ein Falschfahrer. Vorsicht in beiden Richtungen.

Ja, das schaffen die wenigsten Schauspieler, dass sie in einem Liedtext verewigt werden. Robert De Niro's Waiting von Bananarama. In den 80ern auf Platte gebracht. 4:49 Uhr, schönen guten Morgen. Ja, und viele warten auf ihr regionales Frühprogramm. Nach 5 gehen die ersten an den Start und somit geht für einige die ARD-Hitnacht schon zu Ende. Kommen Sie gut und entspannt durch diesen Tag.

4.53 Uhr. Schönen guten Morgen. Nun ist die Meldung endlich auch vom Tisch. Eine Entwarnung auf der A13 Dresden-Berlin. Zwischen Klettwitz und Bronco ist kein Falschfahrer mehr unterwegs. Wir wünschen allen unterwegs gute Fahrt.

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2: Um 5 mit Katja Lettmann. Schönen guten Morgen. Am Freitag soll die Reform der Krankenkassen im Bundestag beschlossen werden. Doch die Kritik daran reißt nicht ab. Die Bayerische Krankenhausgesellschaft etwa warnt vor einem Milliardenloch in den Kassen der Kliniken und damit einer massiven Verschlechterung der Patientenversorgung. In Bayern hat ein Aktionsbündnis für heute zu Protesten aufgerufen. Dabei geht es noch um andere Sparpläne im Gesundheitswesen, wie unsere Reporterin Sandra Lose berichtet.
3: Zum Beispiel hat die bayerische Staatsregierung das Landespflegegeld für Betroffene halbiert. Im aktuellen Haushalt ist außerdem das Budget für die Beförderung schwerbehinderter Menschen im Nahverkehr reduziert worden. Besonders die Sparpläne bei der gesetzlichen Krankenversicherung bereiten dem Bündnis Sorgen. Wer an sozialer und gesundheitlicher Infrastruktur spart, lasse Menschen im Regen stehen, heißt es vom DGB Bayern. Dass es Reformen braucht, sieht auch das Bündnis. Reformen sollten den Sozialstaat aber digitaler und das Gesundheitswesen verlässlicher machen.
2: Auch an der Reform des Elterngeldes gibt es Kritik. Die SPD-Fraktion stört sich daran, dass es nur noch 12 statt 14 Monate gezahlt werden soll, berichtet das Nachrichtenportal Politico. Das gehe zulasten von Familien mit niedrigem Einkommen, heißt es demnach in einem Brief des Abgeordneten Döring. Er fordert, die geplanten Kürzungen von der Höhe des Einkommens abhängig zu machen. Die Waffenruhe zwischen den USA und dem Iran hängt am seidenen Faden. Die USA haben nach eigenen Angaben in der Nacht mehr als 80 iranische Ziele ins Visier genommen, darunter Luftverteidigungssysteme, Kommandostützpunkte und Radaranlagen. Die Angriffe seien in und um die Straße von Hormuz erfolgt und eine Reaktion auf den Beschuss von 3 Tankern dort gewesen. Der Iran drohte mit Vergeltung. Mitten in New York droht offenbar ein Wolkenkratzer einzustürzen. Es wurde Großalarm ausgelöst. Einsatzkräfte evakuierten benachbarte Gebäude und sperrten umliegende Straßen. Das 37-stöckige Hochhaus in der Nähe des Chrysler Buildings stammt aus den 1970er Jahren und wird derzeit umgebaut.
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2: Die letzten beiden Achtelfinals sind gespielt. Argentinien und die Schweiz sind eine Runde weiter. Michael Küster aus unserem WM-Team fasst zusammen.
5: Wirklich hochklassig ist dieses Achtelfinale zwischen der Schweiz und Kolumbien nicht gewesen. Fast folgerichtig ging es nach 120 torlosen Minuten ins Elfmeterschießen, in dem die Schweizer die glücklicheren waren. Mit 4:3 ziehen die Eidgenossen ins Viertelfinale ein, wo der Gegner am Sonntag Argentinien heißt. Der Titelverteidiger hatte sich schon am Abend mit 3:2 gegen Ägypten durchgesetzt. Dabei drehten die Südamerikaner innerhalb von nur 13 Minuten einen 0:2 Rückstand.
2: Heute ist spielfrei, bevor es dann morgen Abend mit dem ersten Viertelfinale zwischen Frankreich und Marokko weitergeht. Es ist 5:03 Uhr. Der Bayern 1 Wetterservice: erst viele Wolken und nur im äußersten Südwesten sowie von Oberfranken her etwas Sonne. Im Süden vereinzelt Regen oder Gewitter, sonst trocken und auch ziemlich windig. Höchstwerte 21 bis 27 Grad. Bis Samstag wird es jeden Tag sonniger und auch wärmer bei bis zu 33 Grad. Der Bayern 1 Verkehrsservice: die A72 Hof Richtung Plauen ist zwischen Dreieck Bayerisches Vogtland und Hof Nord wegen Lkw-Bergungsarbeiten bis ca. 8 Uhr gesperrt. Die A93 Regensburg Richtung Weiden ist zwischen Schwandorf Nord und Schwarzenfeld nach einem Unfall gesperrt. Bayern 1 wünscht gute und sichere Fahrt.
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7: Guten Morgen.
4: Und hier ist Ulla Müller.
8: Schönen guten Morgen. Heute im Angebot ein ganz wunderbares Stück Musikgeschichte. Fast 6 Minuten. Hätten Sie schon einen Verdacht? John Miles Music. Richtig. Ja, und dann gibt's noch einen auf die 12, und zwar voll auf die 12 mit Musik aus einem Boxfilm Survivor, Eye of the Tiger.
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0: ganz, ganz großes Kino. Oder John Miles und Music. Guten Morgen.
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0: Und da bin ich jetzt echt gespannt, ob Sie die heute kennen. Also die Band, die kennen Sie auf jeden Fall. Die Bee Gees, wie auch nicht. Die haben Ende 1993 ein wirklich maximal gefühlvolles Lied rausgebracht. Ein Musikkritiker hat damals geschrieben, das ist der beste Song, den die in den letzten 15 Jahren rausgebracht haben. Eine Ballade, die die dunkelsten Wolken aufreißt und das Blau des Himmels durchbrechen lässt. Ja, dann lassen wir halt das Blau durchbrechen mit den Bee Gees auf Bayern 1, For Whom the Bell Tolls.

0: Das ist so eines dieser Lieder, gell? Da bist du hilflos, da singst du mit, ob du willst oder nicht. Bei Hallo Klaus von Knickerbocker und Biene auf Bayern 1. So, wir sind ja drin im Juli, jetzt geht's echt sowas von los, oder? An jeder Ecke, an jedem Wochenende ein anderes Fest. Kinderfest im Sportverein, Jubiläumsfest vom Burschenverein oder von der Feuerwehr, Sommerkonzert von der Musikkapelle. Ziemlicher Aufwand, und für alle, die da ehrenamtlich organisieren wie die Wilden, gibt's jetzt eine tolle Idee, damit der Schreibkram und die Bürokratie drumherum wirklich leichter von der Hand gehen.
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0: Kriegen Sie jeden Tag von uns, damit es einfach schon morgens richtig positiv losgeht. Heute mit den Informatikstudenten Jakob Landbrecht und David Franke. Die haben zusammen mit anderen den Verein Coding for Change an der TU München gegründet, an der Uni, also Programmieren für Veränderung. Die Idee, gemeinnützige Vereine beim Computerkram unterstützen. Ganz konkret haben die eine digitale Plattform entworfen, die bei der täglichen Vereinsorganisation hilft. Zum Beispiel bei der Lebenshilfe in München. Die kann dadurch viel einfacher steuern, wie, wo und wann ihre Schulbegleiter eingesetzt werden. Früher ging das sehr mühsam mit Zetteln und Excel-Listen und jetzt mit einem eigenen Computerprogramm. Macht's leichter, und deswegen sind auch die Rückmeldungen, die der Jakob so bekommt, absolut positiv.
2: Man kann da oft quasi intern gar nicht so viel ändern, und dann hat man sehr die Erleichterung gemerkt und auch eben diese Aussage, dass sie dann schon hoffen, dass sie auch quasi weiter wachsen können durch uns oder durch die Software. Das ist, glaube ich, was sehr viel uns zurückgegeben hat, auch als Mitglieder, dass man direkt merkt, wir tun was, und das hilft dann auch letztendlich direkt den Kindern.
0: Weil je weniger Zettelwirtschaft, desto mehr Zeit bleibt am Ende für die echte Hilfe. Und für die Informatikstudenten ist es auch wirklich richtig cool, weil die tun ja was Gutes und es macht auch noch Spaß.
2: Es ist total schön, wenn wir uns treffen, die Energie zu fühlen in der Gruppe. Und da hat sich halt mittlerweile eine super Gemeinschaft auch von sehr talentierten Leuten entwickelt. Und das zu sehen, dass man das erst vielleicht vor 6 Monaten wirklich angefangen, das ernst zu nehmen, was sich daraus entwickelt hat, das macht einen schon sehr stolz.
0: Wahnsinn, oder? Also, das Angebot von Coding for Change ist übrigens kostenlos, also eine wirkliche Win-Win-Situation und eine richtig tolle Idee.
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Tom O'Dell auf Bayern 1, 5.27 Uhr nach der Bayern 1 Verkehrsservice. Vorsicht, wenn Sie gerade auf der A94 fahren, München Richtung Passau. Da liegt ein LKW-Rad auf der Fahrbahn. Bitte aufpassen zwischen der Oetting-Ost und Burghausen.

0: Mit Barclay James Harvest rein in diesen Mittwoch. Da gibt's doch schlimmere Schicksale, oder? 5:30 ist es 5:30 an diesem Mittwochmorgen, an dem die Kämpfe im Nahen Osten wieder aufflammen. Katja Lettmann in den Bayern 1 Nachrichten, guten Morgen.
1: Schönen guten Morgen.
0: Und zwar haben die USA dutzende Ziele im Iran attackiert.
1: Ja, und das trotz der Waffenruhe. Dabei hat die US-Armee nach eigenen Angaben mehr als 80 Ziele ins Visier genommen, vor allem in und um die Straße von Hormuz. Die Angriffe seien eine Reaktion auf den Beschuss mehrerer Tanker, heißt es, für die sie den Iran verantwortlich machen. Die USA setzten außerdem ihre Sanktionen auf iranisches Öl wieder in Kraft. Wer kennt das nicht? Man steht am Bahngleis und wartet auf eine Info. Kommt der Zug und wann? Da will die Bahn jetzt nachbessern. Am Vormittag stellt sie ihr inzwischen drittes Sofortprogramm vor. Konkret geht es dabei um bessere Kundenkommunikation. Fahrgäste sollen künftig besser bei Verspätungen und kurzfristigen Gleiswechseln informiert werden. Und bei der Fußball-WM sind die letzten beiden Achtelfinals gespielt. Die Schweiz setzte sich im Elfmeterschießen mit 4:3 gegen Kolumbien durch. Argentinien hatte zuvor mit 3:2 gegen Ägypten gewonnen. Heute ist Spiel frei. 8:32 Uhr ist es. 5:32 Uhr.
0: Du bist halt einfach deiner Zeit voraus, Katja.
1: Ja, offenbar. Wir schauen noch aufs Wetter, Ola. Und irgendwie finde ich, heute früh ist es schon ziemlich mild, oder?
0: Ja, stell dir vor, bei mir im Auto hat es heute Morgen um 4 20,5 Grad angezeigt. Und so wahnsinnig viel mehr wird es heute auch nicht werden. 21 bis 27 Grad, also wirklich sehr angenehme Sommertemperaturen. Dazu aber ähnlich wie gestern ein ziemlicher Wind. Auf dem Lech hat der sogar Wellen mit klitzekleinen Schaumkronen hingekriegt gestern. Am Himmel heute anfangs etwas mehr Wolken, aus denen kann auch ab und zu ein Schauerchen rauskommen. Am Nachmittag wird es von Oberfranken her sonniger. Morgen, wie heute im Wesentlichen, aber deutlich wärmer, bis 30 Grad. Der Bayern 1 Verkehrsservice, immer noch unterwegs das LKW-Rad auf der Fahrbahn. Das liegt zwischen der Oetting-Ost und Burghausen auf der A94 München Richtung Passau. Die A72 Hof Richtung Plauen, die ist zwischen Dreieck Bayerisches Vogtland und Hof Nord wegen LKW-Bergungsarbeiten gesperrt. So wie es jetzt ausschaut, noch bis um 8. Und die A93 Regensburg Richtung Weiden, die ist zwischen Schwandorf Nord und Schwarzenfeld nach einem Unfall gesperrt.
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0: Also sollten Sie heute in der Früh beim Blick in den Spiegel nicht in Begeisterung über Ihr fabelhaftes Aussehen geraten sein, Ruhe bewahren. Sie haben wirklich noch genügend Zeit, um sich zu entknittern. Mit Ihnen im Bad oder in der Küche oder im Auto. Rihanna. Mit Ihren Diamonds. Dann habe ich noch die hier. Just Newton und jetzt erstmal ganz, ganz großes Gefühlskino nochmal. Meat Loaf, I'd do anything for love.
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0: Juice Newton, die Queen of Hearts, um kurz nach 17:30. Rihanna verschenkt gleich Diamonds. Und unsere drei jetzt haben sowieso das Gefühl, dass sie ein Geschenk sind.
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0: Ja, dann legen wir doch mal los mit unserer täglichen Videokonferenz. Läuft. Ada. Guten Morgen, Markus Söder, Hubert Aiwanger und Edmund Stoiber.
3: Ich kann ohne Zahnbürste im Mund besser singen. Das muss ich einmal ausprobieren. Das klappt mir keiner.
0: Herrschaften, heute geht es um nicht weniger als um die Wahrheit. Weil vor 145 Jahren, da hat der italienische Autor Carlo Collodi Pinocchio erfunden, den berühmtesten Schwindler der Welt. Wahrheit und Politik, gefühlt geht das ja nicht notwendig zusammen. Wie halten Sie es denn mit der Wahrheit?
3: Liebe Frau Morgenmüller, ich habe mich, als meine Zeit noch aktiv war, bei der Wahrheitserfindung immer auf mein Hineinverfühlungsvermögen verlassen. Und zwar in das Menschliche. Denn das Leben hat meiner Erfahrung gezeigt, kurze Lügen gehen auf die Beine.
4: Edmund, altes Heftpflaster, ich glaube, du bist in deiner aktiven Zeit eher recht sparsam mit der Wahrheit umgegangen. Und wenn's zu arg war, hat deine Frau einen Lügendetektor gemacht.
3: Ich weiß übrigens, wie so ein Lügendetektor funktioniert. Also ein Lügendetektor misst den Puls, den Blutdruck und die Atmung. Weil das alles verändert sich, wenn man nicht die Wahrheit sagt.
4: Lieber Hubert, dann würde ich ja jedes Mal, wenn mich der Arzt beim EKG strampeln lässt, lügen, dass sich die Pedale biegen. Außerdem hat mein Arzt so ein Abhördings am Hals. Damit kann er ganz genau hören, ob ich die Wahrheit huste.
5: Heucht einmal, ihr zwei Detektive. Beim Lügendetektor geht's ums Prinzip, ob's quasi technologisch möglich ist, eine Lüge zu entlarven.
3: Dann frage ich dich einmal ganz technologisch. Lass du dich bei der nächsten Pressekonferenz, wenn du wieder allen die Story vom Pferd erzählst, an so einen Lügendetektor anschließen?
5: Hubert, der denkt doch einmal nach. Wer lügt, muss auch die Wahrheit kennen.
4: Weil das ja klar ist. Also, liebe Frau Morgenmüller, wenn Sie uns wieder auf den Monitor vierteln wollen, fangen Sie Ihre Maus und klingen Sie durch die Kamera. Sie wissen ja, wo unser Bildschirm wohnt.
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0: Ach, wenn man noch mit halb so viel Schwung aus dem Bett käme, wie die beim Singen drauf haben, das wär's, oder? Starship um kurz vor sechs. Sagen Sie, dürfte ich heute ausnahmsweise mal um eine Runde Mitleid bitten? An diesem Mittwoch, an dem ich gefühlt Augenringe habe bis zum Knie. Und zwar einfach wegen zu wenig Schlaf. Also ich sage es Ihnen, wie es ist. Meine Augenringe sind handgemacht von einer einzigen hochmotivierten Fliege. Wollte ich also gestern Mittag brav meinen Schönheitsschlaf machen, damit ich heute Morgen fit bin für Sie. Weil die Nacht ist ja immer so kurz für Frühaufsteher. Die Fliege hatte andere Pläne, für die stand quasi Sport auf dem Programm. Loopings, Sturzflüge, Punktlandungen auf meiner Nase und permanent dieses aggressive Zzzz am Ohr, Zzzz übers Gesicht. Und ja, natürlich habe ich dann die Fliegenklatsche geholt. Aber dieses Mistviech war einfach immer schneller. Und drum schaue ich aus wie heute, wie nach drei Nächten Festival, obwohl ich wirklich nur diesen Luftkampf mit einem Insekt hatte. Gerne aufs Studio-Handy Tipps, wie ich diese Fliege endlich erwische. Vielen, vielen Dank. Und liebe Grüße von eurem Morgen-Zombie.
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1: Wenn wir uns genau beobachten, dann sind wir mit unseren Gedanken entweder in der Vergangenheit oder in der Zukunft. Wir grübeln darüber nach, ob wir uns in der Vergangenheit richtig verhalten haben, oder wir hängen alten Verletzungen nach, die in uns auftauchen. Oder aber wir kreisen um die Zukunft. Was bringt die Zukunft? Oft genug tauchen dann Ängste auf. Was könnte alles geschehen? Gerade in Krisenzeiten denken viele daran, wie uns die Corona-Erfahrung gezeigt hat, ob es immer wieder solche radikalen Einschnitte in unser Leben geben wird. Wenn wir uns dabei ertappen, dass wir mit unseren Gedanken ständig um die Zukunft kreisen, dann ist es gut, uns gleichsam zurückzurufen. Was morgen, was nächstes Jahr, was in ferner Zukunft sein wird, das liegt nicht in meiner Hand. Daher lohnt es sich nicht, darüber nachzudenken. Ich lebe jetzt und stelle mich dem Augenblick. Wenn wir erkennen, dass wir immer noch an vergangenen Erlebnissen hängen, entweder an den Verletzungen oder auch an guten Erfahrungen, die wir mit anderen Menschen gemacht haben, dann sollten wir das Denken an die Vergangenheit stoppen. Ich lebe jetzt in diesem Augenblick und ich versuche jetzt ganz gegenwärtig zu sein, mich auf das einzulassen, was gerade für mich dran ist. Das waren Gedanken zum Tag von Anselm Grün.
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2: Um 6 mit Katja Lettmann. Schönen guten Morgen. Wie leer die Kassen der Städte und Gemeinden sind, darüber berichten wir ja schon länger. Unter diesen schwierigen Voraussetzungen wählen die Oberbürgermeister und Bürgermeister der über 300 bayerischen Städte und Gemeinden heute einen neuen Vorsitzenden. Amtsinhaber Panermeier aus Straubing würde gern weitermachen.
3: Der CSU-Politiker tritt in schwierigen Zeiten zur Wiederwahl an. Bayern Städte und Gemeinden steuern auf einen historischen Schuldenberg zu. Wenn die kommunalen Einnahmen nicht mehr mit den von Bund und Ländern übertragenen Aufgaben mithalten, dann könne die kommunale Selbstverwaltung nicht mehr funktionieren, warnt ein Sprecher des Städtetags vor Beginn der Vollversammlung. Schon jetzt könnten auch in Bayern viele Kommunen keine genehmigungsfähigen Haushalte mehr aufstellen. Harald Mitterer, Bayern 1. In Landshut.
2: Der Widerstand gegen die geplanten Krankenkassenreform ist groß. Die Grünen wollen die Abstimmung darüber am Freitag im Bundestag womöglich per Eilantrag stoppen. Parteichef Banascher kündigte eine Beschwerde vor dem Bundesverfassungsgericht an. Er sagt, es gebe so viele kurzfristige Änderungen an dem Gesetz, dass keine vernünftige Beratung möglich sei. Kritik kommt auch aus Bayern. Die Bayerische Krankenhausgesellschaft rechnet vor, dass den Kliniken allein nächstes Jahr 1,4 Milliarden Euro fehlen werden. Ein Aktionsbündnis hat für heute zu Protesten im Freistaat aufgerufen. Die USA haben in der Nacht wieder Ziele im Iran angegriffen, und zwar rund um die Straße von Hormus. Dies sei die Reaktion auf iranische Attacken auf Handelsschiffe dort, sagte das US-Militär zur Begründung.
4: Die US-Regierung antwortete mit einer doppelten Strafe, die Teheran zum Einlenken bringen soll. Zum einen heftige Luftangriffe auf militärische Einrichtungen im Süden des Iran. Zum anderen wurden die Sanktionen auf iranisches Öl wieder in Kraft gesetzt. Letztlich hat die für 60 Tage geplante Waffenruhe den Kern des Konflikts nicht lösen können. Während die US-Regierung auf freier Durchfahrt durch die Straße von Hormus besteht, beansprucht Iran die Kontrolle über die Meeresenge. Aus New York, Martin Ganselmeier.
2: Mitten in New York droht offenbar ein Wolkenkratzer einzustürzen. Es wurde Großalarm ausgelöst. Einsatzkräfte evakuierten benachbarte Gebäude und sperrten umliegende Straßen. Das 37-stöckige Hochhaus in der Nähe des Chrysler Buildings stammt aus den 1970er Jahren und wird gerade umgebaut.
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2: Mit der Schweiz und Argentinien haben die letzten beiden Teams das Viertelfinale erreicht. Die Schweiz schlug Kolumbien im Elfmeterschießen mit 4:3. Argentinien hatte zuvor einen 0:2 Rückstand gegen Ägypten noch gedreht und gewann mit 3:2. Heute ist Spiel frei in Nordamerika. Morgen wird dann das erste Viertelfinale zwischen Frankreich und Marokko ausgetragen. Es ist 6:03 Uhr.
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7: Schönen guten Morgen. Der warme Wind, der hat uns stellenweise ganz schön hohe Frühtemperaturen dagelassen. Wir haben meistens zwischen 16 und tropischen 23 Grad, jetzt momentan. Und am Nachmittag, da gehen die Höchstwerte ziemlich auseinander. Im Landkreis Hof werden es 21, am Bodensee 27 Grad. Insgesamt also ein bisschen kühler als gestern. Es geht oft bewölkt los. Am Nachmittag setzt sich die Sonne von Sachsen her immer öfter durch. Auch im Allgäu kann sie mal rausspitzen. Und ein paar Schauer sind dabei, von den Alpen bis nach Niederbayern. Im Berchtesgadener Land könnte sich auch mal ein Gewitter drunter mogeln. Also jeden einzelnen Tropfen genießen. Ab morgen geht's weitgehend trocken weiter. Es wird wärmer, morgen mit ein paar Wolken noch zur Sonne. Ab Freitag viel Sonnenschein.
6: Und gleich nach der Hanna die Regina Wallner im Bayern 1 Verkehrsservice.
8: Schönen guten Morgen. Gesperrt ist die A72 Hofrichtung Plauen zwischen dem Dreieck Bayerisches Vogtland und Hof Nord. Grund ist ein Lastwagenunfall aus der Nacht. Aktuell wird aufgeräumt. Das Ganze wird noch etwa bis 8 Uhr dauern. Und gesperrt ist auch die A93 Regensburg Richtung Weiden zwischen Schwandorf Nord und Schwarzenfeld nach einem Unfall. Gute Fahrt.
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6: Heute lernen wir ein neues Wort. Also zumindest für mich war es neu. Präkrastination.
7: Ah, okay.
6: Aha. Die Prokrastination, die Aufschieberitis, die kennen wir ja alle. Die Präkrastination ist quasi das Gegenteil davon. Also wenn man Aufgaben sofort erledigt, auch wenn es das noch gar nicht bräuchte. Wenn Ihnen das jetzt irgendwie bekannt vorkommt, dann wird es gleich spannend nach Herman's Hermits, No Milk Today. Und dem Mann, der gestern nach einer erfolgreichen Stimmband-Operation seine Forever-Tour gestartet hat, John Bon Jovi singt wieder. Und bei uns singt er jetzt auch. Und zwar den Song, der bei der Fußball-WM in den Pausen läuft. Bon Jovi, Living on a Prayer.
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0: Ja, immer blöd, wenn dir die Milch ausgeht, gell? Gerade in der Früh, No Mad Today, Herman's Hermits auf Bayern 1. Als Sie heute aufgewacht sind, was haben Sie denn da so als erstes gedacht? Ist da in Ihrem Hirn gleich eine ewig lange To-Do-Liste aufgeploppt? Also so Sachen, die Sie quasi direkt erledigen müssen. Dann könnte es sein, dass Sie ein sogenannter Präkrastinierer sind. Also Leute, die alles sofort erledigen wollen. Im Unterschied zu den Prokrastinierern, die Dinge halt gern so ein bisschen aufschieben. Präkrastination, schwieriges Wort. Und ein Verhalten, das ungesund sein kann, sagt die Wirtschaftspsychologin Saskia Bülow. Wobei, Frau Bülow, für die anderen ist doch toll, wenn daheim der volle Mülleimer zuverlässig geleert wird und in der Arbeit jede Mail sofort beantwortet.
1: Voll super. Meine Chefs haben das auch immer geliebt. Chefs lieben natürlich Präkrastinierer, weil sie einfach wissen, oh, die macht das sofort und das habe ich schon morgen auf meinem Schreibtisch und nicht erst bei der Deadline. Das Problem ist ja beim Präkrastinierer, wir machen manchmal Dinge viel zu früh, obwohl noch gar nicht alles abgestimmt ist, obwohl man vielleicht erst noch mit Menschen reden müsste oder was auch immer.
0: Naja, das ist, glaube ich, ein Problem von vielen Menschen, dass sie Kümmerer sind. Gell? Das bin ich mit Sicherheit auch. Also wenn einer zu mir sagt, hilf mir oder tu was, setze ich mir Blaulicht auf und dann sause ich aber los. Nur ab wann merkt man denn, hoppala, da könnten wir mal draufschauen, das könnte in eine nicht mehr so ganz gesunde Richtung gehen?
1: Ja, ich glaube, wenn ich die Arbeit vorziehe, dem Feierabend, wenn ich meine Freunde vernachlässige, wenn es immer weniger Hobbys werden, sondern weil die Arbeit einfach immer mehr Raum bekommt, weil bei Präkrastinierern endet die To-Do-Liste ja nie. Das heißt, wir könnten ja immer arbeiten, weil uns laufen Menschen ja Arbeit dann auch zuschustern und so. Und da müssen wir, glaube ich, ganz arg auf uns selber achten, dass wir nicht aus den Latschen kippen, sondern dass wir gesund bleiben, ja. Und das kann man, glaube ich, ganz gut regulieren, indem man sich beobachtet, indem man überlegt, muss das jetzt wirklich heute noch gemacht werden? Ist das jetzt wirklich Prio 1 oder könntest du vielleicht mal Feierabend machen, mit deiner Freundin ins Café sitzen?
0: Das ist natürlich jetzt, ganz ehrlich, Frau Bülow, in der Theorie super einfach. Hey, ich schalte einen Gang runter, ich gehe die Sache mal ein bisschen langsamer an in der Arbeit. Aber wie schafft man es denn dann in echt, im Alltag oder gerade in der Arbeit, wenn Druck dazu kommt?
1: Ganz, ganz wichtig für Präkrastinierer ist wirklich so eine Tagesplanung zu machen, dass ich wirklich morgens überlege, was ist heute wirklich wichtig, was muss ich unbedingt machen, was kann ich machen und was hat wirklich auch noch Zeit. Und nicht alles, was reinkommt, sofort abarbeiten, sondern ich sage jetzt mal so einen Schritt zurücktreten und wirklich mal eine gute Planung machen. Das ist einer der Hauptschlüssel und der wichtigste Schlüssel ist natürlich erstmal zu erkennen, dass ich diese Thematik habe und dazu dient bestimmt auch ein bisschen das Gespräch heute.
0: Glaube ich auch. Wirtschaftspsychologin Saskia Bülow über Präkrastinierer, also quasi die Soforterlediger. Und vielleicht sollten wir ja alle manchmal einfach einen Ticken entspannter sein. Die To-Do-Listen sein lassen, pünktlich Feierabend zu machen und vielleicht einfach mal nicht zu staubsaugen, weil die Flusen, die laufen doch nicht weg.
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0: Bewundert ihr für ihre teilweise riesigen Hütte, da brauchst du keinen Regenschirm, wenn du aus dem Haus gehst. Die Pet Shop Boys auf Bayern 1 und Suburbia. Niederbayerisch, tiefenentspannt und bemerkenswert wurschtig, das ist der Eberhofer Franz, der Dorfpolizist in dieser Erfolgsreihe der Eberhofer Krimis. Sind ja ganz viele von Ihnen zu Recht absolute Fans und warten schon auf den neuesten Film. Der kommt jetzt dann im August, heißt Steckerlfisch-Fiasko und Sie können den vor allen anderen sehen. Mit uns.
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0: 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Der Eberhofer ermittelt also wieder im Steckerlfisch-Fiasko gemeinsam mit dem Birkenberger Rudi. Gespielt wird der ja von Simon Schwarz und dem haben wir so kurz vor der Premiere mal unsere schnellen Morgenfragen gestellt. Wie beginnt für ihn der perfekte Morgen?
3: Früh aufstehen, dann sehr schnell, sehr produktiv sein, Bewegung auch noch machen, Arbeit, Arbeit, Arbeit. Und dann bin ich um 10 Uhr schon irre weit und habe ganz viel Produktives gemacht und dann war das ein perfekter Morgen.
4: Beim Frühstück brauche ich
3: Tee, und zwar guten Tee, keinen im Sack sozusagen, sondern ich möchte Teeblätter sehen. Und nicht den Abfall, das ist einmal das Allerwichtigste.
4: Wenn ich mein Leben für einen Tag mit dem vom Rudi Birkenberger tauschen müsste.
3: Oh, mein Leben möchte ich eigentlich wirklich ungern. Also ich liebe den Rudi Birkenberger, aber ich möchte mein Leben nicht tauschen mit ihm. Aber für ihn wäre es schön. Nein, aber er hat ja auch kein schlechtes Leben.
0: Ja, aber der macht schon was mit in den ganzen Filmen. Schauspieler Simon Schwarz spielt natürlich auch im neuesten Eberhofer, den Birkenberger. Der heißt also nochmal Steckerlfisch-Fiasko ab August im Kino. Und Sie sehen ihn vor allen anderen nur mit Bayern 1.
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6: Gleich 6:30 Uhr, 6:30, die Reform der Krankenkassen ist eines der großen Sparprojekte der Bundesregierung. Am Freitag soll sie ja im Bundestag beschlossen werden, aber, Katja Lettmann in den Bayern 1 Nachrichten, da gibt es ziemlichen Widerstand.
7: Die Grünen wollen die Abstimmung womöglich per Eilantrag stoppen. Parteichef Banaschak kündigte eine Beschwerde vor dem Bundesverfassungsgericht an. Er sagt, es gebe so viele kurzfristige Änderungen an dem Gesetz, dass keine vernünftige Beratung möglich sei. In Bayern hat ein Aktionsbündnis heute zu Protesten aufgerufen, unter anderem in Passau und Regensburg. Und auch an der Reform des Elterngeldes gibt es Kritik. Die SPD-Fraktion stört sich daran, dass es nur noch 12 statt wie bisher 14 Monate gezahlt werden soll, berichtet das Nachrichtenportal Politico. Das gehe zulasten vor allem von Familien mit niedrigem Einkommen. Der Bundestagsabgeordnete Döring fordert, die geplanten Kürzungen von der Höhe des Einkommens abhängig zu machen. Und Ägypten wittert nach der Niederlage im WM-Achtelfinale gegen Argentinien Betrug. Nationaltrainer Hassan machte vor allem dem Schiedsrichter schwere Vorwürfe. Er sei von Argentinien unter Druck gesetzt worden und habe gleich mehrere falsche Entscheidungen getroffen. Auch die Anstoßzeit sei unfair gewesen. Wörtlich sagte Hassan, wir sind ungerecht behandelt worden. Ägypten hatte erst 2:0 geführt, dann aber 3:2 verloren. Und jetzt weitere Nachrichten. 2:3, so herum war das Ergebnis richtig. Entschuldigung. Und jetzt weitere Nachrichten aus unseren Regionalstudios in ganz Bayern. Es ist 6:31 Uhr.
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9: Mit Stefanie Stockinger von Lackum. Guten Morgen. Bayern will eins der ganz großen Rechenzentren für künstliche Intelligenz bekommen. Erwünschter Standort, die ehemalige US-Konkaserne zwischen Niederwern, Geldersheim und Schweinfurt. Heute Abend können sich Bürgerinnen und Bürger in Niederwern und morgen Abend in Schweinfurt über den Planungsstand informieren.
10: Mit bis zu 100.000 KI-Chips könnte zum Beispiel errechnet werden, wie das Blut bei einem Herzpatienten genau fließt. Für Jan Schmidt, Professor an der Technischen Hochschule Würzburg-Schweinfurt, geht es vor allem darum, Datensouveränität in Deutschland zu behalten und nicht von anderen Ländern wie China oder Katar abhängig zu werden. Aus dem BR-Studio Main-Rhön, Norbert Steiche, Bayern 1.
9: Ein tragischer Unfall hat gestern den Bahnverkehr bei Alzenau lahmgelegt. Eine Radfahrerin ist an einem unbeschrankten Bahnübergang von einem Zug erfasst worden.
11: Die 43-Jährige wollte bei Kälberau mit ihrem Fahrrad einen unbeschrankten Bahnübergang überqueren. Nach ersten Erkenntnissen übersah sie die herannahende Kahlgrundbahn. Die Frau starb noch an der Unfallstelle. Die Strecke war für die Unfallaufnahme stundenlang gesperrt. Die Fahrgäste im Zug wurden von einem Kriseninterventionsteam betreut. Aus dem BR-Studio Würzburg, Patrick Obusnik, Bayern 1.
9: Wie viele Libellen, Tagfalter oder auch Heuschrecken gibt es im Landkreis Miltenberg? Mit genau dieser Frage beschäftigen sich Fachleute im Rahmen einer dreijährigen Naturschutzfachkartierung. Im Auftrag des Bayerischen Landesamts für Umwelt erfassen sie seltene Tierarten und ihre Lebensräume. Ab 2027 werden außerdem Vögel, Reptilien und Amphibien untersucht. Die Daten sollen helfen, Naturschutzmaßnahmen gezielt zu planen. Und damit sind wir kompakt und zuverlässig beim Bayern 1 Wetter für Mainfranken. Heute ist und bleibt es bewölkt, dafür trocken. Es ist angenehm mild. Die Höchstwerte liegen zwischen 22 und 27 Grad. 20 Grad meldet Marolz-Weißach im Landkreis Haßberge und viele Wolken am Himmel.
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6: Und Regina Wallner hat für Sie alle Infos von den Straßen. Hier ist der Bayern 1 Verkehrsservice.
12: Guten Morgen. Gesperrt ist die A72 Hofrichtung Plauen und zwar zwischen dem Dreieck Bayerisches Vogtland und Hof Nord. Grund sind Aufräumarbeiten nach einem Lastwagenunfall aus der Nacht. Die Sperre wird noch etwa bis 8 Uhr dauern. Und die A93 Regensburg Richtung Weiden. Zwischen Schwandorf Nord und Schwarzenfeld ist ein Unfall passiert mit einem Autogespann. Aktuell ist eine Spur wieder frei. Ansonsten keine weiteren längeren Staus. Gute Fahrt.
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6: Ich gebe es ja zu, mit guter Laune in den Morgen starten, das ist echt eine Aufgabe. Aber Sie haben ja uns und diesen Sonnensommertag, der auf uns wartet. Und Cheap Trick. Die haben einfach was, diese Live-Aufnahmen, oder? Bruno Mars ist auch am Start für Sie mit Just the Way You Are. Und das hier ist ein Mega-80er, Laura Branigan, Gloria.
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0: Schöne Liebeserklärung von Bruno Mars, Just the Way You Are auf Bayern 1. Hey, das ist doch der komplette Wahnsinn, wie viele Bremsen in diesem Sommer unterwegs sind, oder? Also, oder ist das nur bei mir so? Also wurscht, ob See oder Freibad, sobald irgendwo Wasser in der Nähe ist oder man ein bisschen schwitzt, zack, sind die da. Und dann sind sie auch noch so fiese Stiche. Warum tun die so weh? Was lockt die Mistviecher an und wie können wir uns vor diesen Stichen schützen? Da gibt's für Sie die besten Tipps auf bayern1.de. Und wie es klingt, bevor sich Bremsen auf uns Menschen stürzen, das hören Sie jetzt.
1: Siehst du den Menschen da drüben? Den mit den nackten Waden?
2: Ja klar, der glänzt ja schon vor Schweiß. Wie das duftet.
1: Wollen wir uns den schnappen? So richtig all you can eat?
2: Oh ja. Aber einen kleinen Moment müssen wir noch warten. Der hantiert gerade noch mit dem Mückenspray.
1: Ach was, Mückenspray? Wir sind Pferdebremsen und keine Mimosen.
2: Na gut, dann los.
1: Klassisches Täuschungsmanöver. Ich umkreise ihn bloß und du stichst zu.
2: Und dann andersrum.
1: Ja, genau so machen wir's. Drei, zwei, eins.
3: Wir bremsen nicht für Menschen.
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0: kennt jeder große 80er, Pat Benatar. Schönen guten Morgen, kurz vor 7.
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0: Mein kleines Geschenk jeden Tag um diese Zeit und ich bin echt gespannt, ob Sie den Song heute kennen. Also die Band kennen Sie auf jeden Fall. Wer auch nicht, es sind die Bee Gees. Die haben Ende 93 einen wirklich maximal gefühlvollen ein wirklich maximal gefühlvolles Lied rausgebracht. Da hat ein Musikkritiker damals geschrieben, Achtung, das ist der beste Song, den die in den letzten 15 Jahren rausgebracht haben. Eine Ballade, die die dunkelsten Wolken aufreißt und das Blau des Himmels durchbrechen lässt. Ja, dann lassen wir doch das Blau durchbrechen mit den Bee Gees auf Bayern 1, For Whom the Bell Tolls.

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3: Um 7 mit Katja Lettmann. Schönen guten Morgen. Am Freitag soll die Reform der Krankenkassen im Bundestag beschlossen werden. Doch die Kritik daran reißt nicht ab. Die Bayerische Krankenhausgesellschaft etwa warnt vor einem Milliardenloch in den Kassen der Kliniken und damit einer massiven Verschlechterung der Patientenversorgung. In Bayern hat ein Aktionsbündnis für heute zu Protesten aufgerufen. Dabei geht es noch um andere Sparpläne im Gesundheitswesen, wie unsere Reporterin Sandra Lose berichtet.
4: Zum Beispiel hat die bayerische Staatsregierung das Landespflegegeld für Betroffene halbiert. Im aktuellen Haushalt ist außerdem das Budget für die Beförderung schwerbehinderter Menschen im Nahverkehr reduziert worden. Besonders die Sparpläne bei der gesetzlichen Krankenversicherung bereiten dem Bündnis Sorgen. Wer an sozialer und gesundheitlicher Infrastruktur spart, lasse Menschen im Regen stehen, heißt es vom DGB Bayern. Dass es Reformen braucht, sieht auch das Bündnis. Reformen sollten den Sozialstaat aber digitaler und das Gesundheitswesen verlässlicher machen.
3: Auch bei der Steuer plant die Bundesregierung einiges an Reformen. Da geht es auch um die Besteuerung von Abfindungen. Die Idee, je früher die Menschen wieder einen Job annehmen, desto weniger Steuern sollen sie auf die Abfindung zahlen müssen. Dazu hat uns eine Frage von Ihnen erreicht, nämlich wie lange muss man denn in dem neuen Job arbeiten, um von den Steuererleichterungen zu profitieren? Ein Jahr, ein halbes oder reichen 4 Wochen? Regina Kirschner aus unserer Wirtschaftsredaktion.
5: Leider ist es noch unklar. Aus dem Bundesfinanzministerium heißt es, aufgrund der laufenden Abstimmungen können noch keine Details mitgeteilt werden. Der Forscher Enzo Weber vom Nürnberger Institut für Arbeitsmarkt- und Berufsforschung empfiehlt aber zum Beispiel, die Abfindungssumme müsste man über 5 Jahre vom laufenden Erwerbseinkommen steuerlich absetzen können. Und zwar gleich verteilt. Heißt, zunächst würde die Abfindung normal versteuert und dann wird sie über 5 Jahre Schritt für Schritt steuerfrei. Und auch Schnelligkeit würde belohnt. Denn je früher man wieder einen neuen Job anfängt, desto mehr könnte man von dem 5-jährigen Gesamtzeitraum nutzen.
3: Ab wann die Neuerungen bei den Abfindungen gelten sollen, ist auch noch nicht klar. Rund um die Straße von Hormus sind die Kämpfe zwischen dem Iran und den USA wieder aufgeflammt, ungeachtet der Waffenruhe, die seit Mitte Juni gilt. In der Nacht hat die US-Armee wieder Ziele in der Nähe der Meerenge attackiert, als Vergeltung für den iranischen Beschuss von Schiffen, wie es dort heißt. Teheran seinerseits hat daraufhin nach eigenen Angaben US-Stützpunkte in Kuwait und Bahrain angegriffen.
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3: Auch die Schweiz und Argentinien haben die Runde der letzten 8 erreicht. Die Schweiz schlug Kolumbien im Elfmeterschießen mit 4:3. Argentinien hatte zuvor einen 0:2 Rückstand gegen Ägypten noch gedreht und gewann mit 3:2. Heute ist Spiel frei. Morgen wird das erste Viertelfinale zwischen Frankreich und Marokko ausgetragen. Und noch zum Tennis. Alexander Zverev hat zum ersten Mal das Viertelfinale in Wimbledon erreicht. Dort trifft er heute auf den Amerikaner Taylor Fritz, gegen den er seit 2 Jahren nicht mehr gewonnen hat. Es ist 7:03 Uhr.
7: Ja, aber jetzt gewinnt er. Die 2 Jahre sind uns wurscht. So, und jetzt unser Bayern 1 Wetter heute. Und es hat Hanna Hoffmann.
8: Und ich finde ja, das hatte gestern ein bisschen was von so einer Heißluftfritteuse. Dieser warme Wind immer, Wahnsinn. Also es war wirklich sehr warm. Der Wind ist heute nicht mehr so stark, aber schon noch spürbar. Der kann ein bisschen auffrischen heute sogar. Momentan noch sehr mild mit Temperaturen, meistens zwischen 16 und 23 Grad. Und am Nachmittag dann nicht mehr ganz so warm wie gestern. 21 Grad werden es Richtung Frankenwald, 27 Grad im Landkreis Aschaffenburg. Heute überwiegen insgesamt die Wolken. Ein bisschen Spontansonne sehen Sie aber auch mal. Und am Nachmittag lockert es von Sachsen her immer öfter auf. In Teilen Ober- und Niederbayerns, da können Sie stellenweise noch ein paar Tropfen Regenwasser sammeln. Morgen ein Sonne-Wolken-Übergangstag bei 27 Grad im Schnitt. Ab Freitag wird es wieder hochsommerlich.
7: Der Bayern 1 Verkehrsservice, Regina Wallner. Schönen guten Morgen. Fahren Sie bitte ganz aufmerksam auf der B85 Saalfeld-Kronach. Dort laufen Kühe und zwar zwischen Steinbach am Wald und Förtschendorf. Und gesperrt ist nach wie vor die A72 Hof Richtung Plauen zwischen Dreieck Bayerisches Vogtland und Hof Nord wegen Aufräumarbeiten. Rund eine Stunde soll diese Sperre noch dauern. Kommen Sie alle gut und sicher an.
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10: Guten Morgen.
6: Und hier ist Ulla Müller.
7: Und läuft bei Ihnen Kaffee stark, Semmel resch, Müsli voll mit Sommerobst. Ja, das ist ein Butterbrezen, gell, die wär's jetzt.
8: Ah, auch. Mhm.
7: Okay, im Radio läuft auf alle Fälle gleich was Ihre gute Laune noch mal heben wird. Unsere gute Geschichte, in der Informatikstudenten Ehrenamtlichen das Organisieren im Verein leichter machen. Dazu der coolste Oberlippenhochzieher der 80er, Billy Idol und Celine Dion mit einem wunderschönen Eric Carmen Cover. All by myself.
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0: brauchen Sie sich gar keinen Powerriegel oder sowas mitnehmen in die Arbeit, weil Billy Idol hat Power für den ganzen Tag. Mit dem marschieren wir rein in diesen Mittwochmorgen auf Bayern 1. Rund 5 Millionen Menschen bei uns im Freistaat, die engagieren sich ehrenamtlich. Sie ja vielleicht auch. Und wenn ja, wissen Sie, was oft am meisten Zeit und Nerven frisst? Die Verwaltung, die Bürokratie, dieser Schreibkram. Und genau dafür gibt's jetzt eine wirklich tolle Initiative.
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0: Ja, damit es schon in der Früh richtig positiv losgeht. Heute mit den Informatikstudenten Jakob Landbrecht und David Franke. Die haben zusammen mit anderen den Verein Coding for Change an der Technischen Universität München gegründet, also Programmieren für Veränderung. Die Idee, gemeinnützige Vereine bei diesem Computerkram da unterstützen. Die zwei haben eine eigene digitale Plattform entworfen, die bei der täglichen Vereinsorganisation hilft, zum Beispiel der Lebenshilfe München. Die kann dadurch viel einfacher steuern, wie, wo und wann ihre Schulbegleiter eingesetzt werden. Früher war das echt mühsam, so mit Zetteln und Excel-Listen. Jetzt mit einem eigenen Computerprogramm. Macht's leichter. Und deshalb sind die Rückmeldungen, die der Jakob so bekommt, absolut positiv.
2: Man kann da oft quasi intern gar nicht so viel ändern. Und dann hat man sehr die Erleichterung gemerkt und auch eben diese Aussage, dass sie dann schon hoffen, dass sie auch quasi weiter wachsen können durch uns oder durch die Software. Das ist, glaube ich, was sehr viel uns zurückgegeben hat, auch als Mitglieder, dass man also direkt merkt, wir tun was und das hilft dann auch letztendlich direkt den Kindern.
0: Weil je weniger Zettelwirtschaft, desto mehr Zeit bleibt halt am Ende für die echte Hilfe. Und für die Informatikstudenten ist es auch wirklich richtig cool. Die tun da was Gutes und es macht noch Spaß.
2: Es ist total schön, wenn wir uns treffen, die Energie zu fühlen in der Gruppe. Und da hat sich halt mittlerweile eine super Gemeinschaft auch von sehr talentierten Leuten entwickelt. Und das zu sehen, dass man das erst vielleicht vor 6 Monaten wirklich angefangen, das ernst zu nehmen, was sich daraus entwickelt hat, das macht einen schon sehr stolz.
0: Ja, dürfen es auch sein, stolz. Das Angebot von Coding for Change ist übrigens kostenlos, also eine wirkliche Win-Win-Situation.
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0: Der Song zum Tag und zum Wetter, oder? The Boys of Summer, Don Henley auf Bayern 1 an diesem 8. Juli, an dem ja viele schon die Tage bis zum nächsten Urlaub runterzählen. Kollegin fährt mit dem Wohnmobil durch Schottland, eine Freundin blickt nach Japan, die Nachbarn planen Jesolo. Und immer mehr Menschen entdecken für sich, dass man nicht unbedingt wegfahren muss, um sich zu entspannen und mal abzuschalten. Neue Umfrage vom Meinungsforschungsinstitut YouGov, die jetzt rauskam, demnach ist für fast die Hälfte aller Deutschen Urlaub daheim eine wirklich gute Alternative. Und so ehrlich müssen wir sein, für manche ist Urlaub woanders finanziell auch nicht wirklich drin. Aber Urlaub auf Balkonien oder in Terrassia kann ja auch wirklich schön sein. Vor allem bei uns in Bayern. Wir wollten gestern von Ihnen wissen, was Urlaub daheim so besonders macht. Und da kamen so viele Sprachnachrichten aufs Studio-Handy. Ich sag mal so, ich war gleich direkt komplett in Urlaubsstimmung.
1: Ich brauche keinen Urlaub, denn ich wohne da, wo andere Leute Urlaub machen.
2: Für mich ist ein Urlaub daheim ein ausgiebig gemütliches Frühstück, Eis essen, Kaffee trinken gehen, einfach mal spazieren gehen, Radler fahren, schwimmen gehen.
3: Wir machen im Urlaub Tagesausflüge, wenn man gut essen kann, gut trinken kann, die Leute beobachten, alle Nationalitäten und dann alles genießen, samt einer schönen Aussicht. Was gibt's Schönes daheim?
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6: 7.30 Uhr, halb 8 am Mittwochmorgen, an dem die Kämpfe im Nahen Osten wieder aufflammen. Katja Lettmann in den Bayern 1 Nachrichten. Die USA haben Dutzende Ziele im Iran attackiert.
7: Eigentlich gilt im Iran-Krieg ja eine Waffenruhe, doch nun scheint die Lage erneut zu eskalieren. Die USA haben nach eigenen Angaben massive Angriffe ausgeführt und dabei mehr als 80 Ziele im Iran angegriffen. Teheran drohte umgehend mit Vergeltung und griff nach eigenen Angaben US-Stützpunkte in Kuwait und Bahrain an. Wer kennt das nicht? Man steht am Bahngleis und wartet auf eine Info. Kommt der Zug und wenn ja, wann? Da will die Bahn jetzt nachbessern. Am Vormittag stellt sie ihr inzwischen drittes Sofortprogramm vor. Konkret geht es dabei um bessere Kundenkommunikation. Fahrgäste sollen künftig besser bei Verspätungen und kurzfristigen Gleiswechseln informiert werden. Und mitten in New York droht offenbar ein Wolkenkratzer einzustürzen. Es wurde Großalarm ausgelöst. Einsatzkräfte evakuierten benachbarte Gebäude und sperrten umliegende Straßen. Erste Notreparaturen werden durchgeführt. Das 37-stöckige Hochhaus in der Nähe des Chrysler Buildings stammt aus den 1970er Jahren und wird gerade umgebaut. Und jetzt weitere Nachrichten aus unseren Regionalstudios in ganz Bayern. Es ist gleich 7.32 Uhr.
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9: Mit Stefanie Stockinger von Lackum. Guten Morgen. Große Pläne gibt es für die ehemalige US-Kaserne zwischen Niederwern, Geldersheim und Schweinfurt. Dort soll ein großes KI-Rechenzentrum entstehen, nämlich auf einer Fläche von 15 Hektar. Über den aktuellen Planungsstand gibt es heute Abend in Niederwern und morgen Abend in Schweinfurt Informationsveranstaltungen.
10: Der Standort wäre laut den Planern ideal, weil er eine Nähe zum Internetknoten in Frankfurt hat und künftig auch mit Windstrom aus dem Norden über den Südlink betrieben werden könnte. Für den geplanten Gewerbepark auf dem ehemaligen US-Korn-Kasernengelände gibt es bereits Interesse von beispielsweise Speditionen oder produzierendem Gewerbe. Aus dem BR-Studio Main-Rhön, Norbert Steiche, Bayern 1.
9: Die Main-Schleifenbahn rückt einen Schritt näher. Im Herbst wollen die Landkreise Würzburg und Kitzingen über das weitere Vorgehen entscheiden. Das haben sie jetzt mitgeteilt.
11: Es geht um die Reaktivierung der seit 1990 stillgelegten Strecke zwischen Seligenstadt und Volkach. Der Bund zahlt 90% der Baukosten. Jetzt müssen die Kreistage unter anderem die Finanzierung der nächsten Planungsphase und die Organisation des Projekts beschließen. Fällt das Votum positiv aus, kann die konkrete Umsetzung beginnen. Aus dem BR-Studio Würzburg, Alisa Wienert, Bayern 1.
9: Einen Goldschatz mitten im Wald finden. Dieser Traum ist für Kinder Ende Mai im Landkreis Aschaffenburg ja wahr geworden. Wie berichtet, haben die Kinder mehr als 60 Goldringe und weitere Schmuckstücke in einem Einmachglas gefunden. Wie die Polizei nun mitteilt, gibt es neue Erkenntnisse, nämlich dass die Schmuckstücke seit der Jahrtausendwende verschwunden seien und nicht, wie zunächst angenommen, seit den 80ern oder 90er Jahren. Und damit kommen wir kompakt und zuverlässig zum Bayern 1 Wetter für Mainfranken. Mehr Wolken als Sonne gibt es heute für uns. Dazu kommt ein teils kräftiger Wind. Es bleibt trocken. Das Ganze bei Höchstwerten heute zwischen 22 und 27 Grad. 19 Grad sind es aktuell in Zeitlofs im Landkreis Bad Kissingen und viele Wolken am Himmel.
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6: Und in den Startlöchern steht für Sie. Regina Wallner im Bayern 1 Verkehrsservice.
12: Ja, schönen guten Morgen. Die A3 Passau Richtung Nürnberg. Zwischen Ingensbach und dem Kreuz Deggendorf dauert es eine Viertelstunde länger. A8 Stuttgart Richtung München. Einen Unfall haben wir zwischen Sulze-Moos und dem Rastplatz Fuchsberg West. Die linke Spur ist aktuell blockiert. Nach wie vor gesperrt ist die A72 Hof Richtung Plauen zwischen Dreieck Bayerisches Vogtland und Hof Nord. Grund sind Bergungsarbeiten nach einem Lastwagenunfall. Noch rund eine halbe Stunde soll die A72 dort gesperrt bleiben. Berufsverkehr, der staut sich auf der A94 Passau Richtung München zwischen Paarstetten und Paarsdorf. Und die A99 Westumfahrung München in Richtung Nürnberg. 6 Kilometer Stau zwischen Germering Nord und Ludwigsfeld kostet Sie heute früh eine halbe Stunde mehr Zeit. Gute Fahrt!
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6: Heute geht's wieder. Badezeug ins Auto und nach der Arbeit auf dem Heimweg noch eine Runde schwimmen. Gut, das war theoretisch mein Plan, praktisch habe ich es daheim vergessen. Aber Sie jetzt ja nicht, Reminder gesetzt. Oder vielleicht haben Sie auch einen schönen Biergarten in der Nähe, auch schön nach der Arbeit. Aber vorher ran an den Arbeitstag, weil das Geld flattert ja nicht von alleine aufs Konto. Wir starten in diesen Mittwoch mit Michael Jackson. Dann im Song, wo ich mich wirklich schon den ganzen Morgen drauf freue. Der wunderbare David Bowie und seine Space Oddity. Und hier ist Sandra, Maria Magdalena.
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0: Das ist quasi sowas wie der Major Tom, nur halt vom David Bowie und früher Space Oddity auf Bayern 1. Mittwochmorgen, ein fußballfreier Mittwoch, zumindest bei der Weltmeisterschaft, weil heute ist ja spielfrei. Gut, jetzt für die deutsche Nationalmannschaft ist jetzt ja schon seit letzter Woche spielfrei, aber das ist ein anderes Thema.
1: Erinnere mich bloß nicht dran.
0: Ja. Hanna Hoffmann aus Bayern 1 Wetterteam leidet immer noch.
1: Ja, wer es weiß.
0: Ja, rechts hast du. Du, Hanna, wir haben ja gestern im Wetter schon gesagt, dass es windig wird. Mhm. Aber ich war dann wirklich überrascht.
1: Weil?
0: Weil ich war im Lech baden und da waren echt richtig wilde kleine Wellen. Und, halt dich fest, sogar mit Schaumkronen ab und zu. Ich habe echt überlegt, ob ich reingehe, aber es ist einigermaßen gut gegangen. Andere haben es vielleicht auf den Straßen gemerkt, gerade LKW-Fahrer, wenn der Wind so von der Seite kommt. Mhm. Ist der heute auch so stark?
1: Der ist heute schon schwächer. Also gestern war es ja wirklich teilweise so, gell, als würde man sich so einen Föhn vor das Gesicht halten, auch weil er so warm war. Dafür war die Wäsche kaum aufgehemmt, auch wirklich gleich schon trocken. Also, wir werden den Wind heute schon noch merken. Der hat schon ein paar frischere Böen dabei, aber nicht mehr so stark wie gestern. Heute haben wir ja viele Wolken, zum Teil ein bisschen Sonne und vor allem südlich der Donau sind auch einige Schauer dabei, heute bei 21 bis 27 Grad.
0: Gut, und was kriegen wir für eine Sommerversion dann den Rest der Woche? Also die ganz heiße, die schwülfeuchte oder tagsüber warm und nachts schön kühl zum Schlafen?
1: Also, ja, morgen erstmal so ein bisschen Übergangstag hin zum Hochsommerwetter. Morgen 27 Grad im Schnitt. Die kommende Nacht übrigens kühler als die vergangene. Mhm. Und auch sonst werden die Nächte schon so, dass man einigermaßen gut schlafen kann. Also nicht so warm wie jetzt bei der letzten Hitzewelle im Juni. Und auch tagsüber wird es nicht sehr schwül. Es ist eher eine trockene Hitze. Gut, ist natürlich auch ein bisschen subjektiv auch, wie man es halt empfindet. Aber ja, also nicht so schwül. Und Freitag werden es um 29, am Wochenende um 30 Grad.
0: Danke, Hanna. Und zum Sommerwetter in Freistadt gibt's jetzt 1A90er Sound auf Bayern 1. Michael Jackson, Give In To Me.

0: Gloria Gaynor, I am what I am. Die Hymne der Selbstakzeptanz, sich so nehmen, wie man ist. Wobei ja manchmal das mit der Selbstakzeptanz in Selbstüberschätzung übergeht. Ja, passiert. Passiert natürlich nicht bei unseren drei jetzt.
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0: Ja dann legen wir doch mal los mit unserer täglichen Videokonferenz. Läuft. Ah da, guten Morgen Markus Söder, Hubert Aiwanger und Edmund Stoiber.
3: Ich kann ohne Zahnbürste im Mund besser singen. Das muss ich einmal ausprobieren. Das klappt mir keiner.
0: Herrschaften, heute geht es um nicht weniger als um die Wahrheit. Weil vor 145 Jahren, da hat der italienische Autor Carlo Collodi Pinocchio erfunden, den berühmtesten Schwindler der Welt. Wahrheit und Politik, gefühlt geht das ja nicht notwendig zusammen. Wie halten Sie es denn mit der Wahrheit?
3: Liebe Frau Morgenmüller, ich habe mich, als meine Zeit noch aktiv war, bei der Wahrheitserfindung immer auf mein Hineinverfühlungsvermögen verlassen. Und zwar in das Menschliche. Denn das Leben hat meiner Erfahrung gezeigt, kurze Lügen gehen auf die Beine.
4: Edmund, altes Heftpflaster, ich glaube, du bist in deiner aktiven Zeit eher recht sparsam mit der Wahrheit umgegangen. Und wenn's zu arg war, hat deine Frau einen Lügendetektor gemacht.
3: Ich weiß übrigens, wie so ein Lügendetektor funktioniert. Also ein Lügendetektor misst den Puls, den Blutdruck und die Atmung. Weil das alles verändert sich, wenn man nicht die Wahrheit sagt.
4: Lieber Hubert, dann würde ich ja jedes Mal, wenn mich der Arzt beim EKG strampeln lässt, lügen, dass sich die Pedale biegen. Außerdem hat mein Arzt so ein Abhördings am Hals. Damit kann er ganz genau hören, ob ich die Wahrheit huste.
5: Heucht mal, ihr zwei Detektive. Beim Lügendetektor geht's ums Prinzip, ob's quasi technologisch möglich ist, eine Lüge zu entlarven.
3: Dann frage ich dich einmal ganz technologisch. Lass du dich bei der nächsten Pressekonferenz, wenn du wieder allen die Story vom Pferd erzählst, und so einen Lügendetektor anschließen.
5: Hubert, denk doch einmal nach. Wer lügt, muss auch die Wahrheit kennen.
4: Weil das ja klar ist. Also, liebe Frau Morgenmüller, wenn Sie uns wieder auf den Monitor vierteln wollen, fangen Sie Ihre Maus und klingeln Sie durch die Kamera. Sie wissen ja, wo unser Bildschirm wohnt.
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2: Um 8 mit Katja Lettmann. Schönen guten Morgen. Der tödliche Angriff auf einen Bahnmitarbeiter im Februar hat für Entsetzen gesorgt. Ein extremer Fall von Gewalt in Zügen, die zunimmt. Neue Daten des Bundesinnenministeriums zeigen, dass Beschäftigte der Bahn immer öfter Opfer von Straftaten werden. Von Januar bis Mai gab es über 1600 Fälle.
3: Am häufigsten ging es um Körperverletzungen und Bedrohungen, jeweils rund 660 Mal. Rein rechnerisch kam es jeden Tag zu 8 körperlichen Angriffen auf Bahnmitarbeiter. Im vergangenen Jahr waren es noch 5. Was die Zahlen des Innenministeriums auch zeigen, fast 4.700 Mitarbeiter der Bundespolizei sind in den ersten 5 Monaten des Jahres Opfer einer Straftat geworden. Meistens waren es sogenannte Widerstandshandlungen, also jemand hat sich dagegen gewehrt, dass er oder sie festgenommen oder die Identität festgestellt werden sollte. Oliver Neuroth, Berlin.
2: Der Widerstand gegen die geplante Krankenkassenreform ist groß. Die Grünen wollen die Abstimmung darüber am Freitag im Bundestag womöglich per Eilantrag stoppen. Parteichef Banaschak kündigte eine Beschwerde vor dem Bundesverfassungsgericht an. Er sagt, es gebe so viele kurzfristige Änderungen an dem Gesetz, dass keine vernünftige Beratung möglich sei. Kritik kommt auch aus Bayern. Die Bayerische Krankenhausgesellschaft rechnet vor, dass den Kliniken allein nächstes Jahr 1,4 Milliarden Euro fehlen werden. Die USA beschuldigen Iran, mehrere Tanker in der Straße von Hormuz beschossen zu haben und haben deshalb eine Angriffswelle auf etwa 80 iranische Ziele gestartet. Iran beschoss daraufhin US-Stützpunkte in Kuwait und Bahrain. Außerdem haben die USA ihre Sanktionen auf iranisches Öl wieder in Kraft gesetzt. An den Börsen haben die Ölpreise daher deutlich angezogen. Die Kassen der meisten Städte und Gemeinden sind ziemlich leer. Unter diesen schwierigen Voraussetzungen treffen sich heute in Landshut die bayerischen Oberbürgermeister und Bürgermeister zur Vollversammlung des Bayerischen Städtetags. Markus Pannermeier aus Straubing will als Vorsitzender gern weitermachen.
4: Der CSU-Politiker tritt in schwierigen Zeiten zur Wiederwahl an. Bayern Städte und Gemeinden steuern auf einen historischen Schuldenberg zu. Wenn die kommunalen Einnahmen nicht mehr mit den von Bund und Ländern übertragenen Aufgaben mithalten, dann könne die kommunale Selbstverwaltung nicht mehr funktionieren, warnt ein Sprecher des Städtetags vor Beginn der Vollversammlung. Schon jetzt könnten auch in Bayern viele Kommunen keine genehmigungsfähigen Haushalte mehr aufstellen. Harald Mitterer, Bayern 1. In Landshut.
5: Die FIFA Fußball-WM 2026.
2: Mit der Schweiz und Argentinien haben auch die letzten beiden Mannschaften das Viertelfinale erreicht. Die Schweiz schlug Kolumbien im Elfmeterschießen mit 4:3. Argentinien hatte zuvor einen 0:2 Rückstand gegen Ägypten noch gedreht und gewann mit 3:2. Es ist 8:03 Uhr.
6: Und jetzt für Sie kompakt und zuverlässig das Bayernwetter auf Bayern 1.
7: Mit mir, mit Hanna Hoffmann.
6: Mit Hanna Hoffmann. Ich habe irgendwie den Eindruck, dass du irgendwie was, ist da was runtergefallen?
7: Na, gar nicht.
6: Okay, dann bitte.
7: Ich habe nur an das Spiel gestern gedacht, weil ich war für Ägypten. Egal. Guten Morgen. Heute bringt uns der Nordwestwind ein bisschen kühlere Luft als gestern. Der Wind noch lebhaft, aber nicht mehr so stark wie gestern. Der war ja gestern wirklich sehr auffällig.
6: Hanna, warte mal bitte schnell. Zum Wind ist wirklich eine schöne Sprachnachricht gekommen aufs Studio-Handy. Achtung.
8: Guten Morgen, liebe Ulla. Hier ist die Margit aus Unterfranken. Ja, zum Wind. Ich reiße nachts immer alles auf, wenn es so warm ist. Und heute Morgen war im Bad die Klorolle abgewickelt. Und es war nicht die Katze. Liebe Grüße, macht weiter so. Ciao.
7: Ja, der Wind, gell? Das ist ja. Ein Schickchen. Also heute nicht mehr ganz so stark. Sichern Sie Ihre Klorollen. Höchstwerte am Nachmittag 21 Grad Richtung Frankenwald bis 27 Grad am Bodensee und im Landkreis Aschaffenburg. Heute überwiegen oft die Wolken. Bissel Sonne zeigt sich vielleicht zwischendurch und von Sachsen her lockert es am Nachmittag etwas auf. Ein paar Schauer haben wir auch heute, vor allem in Ober- und Niederbayern. Morgen wird es dann wärmer mit 27 Grad im Schnitt und Sonne und Wolken. Ab Freitag geht's hochsommerlich weiter mit Sonne und Temperaturen so um 29, 30 Grad rum.
6: Und jetzt dabei ein Verkehrsservice, Regina Wallner. Guten Morgen. Genau eine Viertelstunde länger brauchen Sie heute früh auf der A3 Passau Richtung Nürnberg zwischen Ingensbach und dem Kreuz Deggendorf. Fahren Sie aufmerksam, wenn Sie unterwegs sind, auf der A8 Stuttgart Richtung München. Zwischen Sulze-Moos und dem Rastplatz Fuchsberg West ist ein Unfall passiert mit gleich mehreren Autos. Die linke Spur ist im Moment blockiert, aber noch kein Stau in diesem Bereich. Eine Viertelstunde plus auf der A9 Nürnberg Richtung München zwischen Garching Süd und dem Frankfurter Ring. Gesperrt ist die A72 Hof Richtung Plauen. Zwischen Dreieck Bayerisches Vogtland und Hof Nord wird aufgeräumt nach einem Lastwagenunfall. A92 München Richtung Deggendorf. Wir haben 4 Kilometer Stau zwischen Plattling West und dem Kreuz Deggendorf. A94 Passau in Richtung München. 9 Kilometer Stau zwischen Paarstetten und Paarsdorf. Und weiter Richtung München haben wir nochmal 5 Kilometer Stau zwischen Feldkirchen West und Steinhausen. Und die A99 Westumfahrung München Richtung Nürnberg. Genau 16 Minuten länger brauchen Sie zwischen dem Dreieck München Südwest und dem Dreieck Feldmoching. Gute Fahrt!
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6: Kleine Frage, gehören Sie zu den Aufschiebern oder zu den Soforterledigern? Da gibt es ja auch sehr schöne Fremdwörter. Das eine kennen wir, glaube ich, alle. Prokrastination, das ist quasi die Aufschieberitis. Und das andere dann die Präkrastination. Das sind dann die Menschen ohne To-Do-Listen. Da reden wir drüber gleich nach Kylie Minogue, Can't Get You Out of My Head und dem wunderbaren Rio Reiser. Der war ja 86 der König von Deutschland.
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0: Mit Kylie Minogue geht's in diesen Mittwochmorgen auf Bayern 1. Kleine Frage, sind Sie eher so der Typ Erlediger oder der Aufschieber? Alles auf den letzten Drücker oder was weg ist, ist weg, aber zackig. Also entweder Prokrastinierer oder das Gegenteil davon sind dann die Präkrastinierer. Wirtschaftspsychologin Saskia Bülow hat sich viel mit Präkrastination beschäftigt, weil sie selber auch so ist, berät da jetzt auch Menschen, weil es ist ja nicht immer gut, alles sofort zu tun. Frau Bülow, ich würde ja grundsätzlich sagen, in der Arbeitswelt und auch in der Familie, da freuen sich doch alle, wenn man so eine Erledigerin ist, oder?
1: Voll super. Meine Chefs haben das auch immer geliebt. Chefs lieben natürlich Präkrastinierer, weil sie einfach wissen, oh, die macht das sofort und das habe ich schon morgen auf meinem Schreibtisch und nicht erst bei der Deadline. Das Problem ist ja beim Präkrastinierer, wir machen manchmal Dinge viel zu früh, obwohl noch gar nicht alles abgestimmt ist, obwohl man vielleicht erst noch mit Menschen reden müsste oder was auch immer.
0: Naja, das ist, glaube ich, ein Problem von vielen Menschen, dass sie Kümmerer sind. Gell? Das bin ich mit Sicherheit auch. Also wenn einer zu mir sagt, hilf mir oder tu was, setze ich mir Blaulicht auf und dann sause ich aber los. Nur ab wann merkt man denn, hoppala, da könnten wir mal draufschauen, das könnte in eine nicht mehr so ganz gesunde Richtung gehen?
1: Ja, ich glaube, wenn ich die Arbeit vorziehe, dem Feierabend, wenn ich meine Freunde vernachlässige, wenn es immer weniger Hobbys werden, sondern weil die Arbeit einfach immer mehr Raum bekommt, weil bei Präkrastinierern endet die To-Do-Liste ja nie. Das heißt, wir könnten ja immer arbeiten, weil uns laufend Menschen ja Arbeit dann auch zuschustern und so. Und da müssen wir, glaube ich, ganz arg auf uns selber achten, dass wir nicht aus den Latschen kippen, sondern dass wir gesund bleiben, ja. Und das kann man, glaube ich, ganz gut regulieren, indem man sich beobachtet, indem man überlegt, muss das jetzt wirklich heute noch gemacht werden? Ist das jetzt wirklich Prio 1 oder könntest du vielleicht mal Feierabend machen, mit deiner Freundin ins Café sitzen?
0: Das ist natürlich jetzt, ganz ehrlich, Frau Bülow, in der Theorie super einfach. Hey, ich schalte einen Gang runter, ich gehe die Sache mal ein bisschen langsamer an in der Arbeit. Aber wie schafft man es denn dann in echt, im Alltag oder gerade in der Arbeit, wenn Druck dazu kommt?
1: Ganz, ganz wichtig für Präkrastinierer ist wirklich so eine Tagesplanung zu machen, dass ich wirklich morgens überlege, was ist heute wirklich wichtig, was muss ich unbedingt machen, was kann ich machen und was hat wirklich auch noch Zeit. Und nicht alles, was reinkommt, sofort abarbeiten, sondern ich sage jetzt mal so einen Schritt zurücktreten und wirklich mal eine gute Planung machen. Das ist einer der Hauptschlüssel und der wichtigste Schlüssel ist natürlich erstmal zu erkennen, dass ich diese Thematik habe und dazu dient bestimmt auch ein bisschen das Gespräch heute.
0: Das glaube ich auch. Wirtschaftspsychologin Saskia Bülow über Präkrastinierer, also diese Soforterlediger. Und vielleicht sollten wir auch alle manchmal ein Ticken entspannter sein, die To-Do-Listen To-Do-Listen sein lassen, pünktlich Feierabend zu machen und einfach mal nicht staubsaugen, weil die Flusen, die laufen ihnen nicht weg.
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0: Entspannter Flower Power Sound an diesem Mittwochmorgen mit den Mamas und Papas.
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0: 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Der Franz Eberhofer ermittelt ja immer mit dem Birkenberger Rudi. Gespielt wird der von Simon Schwarz. Und dem haben wir vor der Bayern 1 Kinopremiere mal unsere Morgenfragen gestellt. Unsere schnellen. Wie fängt für ihn der perfekte Morgen an?
3: Früh aufstehen, dann sehr schnell, sehr produktiv sein, Bewegung auch noch machen, Arbeit, Arbeit, Arbeit. Dann bin ich um 10 Uhr schon irre weit und habe ganz viel Produktives gemacht und dann war das ein perfekter Morgen.
4: Beim Frühstück brauche ich
3: Tee, und zwar guten Tee, keinen im Sack sozusagen, sondern ich möchte Teeblätter sehen und nicht den Abfall. Das ist dann das Allerwichtigste.
4: Wenn ich mein Leben für einen Tag mit dem vom Rudi Birkenberger tauschen müsste.
3: Oh, mein Leben möchte ich eigentlich wirklich ungern. Also ich liebe den Rudi Birkenberger, aber ich möchte mein Leben nicht tauschen mit ihm. Aber für ihn wäre es schön. Nein, aber er hatte auch kein schlechtes Leben.
0: Schauspieler Simon Schwarz auch mit dabei im Steckerlfisch-Fiasko, dem neuesten Eberhofer-Krimi. 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Ja.

0: 8:25 Uhr, Bayern 1 Verkehrsservice. Regina.
1: Fahren Sie bitte vorsichtig auf der A8 München Richtung Salzburg. Dort liegt ein Benzinkanister mitten auf der Fahrbahn zwischen Bergen und Siegsdorf fest.

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8: 8:30 Uhr, 8:30, Gewalt gegen Beschäftigte der Bahn ist inzwischen an der Tagesordnung. Katja Lettmann in den Bayern 1 Nachrichten. Dazu hat das Innenministerium jetzt neue Zahlen vorgelegt.
9: Von Januar bis Mai gab es über 1600 Fälle. Statistisch gesehen 8 Angriffe pro Tag sind das, verbal oder körperlich. Der Abgeordnete Bartsch von den Linken fordert jetzt ein Spitzentreffen, denn hinzu kämen pro Tag auch 30 geschädigte Bundespolizisten. In Ankara wird der NATO-Gipfel fortgesetzt. Dabei wollen die Verbündeten vor allem über die Verteidigungsausgaben sprechen. Unter anderem Deutschland will deutlich mehr Geld investieren. Überschattet wird der Gipfel von einer neuen Eskalation der Kämpfe im Nahen Osten. Die USA hatten in der Nacht nach eigenen Angaben 80 Ziele im Iran angegriffen. Und ein Netzausfall hat Australien lahmgelegt. Wegen eines Defekts im Mobilfunknetz fehlen landesweit Zug- und Flugverbindungen aus. Auch der Notruf- und Bezahlsysteme waren massiv gestört. Die Regierung sprach von einer besorgniserregenden Situation. Hinweise auf eine Cyberattacke gibt es bislang nicht. Und jetzt weitere Nachrichten aus unseren Regionalstudios in ganz Bayern. Es ist 8.31 Uhr.
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10: Mit Stefanie Stockinger von Lackum. Guten Morgen. Bayern will eins der ganz großen Rechenzentren für künstliche Intelligenz haben. Erwünschter Standort, die ehemalige US-Kaserne zwischen Niederwern, Geldersheim und Schweinfurt. Heute Abend können sich Bürgerinnen und Bürger in Niederwern und morgen Abend in Schweinfurt über den Planungsstand informieren.
11: Bei einem Zuschlag für eine KI-Gigafactory mit dem Namen Blue Swan wären das Leibniz-Rechenzentrum, das Bayerische Wissenschaftsministerium und deutsche Tech-Unternehmen wie SAP, Siemens oder Deutsche Telekom mit an Bord. Die erwarteten Kosten zwischen 3 und 5 Milliarden Euro würden zum größten Teil private Investoren und zu einem kleineren Teil die öffentliche Hand tragen. Aus dem BR-Studio Main-Rhön, Norbert Steiche, Bayern 1.
10: Ein tragischer Unfall hat gestern den Bahnverkehr bei Alzenau lahmgelegt. Eine Radfahrerin ist an einem unbeschrankten Bahnübergang von einem Zug erfasst worden.
12: Die 43-Jährige wollte bei Kelberau mit ihrem Fahrrad einen unbeschrankten Bahnübergang überqueren. Nach ersten Erkenntnissen übersah sie die herannahende Kahlgrundbahn. Die Frau starb noch an der Unfallstelle. Die Strecke war für die Unfallaufnahme stundenlang gesperrt. Die Fahrgäste im Zug wurden von einem Kriseninterventionsteam betreut. Aus dem BR-Studio Würzburg, Patrick Obusnik, Bayern 1.
10: Libellen, Tagfalter, Heuschrecken, davon gibt es mehrere, doch wie viel genau, das möchte der Landkreis Miltenberg jetzt wissen. Deshalb erfassen Fachleute im Auftrag des Bayerischen Landesamts für Umwelt im Rahmen einer 3-jährigen Naturschutzfachkartierung seltene Tierarten und ihre Lebensräume. Die Daten sollen helfen, Naturschutzmaßnahmen gezielt zu planen. Und damit kommen wir kompakt und zuverlässig zum Bayern 1 Wetter für Mainfranken. Heute ist es meist bewölkt bei uns, dafür aber trocken. Im Lauf des Tages lockern die Wolken etwas auf. Es weht ein teils kräftiger Wind bei Höchstwerten zwischen 22 und 27 Grad.
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8: Und hier der Bayern 1 Verkehrsservice für Sie, Regina Wallner.
13: Guten Morgen, fahren Sie aufmerksam auf der A9 München Richtung Nürnberg zwischen Allersberg und Dreieck Nürnberg-Feucht. Dort liegt ein großer Holzklotz mitten auf der Fahrbahn. Eine Viertelstunde länger brauchen Sie auf der A3 Passau Richtung Nürnberg zwischen Eggensbach und dem Kreuz Deggendorf. 6 Kilometer Stau haben wir auf der A8 Stuttgart Richtung München zwischen Odelshausen und Dachau-Fürstenfeldbruck nach einem Unfall. Kostet Sie im Moment 23 Minuten mehr Zeit. Eine Viertelstunde länger brauchen Sie auf der A9 Nürnberg Richtung München zwischen Garching Nord und Freimann. Immer noch gesperrt ist die A72 Hof Richtung Plauen zwischen Dreieck Bayerisches Vogtland und Hof Nord. Die Aufräumarbeiten sind so aufwendig, dass sie noch länger dauern als ursprünglich geplant. Aktuell soll es bis 10 Uhr dauern, aber es gibt für Sie eine Umleitung vor Ort. Wir schauen auf die A92 München Richtung Deggendorf. Stau zwischen Plattling West und dem Kreuz Deggendorf. A94 Passau in Richtung München. 20 Minuten mehr Zeit einplanen zwischen Hohenlinden und Parsdorf. Und weiter staut sich zwischen Feldkirchen West und Steinhausen. A96 Lindau in Richtung München. Zwischen Gräfelfing und Sendling Stau. A99 Westumfahrung München Richtung Nürnberg. 11 Kilometer stockender Verkehr zwischen Germering Nord und Dreieckfeld-Moching, Zeitverlust eine Viertelstunde und komplett gesperrt ist die B299 Grafenwöhr-Mitterteich zwischen Grafenwöhr und der Abzweigung nach Troschelhammer. Grund ist ein defektes Fahrzeug. Die Sperre geht in beide Richtungen. Gute Fahrt.
8: Jetzt ist Troschelhammer auch mal im Radio gekommen.
13: Kennst du das?
8: Nein, aber ich finde es toll.
13: Sehr gut.
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8: Kurz nach 9:30, die Kolleginnen und Kollegen tropfen rein und alle in bunten Farben und leichten Klamotten. Also Sommer ist halt einfach was Herrliches. Irgendwie ist das Leben da leichter. Einen spannenden Arbeitstag wünsche ich Ihnen mit coolen Songs. Queen gehen immer. Dann ist Lady Gaga mit dem Team. Alejandro und der Song, bei dem wir alle auf das Trommelsolo gegen Ende warten. Phil Collins in the Air Tonight kommt bei 3 Minuten 10 Sekunden. Also falls Sie sich einen Timer stellen wollen.
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0: Lady Gaga am Mittwochmorgen. Hey, das ist doch der Wahnsinn, oder? Wie viel Bremsen in diesem Sommer unterwegs sind. Egal ob See oder Freibad, sobald irgendwo Wasser in der Nähe ist oder man nur ansatzweise spitzt, zack, sind die da. Warum jetzt der Stich von Pferdebremsen so fies wehtut, was diese Viecher anzieht und wie wir uns vielleicht vor Stichen schützen können, haben wir für Sie zum Nachlesen auf bayern1.de. Naja, und wie es klingt, bevor sich zwei Bremsen auf uns Menschen stürzen, was hören Sie jetzt?
1: Siehst du den Menschen da drüben? Den mit den nackten Waden?
2: Ja klar, der glänzt ja schon vor Schweiß. Wie das duftet.
1: Wollen wir uns den schnappen? So richtig all you can eat?
2: Oh ja. Puh, aber einen kleinen Moment müssen wir noch warten. Der hantiert gerade noch mit dem Mückenspray.
1: Ach was, Mückenspray? Wir sind Pferdebremsen und keine Mimosen.
2: Na gut. Dann los!
1: Klassisches Täuschungsmanöver. Ich umkreise ihn bloß und du stichst zu.
2: Und dann andersrum.
1: Ja, genau so machen wir's. Drei, zwei, eins.

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1: Wenn Sie Auto fahren, dann haben Sie vermutlich als Beifahrer am liebsten Ihren Partner oder Partnerin. Aber wenn der nicht kann, gab es echt eine Umfrage. Jeder wievielte hätte dann gerne Jürgen Klopp, den Fußballtrainer, neben sich sitzen. Und mit dieser Frage marschiere ich jetzt ins Schwäbische, nach Rehling. Und es ist eine Auftragsarbeit für einen ganz speziellen Mann.
2: Schindele.
1: Servus, die Ulla Müller von Bayern 1 vom Radio.
2: Ja, Tag auch.
1: Lieber Günther, ich hätte einen kleinen Anschlag auf Sie vor.
2: Ein Anschlag?
1: Ja, aber in aller Freundschaft.
2: Okay.
1: Es geht um Folgendes. Wir haben über bayern1.de eine Nachricht von der Andrea bekommen, die Sie vermutlich kennen.
2: Ja.
1: Und die hat geschrieben, der Günther schätzt gerne mit, ist ein Erbsenzähler, nimmt alles ganz genau. Gebt ihm bitte eine schwierige, sinnfreie Schätzfrage, mit der er sich richtig schwer tut.
2: Ja, sie hat wieder nichts anderes zu tun mit ihrer Zeit, als wie da eine E-Mail zu schreiben.
1: Möchten Sie eine sinnfreie Schätzfrage?
2: Dann nehmen wir mal eine sinnfreie Schätzfrage. Ja.
1: Ich habe eine rausgefunden. Die meisten Menschen in Deutschland, das sagt so eine Statistik, möchten als ihren Beifahrer den Partner haben. Aber, und jetzt kommt's, Günther, wenn der Partner der eigene nicht kann, jeder wievielte hätte gerne Jürgen Klopp neben sich sitzen. Fußballtrainer.
2: Oh Mann. Jeder.
1: Jeder?
2: Jeder. Jeder Tausendste.
1: Günther?
2: Ja?
1: Sie unterschätzen die Popularität von Jürgen Klopp?
2: Ja gut, mein Gott, am Beifahrersitz, ich weiß nicht so recht.
1: Jetzt tun Sie da mal Nuller weg von Ihren Tausend.
2: Ehrlich? Ja. Jeder Hundertste?
1: Nein, nur Nuller weg.
2: Was, jeder Zehnte?
1: Ja.
2: Aber?
1: Doch, ich bin auch dabei, ich hätte ihn auch gerne als Beifahrer. Wenn der Partner nicht kann. Aber ich finde es nachvollziehbar, weil der Kloppo ist doch sehr beliebt.
2: Ja, schon, aber so viele fußballspielende Deutsche gibt es dann wohl dann doch nicht.
1: Ich glaube, dass der einfach so als Persönlichkeit so durchschlägt. Völlig wurscht, ob das jetzt ein Trainer ist oder nicht.
2: Das kann natürlich möglich sein.
1: Aber nachdem wir uns jetzt kennengelernt haben, würde ich natürlich sagen, bei mir muss der Günther auf dem Beifahrersitz. Ganz klar. Ja, dann Günther, dann schlage ich vor, ich schaue, dass ich die Bayern 1 Tasse, die Sie natürlich als Geschenk kriegen, zur Post gebe. Und Sie rufen vermutlich die Andrea an und sagen, was hast denn du da gemacht?
2: Das machen wir.
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5: Um 9 mit Katja Lettmann. Angriffe auf Ärzte, Sanitäter oder Behördenmitarbeiter gehören leider immer öfter zum Alltag. So hat es nach jüngsten Angaben des Bundesinnenministeriums zuletzt fast 4.700 Straftaten gegen Bundespolizisten gegeben. Das entspricht rund 30 pro Tag. Und auch Mitarbeiter der Bahn sind gefährdet.
6: Die Zahlen beziehen sich auf die ersten 5 Monate dieses Jahres. In diesem Zeitraum hat die Polizei mehr als 1.600 Fälle erfasst, in denen Bahnmitarbeiter Opfer von Straftaten wurden. Am häufigsten ging es um Körperverletzungen und Bedrohungen, jeweils rund 660 Mal. Das mache ihn sprachlos, sagt der linken Politiker Bartsch. Er fordert von Innenminister Dobrindt und Bahnchefin Paller, dass sie sich für mehr Sicherheit im Bahnverkehr einsetzen. Oliver Neuroth, Berlin.
5: Die Grünen wollen die Abstimmung über die Reform der Krankenkassen am Freitag im Bundestag per Eilantrag stoppen. Parteichef Banascher kündigte eine Beschwerde vor dem Bundesverfassungsgericht an. Er sagt, es gebe so viele kurzfristige Änderungen an dem Gesetz, dass keine vernünftige Beratung möglich sei. In Bayern hat ein Aktionsbündnis für heute zu Protesten aufgerufen. Dabei geht es noch um andere Sparpläne im Gesundheitswesen, wie unsere Reporterin Sandra Lohse berichtet.
7: Zum Beispiel hat die bayerische Staatsregierung das Landespflegegeld für Betroffene halbiert. Im aktuellen Haushalt ist außerdem das Budget für die Beförderung schwerbehinderter Menschen im Nahverkehr reduziert worden. Beschäftigte dürften nicht die Rechnung für Sparprogramme zahlen, durch schlechtere Arbeitsbedingungen mehr Druck und Stellenabbau. Wer an sozialer und gesundheitlicher Infrastruktur spart, lasse Menschen im Regen stehen, heißt es vom DGB Bayern.
5: Und auch bei der Steuer plant die Bundesregierung ja einiges an Reformen. Da geht es auch um die Besteuerung von Abfindungen. Die Idee, je früher die Menschen wieder einen Job annehmen, desto weniger Steuern sollen sie auf die Abfindung zahlen müssen. Dazu hat uns eine Frage von Ihnen erreicht, nämlich wie lange muss man denn in dem neuen Job arbeiten, um von den Steuererleichterungen zu profitieren? Ein Jahr, ein halbes oder reichen 4 Wochen? Regine Kirschner aus unserer Wirtschaftsredaktion.
8: Leider ist es noch unklar. Aus dem Bundesfinanzministerium heißt es, aufgrund der laufenden Abstimmungen können noch keine Details mitgeteilt werden. Der Forscher Enzo Weber vom Nürnberger Institut für Arbeitsmarkt- und Berufsforschung empfiehlt aber zum Beispiel, die Abfindungssumme müsste man über 5 Jahre vom laufenden Erwerbseinkommen steuerlich absetzen können. Und zwar gleich verteilt. Heißt, zunächst würde die Abfindung normal versteuert und dann wird sie über 5 Jahre Schritt für Schritt steuerfrei. Und auch Schnelligkeit würde belohnt. Denn je früher man wieder einen neuen Job anfängt, desto mehr könnte man von dem 5-jährigen Gesamtzeitraum nutzen.
5: Ab wann die Neuerungen bei der Abfindung gelten sollen, steht noch nicht fest.
9: Die FIFA-Fußball-WM 2026.
5: Auch die Schweiz und Argentinien haben die Runde der letzten 8 erreicht. Die Schweiz schlug Kolumbien im Elfmeterschießen mit 4:3. Argentinien hatte zuvor einen 0:2 Rückstand gegen Ägypten noch gedreht und gewann mit 3:2. Heute ist Spiel frei. Morgen wird das erste Viertelfinale zwischen Frankreich und Marokko ausgetragen. Es ist 9:03.
10: Und jetzt hat aber erstmal Hanna Hoffmann ihren großen Auftritt. 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
11: Naja, die Hauptrollen haben eigentlich Tief Bernadette und Hochklaus. Die beiden nämlich, genau. Und zwischen den beiden kommt heute ein bisschen kühlere Meeresluft als gestern zu uns. Höchstwerte heute 21 Grad Richtung Frankenwald. 27 Grad werden es im Landkreis Aschaffenburg und am Bodensee. Heute also nochmal recht gut, so zum Durchlüften. Der Wind ist noch lebhaft, aber nicht mehr so straff wie gestern unterwegs. Auch ein paar Regenschauer haben wir, vor allem in Ober- und Niederbayern. Die ziehen südwärts. Im Berchtesgadener Land könnte es auch mal kurz gewittern. Und die vielen Wolken, die reißen am Nachmittag von Sachsen her etwas auf. Ja, morgen wird es dann eben schon wärmer mit 27 Grad im Schnitt, dazu Sonne und Wolken. Und ab Freitag geht es dann hochsommerlich weiter mit Temperaturen um 29, 30 Grad und viel Sonnenschein. Ja, wunderbar.
10: Viele ist ein gutes Stichwort. Viel Verkehr haben wir bei Regina Wallner im Baden 1 Verkehrsservice.
12: Ja, schönen guten Morgen. Sie stehen aktuell im Stau auf der A3 Passau Richtung Nürnberg zwischen Iggensbach und dem Kreuz Deggendorf. Deshalb dauert es eine Viertelstunde länger. Genauso lang brauchen Sie auf der A9 Nürnberg Richtung München zwischen Garching Nord und Schwabing. Und weiter auf der A9 Richtung München ist ein Unfall passiert zwischen Fröttmanning Süd und Freimann. Immer noch gesperrt ist die A72 Hof Richtung Plauen zwischen Dreieck Bayerisches Vogtland und Hof Nord wegen Aufräumarbeiten. Das Ganze noch rund eine Stunde. Es gibt für Sie eine Umleitung. A94 Passau Richtung München, der Verkehr stockt zwischen Hohenlinden und Parsdorf und zwischen Riem und Steinhausen. A99 die Westumfahrung München Richtung Nürnberg, 10 Kilometer stockend zwischen Germering Nord und Dreieckfeld-Moching. Und die Ostumfahrung München Richtung Nürnberg, da haben wir 14 Kilometer stockenden Verkehr zwischen Ottobrunn und Kirchheim. Und gesperrt ist die B299 Grafenwöhr-Mitterteich zwischen Grafenwöhr und der Abzweigung nach Troschelhammer. Grund ist ein defektes Fahrzeug, das dort im Weg steht. Die Sperre geht in beide Richtungen. Gute Fahrt.
10: Hier ist Bayern 1. Und ich bin Melle Tavallam. Schönen guten Morgen. Boah, ich muss mich ein bisschen entschuldigen. Ich bin total gerädert heute, muss ich sagen.
11: Was? Wieso? Warst weg?
10: Nein.
11: Nein?
10: Ich habe kaum geschlafen, aber schuld ist meine Tochter. Ja, erzähl's gleich. Ich glaube, das kennt jeder, der Kinder hat. Das ist wirklich furchtbar. Brauche jetzt erstmal noch einen Kaffee, dann bin ich da für Sie. Wir hören die Vorne Blondes und dann ein bisschen Eis in der Sunshine. Es wird schon
13: mehr
10: laufen.
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0: Solider und schöner 60er von den Monkees auf Bayern 1. Und gleich gibt's das Bergwerk.
1: Wir ein Bergwerk, was der Wahnsinn bist für mich. Steh auf dich.
0: Reinhard Fendrich, auf den freuen wir uns auch gleich. Jetzt ist erstmal Hanna Hoffmann aus der Bayern 1 Wetterredaktion bei mir. Auf die freue ich mich auch, liebe Hanna. Ich habe ja vorhin gesagt, ich bin heute saumüde. Mhm. Der Grund, meine Tochter wollte gestern Abend nur noch kurz mit ihren Freundinnen draußen bleiben. Man muss dazu sagen, die ist 18 und hat jetzt keine Schule mehr, weil sie jetzt die Prüfungen hinter sich hat. Und dann werde ich aber um 1:30 wach und sehe, die ist ja immer noch nicht da. Und sehe dann auf der App auf dem Handy, aha, also die sind wohl noch in der Stadt unterwegs gewesen, zum Burgerfuttern gegangen. Um 3:30 war ich dann wieder wach, als sie heimkam und um 6:15 ging der Wecker. Also ich frage mich, wie macht man das als berufstätiger Mensch? Weil die ist zwar erwachsen, aber ich kann erst dann richtig schlafen, wenn sie wieder da ist. Du hast doch einen erwachsenen Sohn.
2: Ja.
0: Ja, was macht man? Irgendwelche Tipps?
2: Ausziehen lassen.
0: Ausziehen
2: naja,
0: lassen?
2: Naja, mein Sohn ist ausgezogen mit 19 und das ist dann mit einem Schlag bist du ruhig. Weil du kannst ja nicht ständig dann hinterher irgendwie, der wohnt dann einfach nicht mehr zu Hause und dann kannst du wieder ruhig schlafen.
0: Und dann ist der Karton.
2: Ja. Oh, das hilft ja nichts. Du kannst ja nicht 24 Stunden Sorgen machen dann.
0: Ja, nee, das macht man wahrscheinlich dann nicht.
2: Nein.
0: Aber sie will noch nicht aus. Ich will auch noch nicht, dass sie aussehen. Also
2: ja,
0: die wird noch ein Weilchen bei mir wohnen. Ich habe ja dann auch noch einen Sohn. Also wenn Sie einen Tipp für mich haben, außer ausziehen lassen, wie man ruhig schläft, wenn das erwachsene Kind unterwegs ist, dann rufen Sie gerne durch auf der 0800 80 80 456 oder schicken Sie mir eine Sprachnachricht aufs Studio Handy. Die Nummer gibt's unter bayern1.de. Ganz ehrlich, ich kann ja nicht jeden Tag hier wie ein Zombie auflaufen. Nee. Aber gut, freue mich erstmal auf das nächste Tässchen Kaffee und das Bergwerk.
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0: Ein Spitzen-80er von Europe, The Final Countdown auf Bayern 1. Um 9.28 Uhr, schlaflos im Bett, weil die erwachsene Tochter unterwegs ist. Das kennen viele von Ihnen auch. Ich habe den Heinz aus Passau in Niederbayern an der kostenlosen Studio-Hotline 0800 80 80 456. Heinz, welchen Tipp haben Sie für mich? Wie kriegt man das hin, dass man nicht immer im Bett umeinander liegt und nicht schlafen kann, wenn die Kinder unterwegs sind?
1: Das hilft nur eins, man muss vertrauen in die Kinder, wenn sie erwachsen sind. Und unsere Devise war immer, gib den Adler Flügel und verleih ihnen Wurzeln.
0: Ja, total. Das mache ich auch. Ich finde es ja toll, dass die unterwegs sind. Wissen Sie, aber ach, so richtig. Ich denke mir dann immer, Mensch, es ist doch Mittwoch. Jetzt ist es schon 2 Uhr nachts. Gut, die hat keine Schule mehr, ist 18. Aber irgendwie denke ich mir so, Mai, also tak, wo bleibt sie denn?
1: Gönnen Sie den Jugend die Freiheit. Man darf nicht helikoptern und man darf sich selber nicht verrückt machen.
0: Dankeschön vielmals für den Tipp.
1: Ciao, servus.
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0: Und jetzt gibt's Aktuelles aus unserem BR-Studio in ganz Bayern. Es ist gleich 9:30.
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7: Mit Stefanie Stockinger von Lackum. Guten Morgen. Große Pläne gibt es für die ehemalige US-Kaserne zwischen Niederwern, Geldersheim und Schweinfurt. Dort soll ein großes KI-Rechenzentrum entstehen, nämlich auf einer Fläche von 15 Hektar. Über den aktuellen Planungsstand gibt es heute Abend in Niederwern und morgen Abend in Schweinfurt Informationsveranstaltungen.
8: Der Standort wäre laut den Planern ideal, weil er eine Nähe zum Internetknoten in Frankfurt hat und künftig auch mit Windstrom aus dem Norden über den Südlink betrieben werden könnte. Für den geplanten Gewerbepark auf dem ehemaligen US-Kornkasernengelände gibt es bereits Interesse von beispielsweise Speditionen oder produzierendem Gewerbe. Aus dem BR-Studio Main-Rhön, Norbert Steiche, Bayern 1.
7: Bis 1990 ist zwischen Seligenstadt und Volkach die Main-Schleifenbahn gefahren. Dann wurde sie stillgelegt, doch seit Jahren wird eine Wiederinbetriebnahme geplant. Nun rückt dieser Plan einen Schritt näher. Im Herbst wollen die Landkreise Würzburg und Kitzingen über das weitere Vorgehen entscheiden. Das haben sie jetzt mitgeteilt.
9: Der Bund zahlt 90% der Baukosten. Jetzt müssen die Kreistage unter anderem die Finanzierung der nächsten Planungsphase und die Organisation des Projekts beschließen. Fällt das Votum positiv aus, kann die konkrete Umsetzung beginnen. Aus dem BR-Studio Würzburg, Alisa Wienert, Bayern 1.
7: Einen Goldschatz mitten im Wald finden, dieser Traum ist für Kinder Ende Mai im Landkreis Aschaffenburg ja wahr geworden. Wie berichtet, haben die Kinder mehr als 60 Goldringe und weitere Schmuckstücke in einem Einmachglas gefunden. Wie die Polizei nun mitteilte, gibt es neue Erkenntnisse, nämlich dass die Schmuckstücke seit der Jahrtausendwende verschwunden seien und nicht wie ursprünglich angenommen seit den 80ern oder 90er Jahren. Und damit sind wir kompakt und zuverlässig beim Bayern 1 Wetter für Mainfranken. Heute heißt es wettertechnisch nochmal durchschnaufen bei Höchstwerten zwischen 22 und 27 Grad. Die Sonne, die schafft's nur ab und zu durch die Wolkendecke hindurch. Es bleibt aber trocken.
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0: Uhr. Wir schauen auf die Straßen. Der Bayern 1 Verkehrsservice mit der A3 Passau Richtung Nürnberg zwischen Iggensbach und dem Kreuz Deggendorf haben wir 9 Kilometer Stau. Unsere Stauzeitmessung von Bayern 1, die berechnet aber gerade mal 15 Minuten mehr. Dann haben sie es schon geschafft. Viertelstunde plus auch auf der A9 Nürnberg Richtung München zwischen Garching Nord und Schwabing. 9 Kilometer Stau. Und dann geht's weiter auf der A9 in Richtung München zwischen Furtmanning Süd und Freimann. Hat es einen Unfall gegeben auf der mittleren Spur. Bitte Vorsicht. Die A92 Hof Richtung Plauen ist zwischen Dreieck Bayerisches Vogtland und Hof Nord wegen Lkw-Bergungsarbeiten bis etwa 10 Uhr gesperrt. Die empfohlene Umleitung führt über die A9, Stegenwaldhaus und die B173. A92 München Richtung Deggendorf zwischen Plattling West und dem Kreuz Deggendorf 4 Kilometer Stau. macht einen Plus von 9 Minuten laut unserer Stauzeitmessung. Und dann geht's weiter auf der A94 in Richtung München. Zwischen Riem und Steinhausen 4 Kilometer Stau und 9 Minuten Plus. A99, die Westumfahrung München Richtung Nürnberg. Zwischen Germering Nord und dem Dreieck Feldmoching 10 Kilometer stockend. Kostet sie aber gerade mal eine Viertelstunde länger, sagt uns die Stauzeitmessung. Und A99, die Ostumfahrung München in Richtung Nürnberg. Zwischen Ottobrunn und Kirchheim 14 Kilometer stockende Verkehr. Hier dauert es 12 Minuten länger. Allen unterwegs gute und sichere Fahrt.
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0: wunderschöner Song aus den 90ern von den Cornells. Das ist 74-75 auf Bayern 1. Und ich scheine nicht die Einzige zu sein, die in der Nacht, so wie heute Nacht, wach liegt, wenn die Kinder in der Nacht unterwegs sind. Diese Sprachnachricht habe ich bekommen.
1: Ich lache gerade. Bei mir war es ganz genauso. Mein Sohn ist ausgezogen und alles war gut. Meine Tochter ist 16 und macht gerade ihren Abschluss, feiert jeden Tag 24/7, lass mich raus. Aber so sind wir Mütter. Wir halten das aus, bis sie durch sind. Und dann geht's wieder weiter für uns. Grüße aus dem Homeoffice, da sieht man die Augenringe nicht, von Sandra aus Dachau.
0: Oh Gott, Sandra, ich kann Sie so gut verstehen. Viele Grüße zurück. Sprachnachricht aufs Studio-Handy von Ute aus Hessen. Die Nummer übrigens zum Studio-Handy, die finden Sie auf bayern1.de.
2: Das ist schwierig. Ich kann nur sagen, man gewöhnt sich so ein bisschen dran und man fängt an, den Kindern dann mehr zu vertrauen, je öfter das vorkommt und je öfter das natürlich auch, in der Regel geht es ja auch immer gut aus, kriegt man da auch ein bisschen mehr Vertrauen rein, dass sie die Situation managen können. Ich habe immer vom ersten Stock nach unten geguckt in den Flur, wie viele Schuhe da stehen nachts, wenn ich mal schnell raus musste. Und dann habe ich Schuhe gezählt und wusste, wenn alle Schuhe da sind, die Kinder sind da.
0: Das ist schön, aber bis dahin, also bis die Schuhe da stehen, was macht man da, wie kommt man da durch die Nacht? Den Guido aus dem Vogtland hatte ich auch gerade am Telefon. Der hat mir gesagt, ein gutes Verhältnis zu den Töchtern haben ist wichtig. Sie behandeln wie beste Freunde, dann erzählen die alles und man kann ihnen gute Ratschläge geben und ist dann selber einfach viel beruhigter. So, Yvonne aus Bad Kissingen in Unterfranken noch an der 0800 80 80 456. Welche Tipps haben Sie noch für eine schlaflose Mama?
3: Also ich habe 4 und die sind alle sehr dicht beieinander und dementsprechend gab es in der Pubertät natürlich Zeiten, wo das alles sehr schwer war. Aber also ich habe 2 Tipps im Prinzip. Das eine ist Vertrauen darauf, dass man sein Bestes gegeben hat und somit dann auch darauf zu vertrauen, dass die Kinder einfach in Ordnung sind, dass man super Kids hat. Und ganz wichtig ist noch, die Kinder müssen deine Handynummer auswendig können. Die darf nicht bloß im Handy drin sein. Damit für den Fall des Falles, dass wirklich mal was ist, damit sie die Nummer sagen können und jemand anderes anrufen kann. Und wenn man dann nachts aufwacht und man denkt sich, Gott, oh Gott, wo sind sie dann? Dann sagt man sich ganz konsequent gleich danach, meine Kinder sind super, alles wird gut.
0: Ach. Also, das werde ich mir zur Brust nehmen, das werde ich mir zu Herzen nehmen. Vielen, vielen Dank für Ihre tollen Tipps. Ich hoffe, es wird alles gut.
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7: Um 10 mit Katja Lettmann. Der tödliche Angriff auf einen Bahnmitarbeiter im Februar hat für Entsetzen gesorgt. Ein extremer Fall von Gewalt in Zügen, die zunimmt. Neue Daten des Bundesinnenministeriums zeigen, dass Beschäftigte der Bahn immer öfter Opfer von Straftaten werden. Von Januar bis Mai gab es über 1600 Fälle.
8: Am häufigsten ging es um Körperverletzungen und Bedrohungen, jeweils rund 660 Mal. Rein rechnerisch kam es jeden Tag zu 8 körperlichen Angriffen auf Bahnmitarbeiter. Im vergangenen Jahr waren es noch 5, was die Zahlen des Innenministeriums auch zeigen. Fast 4.700 Mitarbeiter der Bundespolizei sind in den ersten 5 Monaten des Jahres Opfer einer Straftat geworden. Meistens waren es sogenannte Widerstandshandlungen, also jemand hat sich dagegen gewehrt, dass er oder sie festgenommen oder die Identität festgestellt werden sollte. Oliver Neuroth, Berlin.
7: Die möglichen Änderungen beim Elterngeld sorgen für viel Kritik. Ausgerechnet bei Familien mit Kindern zu sparen, sei die schlechteste Politik, die man machen könne, sagt Grünen-Fraktionschefin Dröge. Im Morgenmagazin von ARD und ZDF wirft sie Finanzminister Klingbeil vor, mit seinen Sparplänen das Leben von Familien schwerer zu machen. Auch aus der SPD-Fraktion gibt es Kritik. Das Elterngeld soll künftig nur noch 12 statt 14 Monate gezahlt werden und auch nur, wenn Mütter und Väter jeweils mindestens 3 Monate Auszeit für die Familie nehmen. Das US-Militär hat wieder Angriffe auf den Iran geflogen. Das zuständige Regionalkommando meldete 80 Attacken auf Ziele an der Straße von Hormus. Zur Begründung verwies das Militär auf iranische Angriffe auf 3 Tanker dort. Als Reaktion ließ Teheran US-Stützpunkte in Kuwait und Bahrain bombardieren. In beiden Ländern wurde Luftalarm ausgelöst. Die Eskalation in der Golfregion treibt den Ölpreis wieder in die Höhe. Verspätungen bei der Bahn gehören leider zur Tagesordnung, auch bei Bauprojekten. So verzögert sich die Generalsanierung der Bahnstrecke Nürnberg-Regensburg. Aus der eigentlich geplanten Inbetriebnahme übermorgen am Freitag wird nichts.
9: Grund dafür seien Verzögerungen bei der Sicherheitsüberprüfung der Stellwerktechnik. Neuer Termin ist laut Bahn der 31. Juli. Bis dahin bleibt der Ersatzverkehr mit Bussen bestehen, genauso wie die Zugumleitungen. Für die Verzögerung bittet der für Infrastrukturplanung zuständige Vorstand Gerd Dietrich Bolte um Entschuldigung und weist darauf hin, dass Sicherheit im Eisenbahnbetrieb an erster Stelle stehe. Antje Dörfner, Bayern 1 in München.
7: Schwaben ist bei Urlaubern besonders beliebt. Der Regierungsbezirk kann laut Landesamt für Statistik die höchsten Zuwächse unter den bayerischen Regierungsbezirken verbuchen. So gab es bei den Übernachtungen ein Plus von 9,7% im Vergleich zum Vorjahresmonat. Zu Schwaben zählt auch das bei Urlaubern beliebte Allgäu. Bayernweit gab es im Mai bei den Übernachtungen ein Plus von 4,6%. Es ist 10.03 Uhr.
10: 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Hanna Hoffmann weiß, wie es aussieht.
11: Es ist so ein Tag zum Durchschnaufen, bevor die Sommerhitze wieder kommt. Bisschen kühler als gestern, 21 Grad maximal im Landkreis Hof bis 27 Grad am Bodensee zum Beispiel. Der Wind nicht mehr ganz so stark wie gestern, aber er kann noch immer wieder auffrischen. Und die Wolken sind ja recht kompakt heute, lockern später von Sachsen her etwas auf. Ansonsten zeigt sich die Sonne heute eher zufällig und ein paar wenige kostbare Schauer sind noch unterwegs, vor allem in Teilen Nieder- und Oberbayerns. Morgen wird es wieder wärmer mit 22 bis 30 Grad, dazu Sonne und Wolken. Ja, und ab Freitag wird es dann wieder hochsommerlich. Am Wochenende Temperaturen um 30 Grad und viel Sonnenschein.
10: Und auf den Straßen ist es ein bisschen weniger geworden. Der Bayern 1 Verkehrsservice startet mit der A6 Weitaus Richtung Nürnberg. Zwischen Weitaus Autobahn und Pleistein 6 Kilometer Stau. Macht einen Plus von 22 Minuten, berechnet die Bayern 1 Stauzeitmessung. A7 Ulm Richtung Füssen zwischen Föhringen und Altenstadt an der Iller 6 Kilometer Stau und 11 Minuten Plus. A8 München Richtung Salzburg zwischen Weihen und Irschenberg hat es einen Unfall gegeben mit mehreren Fahrzeugen. Hier ist die linke Spur blockiert. A9 Nürnberg Richtung München. Zwischen Garching Süd und dem Kreuz München Nord ein Lkw-Unfall. Die rechte Spur ist blockiert. Die A72 Hof Richtung Plauen ist zwischen Dreieck Bayerisches Vogtland und Hof Nord wegen Lkw-Bergungsarbeiten bis etwa 12 Uhr gesperrt. Folgen Sie bitte der Umleitungsbeschilderung vor Ort. Und zum Schluss noch die A99 München Südwest Richtung München Süd zwischen dem Dreieck Feldmoching und Aschheim-Ismaning. 7 Kilometer Stau und 14 Minuten plus. Allen unterwegs, gute Fahrt.
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10: 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Sie sind echt spitze. Also so viele Tipps für schlaflose Eltern wie mich, wenn die Kinder unterwegs sind. Gleich haben wir noch ein paar gute. Wobei Carmen aus Ebersberg schreibt, sie ist jetzt dreifache Oma und da geht es auch wieder von vorne los.
11: Oh nein.
10: Gott, ja. Mehr dazu gleich nach Rod Stewart und den Eurythmics.
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0: Hammer-Song von den großen Boybands der 90er. New Kids on the Block und Tonight auf Bayern 1. Und Tonight, also heute Nacht, ist die Frau Wahlam wieder mehrmals wach gewesen, weil meine erwachsene Tochter unterwegs war. Die ist 18, hat jetzt keine Schule mehr. Wir haben super Verhältnisse, ich weiß auch meist, wo die ist und so, aber trotzdem kann ich erst richtig schlafen, wenn die wieder daheim ist. Und es war halt heute Nacht 3:30. Und ich habe so viele Anrufe und Nachrichten von Ihnen bekommen, Tipps für mich und andere Eltern. Und ja, man merkt, wir sitzen doch alle in einem Boot, weil jeder kennt es. Vertrauen und Zuversicht, das sind die zwei Dinge, die man braucht, schreibt die Monika zum Beispiel. Marianne wiederum, man sollte der Tochter zum nächsten Geburtstag einen Selbstverteidigungskurs schenken. Das kann sicher nicht schaden. Anne-Maria aus Kreiling, wie haben Sie das gemacht mit den Kindern, wenn die unterwegs waren?
1: Ich kann das sehr gut verstehen. Als meine Tochter in dem Alter damals war, ging es mir genauso. Und wir haben einfach ausgemacht, dass sie mir eine WhatsApp schreibt, wenn es später wird. Und manchmal hat sie sogar dazu gesagt, du Mama, ich habe die letzte S-Bahn verpasst. Wird wohl erst morgens werden, dass ich heimkomme. Damit konnte ich aber beruhigt schlafen.
0: Heieiei, ich glaube, ich muss mich mal richtig locker machen. Rüdiger aus Pottenstein in Oberfranken, was ist Ihr Rezept gegen schlaflose Nächte, wenn die Kinder unterwegs sind?
2: Die Kinder sollte man, was jetzt auch schon gesagt ist, zu sehr viel Selbstständigkeit erziehen und nicht zu viel kontrollieren und überhaupt nicht helikoptern. Ich habe das bei meinen zwei Kids gemacht. Die sind jetzt erwachsen, um die 40, stehen sehr erfolgreich im Leben. Und auch bei mir war es so gewesen, wir sind morgens aus dem Haus gegangen in den Ferien und sind abends, wenn es dunkel geworden ist, muss daheim sein, dann waren wir wieder da. Und während der Schulzeit war es so, heimgekommen, Hausaufgaben gegessen, und dann waren wir weg, bis es dunkel geworden ist. Und es gab nie große Probleme. Vertrauen ist wichtig.
0: Sie haben so recht. Wir sind ja auch die ganze Zeit unterwegs gewesen. Aber haben Sie sich nie Sorgen gemacht? So doof?
2: Doch, ja. Man hat oft Angst gehabt. Es passiert ja immer wieder was.
0: Ja.
2: Aber das ist, deshalb habe ich vorhin gesagt, zur Selbstständigkeit erzogen. Sie auch auf Gefahren oder Sonstiges darauf hingewiesen. Mhm. Man kann nicht alles kontrollieren, aber man sollte versuchen, so viel wie möglich an Gefahren auszuschließen.
0: Mhm. Okay, ja. Ja. Judith aus Passberg in Oberbayern nehmen wir noch dran. Wie machen Sie es oder haben Sie es gemacht, Judith?
3: Ich hatte großes Vertrauen in meine Jungs. Ich kannte deren Freunde. Die waren alle prima Kerl. Ich wusste, ich kann mich auf sie verlassen. Einer war immer der Fahrer. Und ich habe meinen Kindern auch das Vertrauen gegeben. Wenn irgendwas ist, ihr könnt mich immer anrufen zu jeder Tages- und Nachtzeit. Ich hole euch von überall her ab. Und ich glaube, dieses gegenseitige große Vertrauen war einfach der Knackpunkt für die ruhige Nacht.
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0: Song kennt man. Bei der Band muss man schon ein bisschen überlegen. Das sind Two of Us und Blue Night Shadow auf Bayern 1. Vielen Dank nochmal für all Ihre Tipps, wie man einigermaßen ruhig durch die Nacht kommt, wenn die Kinder eben in der Nacht ganz lange bis Ultimo unterwegs sind. Aber ich muss sagen, den Vogel schießt ja wirklich die Christine aus Niederstetten in Baden-Württemberg ab oder vielmehr ihre Tochter.
1: Ich hatte ausgemacht mit meiner Tochter, dass sie 1 Uhr nach Hause kommt. Sie kam, weckt mich, Mama, ich bin da, hat 20 Minuten gewartet und dann ist sie wieder gegangen.
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0: Und jetzt gibt's Aktuelles aus unserem BR-Studio in ganz Bayern. Es ist 10:30.
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8: Mit Stefanie Stockinger von Lackum. Schönen Vormittag. Beim Thema künstliche Intelligenz will Bayern ganz vorne mit dabei sein, und zwar mit einem großen Rechenzentrum. Das soll am besten in der ehemaligen US-Kaserne zwischen Niederwern, Geldersheim und Schweinfurt entstehen. Heute Abend können sich Bürger in Niederwern und morgen Abend dann in Schweinfurt über den aktuellen Planungsstand informieren.
9: Mit bis zu 100.000 KI-Chips könnte zum Beispiel errechnet werden, wie das Blut bei einem Herzpatienten genau fließt. Für Jan Schmidt, Professor an der Technischen Hochschule Würzburg-Schweinfurt, geht es vor allem darum, Datensouveränität in Deutschland zu behalten und nicht von anderen Ländern wie China oder Katar abhängig zu werden. Aus dem BR-Studio Main-Rhön, Norbert Steiche, Bayern 1.
8: Bei Alzenau hat gestern ein tragischer
0: Wir müssen kurz unterbrechen. Achtung, Autofahrer auf der B2 Donauwörth-Augsburg. Zwischen Donauwörth-Nord, Berger Kreuz und Donauwörth-Süd-Nordheim kommt Ihnen ein Geisterfahrer entgegen. Fahren Sie in beiden Richtungen bitte vorsichtig, fahren Sie nicht nebeneinander und überholen Sie nicht. Ich wiederhole, Achtung, Autofahrer. Wir haben einen Geisterfahrer auf der B2 Donauwörth-Augsburg. Vorsicht bitte, zwischen Donauwörth-Nord, Berger Kreuz und Donauwörth-Süd-Nordheim kommt Ihnen der entgegen. Bitte in beiden Richtungen vorsichtig fahren, nicht nebeneinander und auch nicht überholen. Bayern 1 meldet sofort, wenn diese Gefahr vorüber ist.
8: Und jetzt gibt es im Landkreis Miltenberg. Mit genau dieser Frage beschäftigen sich Fachleute im Rahmen einer 3-jährigen Naturschutzfachkartierung. Im Auftrag des Bayerischen Landesamts für Umwelt erfassen sie seltene Tierarten und ihre Lebensräume. Die Daten sollen helfen, Naturschutzmaßnahmen gezielt zu planen. Und damit kommen wir kompakt und zuverlässig zum Bayern 1 Wetter für Mainfranken. Die Sonne, die versteckt sich heute hinter vielen Wolken. Erst zum Nachmittag hin, da lockert es stellenweise auf. Dazu weht ein teils kräftiger Wind. Das Ganze bei Höchstwerten zwischen 22 Grad in der Rhön und 27 Grad im Raum Aschaffenburg.
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0: 10.32 Uhr, der Bayern 1 Verkehrsservice nochmal mit der Gefahr durch einen Geisterfahrer. Bitte Vorsicht auf der B2 Donauwörth-Augsburg. Zwischen Donauwörth-Nord, Berger Kreuz und Asbach-Bäumenheim-Süd kommt Ihnen jetzt dieser Geisterfahrer entgegen. Bitte fahren Sie in beiden Richtungen vorsichtig, nicht nebeneinander, überholen Sie sie nicht. Ich wiederhole es nochmal, weil sich die Anschlussstellen geändert haben. Geisterfahrer auf der B2 Donauwörth-Augsburg zwischen Donauwörth-Nord, Berger Kreuz und Asbach-Bäumenheim-Süd. Die weiteren Meldungen. Wir schauen auf die A6, Waidhaus Richtung Nürnberg. Zwischen Waidhaus Autobahn und Pleilstein 5 Kilometer Stau. Macht ein Plus von 37 Minuten laut Bayern 1 Stauzeitmessung. Auf die A8 Stuttgart Richtung München zwischen Eichelberg und Hohenstadt 9 Kilometer stockend und 14 Minuten plus. A8 München Richtung Salzburg zwischen Weihern und Irschenberg. Ein Unfall mit mehreren Fahrzeugen. Vorsicht bitte. Hier ist nämlich auch die linke Spur blockiert. Auf die A9 Nürnberg Richtung München zwischen Garching Süd und dem Kreuz München Nord. Ein LKW-Unfall. Die rechte Spur ist blockiert. Die A72 Hof Richtung Plauen ist zwischen Dreieck Bayerisches Vogtland und Hof Nord wegen LKW-Bergungsarbeiten bis etwa 12 Uhr gesperrt. Bitte folgen Sie der Umleitungsbeschilderung. A93 Rosenheim Richtung Kiefersfelden zwischen Brandenburg und Oberaudorf 5 Kilometer Stau, macht einen Plus von 19 Minuten laut unserer Stauzeitmessung. A95 München Richtung Garmisch-Partenkirchen zwischen Eschenlohe und dem Anschluss zur B2 2 Kilometer Stau. Hier dauert es 23 Minuten länger. A99 München Südwest Richtung München Süd zwischen dem Dreieck Feldmoching und Aschheim-Ismaning 7 Kilometer Stau. Hier dauert es 12 Minuten länger. Und wir haben noch eine Vermisstenmeldung der Polizei in Würzburg. Seit heute Morgen gegen 8.30 Uhr wird die 14-jährige Emilie Bauer aus Höchberg im Landkreis Würzburg vermisst. Sie war zu Schulbeginn noch in der Schule am Rudolf-Habich-Platz, ist von dort aber in unbekannte Richtung weggegangen. Eventuell befindet sich Emilie in einer psychischen Ausnahmesituation und bräuchte Hilfe. Sie ist 1,60 Meter groß und hat lange rot gefärbte Haare. Emilie trägt einen hellen Pullover, ein schwarzes Basecap und weiße Turnschuhe und hat einen schwarzen Rucksack dabei. Hinweise bitte an jede Polizeidienststelle.
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0: Alfred Mann, ein Klassiker aus den 60ern. Mighty Quinn auf Bayern 1. Ja, und wir sind wieder sportlich unterwegs. Auch heute am Mittwoch. Das Mann-Frau-Challenge-Team ist wieder in Action. Mein Kollege aus dem Vormittag, Philipp Eger und ich, wir haben uns einer neuen Aufgabe gestellt. Wie immer mit der Frage, wer kann's besser? Und wir freuen uns, wenn Sie mitmachen und nachmachen. Lieber Philipp, ich grüße dich. Lass uns mal kurz erklären, was wir diesmal machen.
1: Unsere Mann-Frau-Challenge heute, die ist wirklich auch allen Mamas und Papas gewidmet, die zu Hause riesengroße Taschen voller Fußball-Trikots, Stutzen und Socken waschen, ja, von den Kindern vom Fußballverein.
0: Oh Gott, ja.
1: Denn unsere Challenge ist heute auch mit Socke und mit Schuh.
0: Genau. Und oftmals bleibt ja auch nur eine Socke beim Waschen übrig.
1: Stimmt.
0: Und diese Socke kann man hernehmen. Und unsere Challenge funktioniert so. Wir stellen uns auf ein Bein, das andere kommt in die Luft. Wir ziehen eine Socke an, ziehen den Schuh an, binden ihn zu. Das alles ohne diesen zweiten Fuß in der Luft abzustellen. Erst wenn Socke und Schuh an sind, darf der Fuß wieder auf den Boden.
1: Also vorher ist der eine Fuß nackig.
0: Ja.
1: Genau.
0: Genau. Und das machen wir.
1: Machen
0: wir. Im WhatsApp-Kanal können Sie es sich anschauen oder unter bayern1.de. Bin gespannt, wie drahtig, wie geschmeidig Sie sind.
1: Wie sockig Sie sind.
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0: Und jetzt schauen wir noch kurz auf die Straßenentwarnung für die B2 Donauwörth Augsburg. Hier ist die Geisterfahrermeldung aufgehoben. Gute und sichere Fahrt wünscht Bayern 1.

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3: Um 11 Uhr mit Markus Weber.
4: Tag 2 des NATO-Gipfels in Ankara. Kurz vor Beginn der Arbeitssitzung hat Bundeskanzler Merz betont, dass Deutschland seine Verteidigungsausgaben deutlich gesteigert hat. Man habe geliefert. Und auch die meisten anderen europäischen Staaten hätten das getan. US-Präsident Trump erneuerte dagegen seine Kritik an der aus seiner Sicht mangelnden Hilfe und Verteidigungsbereitschaft der europäischen Partner. Er sei sehr unzufrieden. Die USA hätten viel zu viel bezahlt, obwohl sie jenseits des Atlantiks lägen. Heute soll unter anderem über neue Milliardenzusagen für die Ukraine gesprochen werden. Überschattet wird der Gipfel vom jüngsten Aufflammen der gegenseitigen Angriffe in Nahost. Die US-Armee hat in der Nacht rund 80 Ziele im Iran angegriffen. Der wiederum beschoss daraufhin US-Stützpunkte in Bahrain und Kuwait. Am Rande des NATO-Gipfels nannte US-Präsident Trump die Anführer des Irans so wörtlich Verrückte und erklärte, der Waffenstillstand sei vorbei. Rückendeckung für die USA kommt von NATO-Generalsekretär Rutte, der die Angriffe der USA als absolut notwendig bezeichnete. Verteidigungsminister Pistorius forderte das Regime in Teheran auf, seine Provokationen einzustellen. Die Expertenrunde für die Schuldenbremse hat kein gemeinsames Konzept gefunden. Finanzminister Klingbeil wird laut Süddeutscher Zeitung in der kommenden Woche 3 Vorschläge bekommen.
5: Einig sind sich die Fachleute der 15-köpfigen Kommission nur darin, dass die Schuldenbremse grundsätzlich bestehen bleiben soll. Auch die Verteidigungsausgaben sollen langfristig wieder in den regulären Bundeshaushalt zurückkehren. Bei der Frage nach neuen Krediten gehen die Meinungen aber auseinander. Die Union will an bisherigen Regeln weitgehend festhalten. Die SPD plädiert für mehr Spielraum, um in Infrastruktur, Digitalisierung und Bildung investieren zu können. Anne-Kathrin Mellmann aus Berlin.
4: Bedrohungen, Schläge, Angriffe. Die Gewalt gegen Bahnbeschäftigte und Bundespolizisten nimmt zu. Laut Bundesinnenministerium wurden in den ersten 5 Monaten des Jahres fast 4.700 Beamte der Bundespolizei Opfer von Straftaten. Sie sorgen auch für Sicherheit auf Bahnhöfen. Bei den Bahnmitarbeitern wurden mehr als 1.600 Gewalttaten registriert. Gehe es so weiter, steuere man dieses Jahr auf einen neuen Negativrekord zu, sagte der linken Abgeordnete Bartsch. Die Linke hatte eine Anfrage zu den Zahlen gestellt. Die große Drüsenameise, eine potenziell invasive Art, breitet sich aktuell im Raum Aschaffenburg aus. In einem Stadtteil sowie dem Markt Hösbach gehen die Verantwortlichen gegen die Ameise vor, denn die Tiere können große Schäden verursachen.
6: Die Ameisen können Telefonverbindungen kappen, Mauern untergraben und Stromleitungen stören. Tapinoma magnum, wie sie heißt, ist ursprünglich im Mittelmeerraum heimisch. Sie formt riesige Kolonien von Millionen von Ameisen. In Hösbach setzt man bei der Bekämpfung auf 120 Grad heißes Wasser, das mit einer Lanze in die unterirdischen Nester und in Mauerritzen gesprüht wird. Der Bauhof ist mittlerweile täglich im Einsatz. Albrecht Rau, Hösbach.
4: Die Zeit 11.03 Uhr.
7: Gott, ich hänge immer noch bei der Ameise. Gott im Himmel. Was? Kribbelt überall.
8: Hanna Hoffmann, wie schaut das Wetter aus in Bayern?
9: Also windig und oft bewölkt, so schaut es momentan aus. Dazu ganz vereinzelt noch einige Schauer, vor allem im Süden Richtung Berchtesgadenerland. Könnte später auch mal ein Gewitter dabei sein. Und am Nachmittag, da reißt die Wolkendecke von Sachsen her immer öfter auf. Auch sonst kann die Sonne mal kurz durchspitzen, aber nicht mehr überall. Heute für einen Tag nicht ganz so warm, 21 bis 27 Grad am Nachmittag. Und morgen wird es dann eben schon wieder wärmer, maximal 22 bis 30 Grad, am wärmsten im Landkreis Aschaffenburg. Dazu morgen so eine Mischung aus Sonne und Wolken. Und ab Freitag wird es dann oft sonnig bei Temperaturen um 29 und am Wochenende Temperaturen um 30 Grad.
7: Und hier ist der Bayern 1 Verkehrsservice mit minutengenauer Stauzeitmessung. Es ist ein bisschen ruhiger geworden auf den Straßen. Aktuell haben wir noch die A8 München Richtung Salzburg. Zwischen Weyern und Bad Aibling stockt der Verkehr nach einem Unfall. Dauert hier 11 Minuten länger, berechnet uns die Stauzeitmessung. Die A72 Hof Richtung Plauen ist zwischen Dreieck Bayerisches Vogtland und Hof Nord wegen Lkw-Bergungsarbeiten gesperrt. Es gibt eine Umleitung. A92 München Richtung Deggendorf zwischen Landshut Nord und dem Kreuz Landshut 5 Kilometer stockend und 12 Minuten plus. A93 Rosenheim Richtung Kiefersfelden zwischen Brandenburg und Oberaudorf 6 Kilometer Stau. Hier dauert es 28 Minuten länger. Und eine halbe Stunde mehr einplanen für die A95 München Richtung Garmisch-Partenkirchen am Autobahnende bei Eschenlohe und weiter auf der B2 3 Kilometer Stau. Allen unterwegs gute Fahrt. Mit Melita Wahlam und jetzt habe ich gleich wieder viele Geschenke für Sie. 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Dazu einfach anmelden unter bayern1.de. Wir spielen gleich nach 3 Songs und ich schenke Ihnen so viel gute Musik. Gleich wirklich ein absoluter Hammer-Song von Guns N' Roses aus den 90ern, nämlich November Rain. Oh, der ist so toll. Und danach Robin Gibb und Anastasia für die Pop-Fraktion. Ich wünsche Ihnen einen schönen Mittwoch in der Arbeit. Kriegen Sie es rum.

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2: Und wir spielen täglich um die Zeit um ein DAB Plus Radio. Einfach anmelden unter bayern1.de. Martin Bauer aus Weilheim in Oberbayern ist mein Kandidat heute. Grüß Sie.
3: Hallo, Frau Wallam.
2: Hallo.
3: Ich bin der Martel, wenn es ist.
2: Wie bitte was?
3: Ich bin der Martin, wenn es ist.
2: Gut, ja. Ich bin die Melita, wenn es ist.
3: Hallo Melita, habe mich schon drauf gefreut.
2: Ja, sehr schön. Na, also wenn Sie so gut drauf sind, kann ja gar nichts schiefgehen jetzt bei Ihrer Spielrunde, ha?
3: Hoffe ich.
2: Sie sind auf Zack, das gefällt mir schon mal gut. Ich glaube auch, Sie wären einer meiner besten Freunde, wenn wir uns im echten Leben kennen würden.
3: Das hört sich nett an.
2: Ja, weil Sie natürlich nett klingen und weil Sie IT-Administrator sind.
3: Da habe ich viele Freunde, komischerweise.
2: Gell? Das denke ich mir. Ich meine, wie oft kriegt man da einen Anruf? Du, der Drucker geht nicht mehr, bei mir kannst du noch mal schauen.
3: Also wöchentlich reicht nicht.
2: Ja,
3: kommt schon öfters vor. Sag mal, bei den Nachbarn bin ich verrufen.
2: Oh Gott.
3: Hallo Martin, ich habe da mal ein kleines Problem. Oft ist es aber so, wenn man dann hinkommt, auf einmal löst sich das wie von alleine auf und ich weiß nicht, was ich gemacht habe.
2: Ja, das ist wirklich so. Dann kommt der IT-Administrator oder halt eben der Freund, der Nachbar und plötzlich geht's und man hockt da wie der Depp vom Dienst.
3: Meint man, ist man aber nicht.
2: Na gut, es ist lieb, dass Sie das sagen. Ansonsten drei erwachsene Kinder.
3: Ja, dann haben und heuer 30 Jahre verheiratet.
2: 30?
3: Also,
2: oh, wow.
3: Nächsten Sonntag und Montag an meinem Geburtstag und dem Tag drauf ist so kirchlicher und standesamtlicher Hochzeitstag.
2: Bei Ihnen ist ja Party all night long, da ist ja immer was los.
3: Immer. Juni und Juli ist der Feiermonat.
2: Mhm, denke ich
3: die
2: mir.
3: Die Frau hat Pech gehabt, die hat im Dezember.
2: Na gut, da ist ja dann Weihnachten und Silvester auch noch. Also da gibt es ja dann auch wieder drei Gründe zum Feiern, gell?
3: Genau. Ist aber bloß immer ein Geschenk, ist ganz praktisch.
2: Ja. Aber ein großes dafür, Martin.
3: Selbstverständlich.
2: Gell? Ich hoffe, ich habe auch ein Geschenk für Sie. Es geht jetzt um ein DAB Plus Radio für Sie. Wir hören mal, welche Disziplin Sie bekommen.
4: Sekunde, bitte.
2: Sie hören von mir einen Ausschnitt aus dem Bayern 1-Hit. Mhm. Eine ganz markante Sekunde. Danach sagen Sie mir bitte, welchen Titel Sie erkannt haben.
3: Mhm.
2: Achtung. Das war's schon. Ist das ein Ausschnitt aus A. Children von Robert Miles oder B. The Power of Love von Frankie Goes to Hollywood oder C. Conquest of Paradise von Vangelis? Und weil es so kurz war, spiele ich sie nochmal vor, würde ich sagen.
3: Danke.
2: Ja. So.
3: A, B oder C?
2: Mhm.
3: Ich habe gar keine Ahnung.
2: Jetzt
3: ich nehme die goldene Mitte.
2: The Power of Love, das würde ja auch passen zu ihrem 30. Hochzeitstag.
3: Das würde passen, ja.
2: Okay. Hören wir mal rein. Aber hallo!
3: Aber hallo, das hab ich einmassen.
2: The Power of Love bringt Ihnen ein DAB Plus Radio und das Partyspiel Hitste in der exklusiven Bayern 1 Edition. Klasse!
3: Auf das freuen wir uns.
2: Gruß an die Family und einen schönen Arbeitstag. Gell?
3: Herzlichen Dank, wünsche ich Ihnen auch.
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13: Und jetzt Aktuelles aus unserem BR-Studio in ganz Bayern, kurz nach 11:30.
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14: Mit Wolfram Hanke. Seit über 5 Jahren fehlt von einem jungen Mann aus Unterfranken jede Spur. Heute Abend soll Aktenzeichen XY neue Hinweise auf seinen Verbleib bringen.
15: Vorgestellt wird der Fall des 27-jährigen Sebastian Geier aus Großlangheim im Landkreis Kitzingen. Der körperlich und geistig eingeschränkte Mann verschwand Anfang 2021, wenige Monate nach dem Tod seiner Mutter. Die Polizei vermutet, dass er sich zunächst in Kitzingen aufgehalten haben könnte, schließt aber auch eine Straftat nicht aus. Mit der TV-Sendung um 20.15 Uhr im ZDF hoffen die Ermittler jetzt auf neue Hinweise. Aus dem BR-Studio Würzburg, Patrick Obrusnik, Bayern 1.
14: Die große Drüsenameise breitet sich derzeit im Raum Aschaffenburg aus. Im Stadtteil Leider und in Hößbach gehen die Verantwortlichen gegen die Ameise vor, denn die Tiere können große Schäden verursachen.
16: Die Ameisen können Telefonverbindungen kappen, Mauern untergraben und Stromleitungen stören. Tapinoma magnum, wie sie heißt, ist ursprünglich im Mittelmeerraum heimisch. Sie formt riesige Kolonien von Millionen von Ameisen. In Hößbach setzt man bei der Bekämpfung auf 120 Grad heißes Wasser, das mit einer Lanze in die unterirdischen Nester und in Mauerritzen gesprüht wird. Aus Hößbach, Albrecht Rau, Bayern 1.
14: Die Landkreise Würzburg und Kitzingen wollen im Herbst die nächsten Grundsatzentscheidungen zur Reaktivierung der Main-Schleifenbahn treffen. In einer gemeinsamen Sitzung soll es unter anderem um die Finanzierung und die weitere Organisation des Projekts gehen. Die beiden Kreistage hatten vor 2 Jahren beschlossen, die seit 1990 stillgelegte Bahnstrecke zwischen Seligenstadt und Volkach wieder für den Personennahverkehr in Betrieb zu nehmen. Bayern 1 kompakt und zuverlässig das Wetter für Mainfranken heute. Vielerorts bewölkt, aber trocken. Zum Abend hin gibt's dann auch sonnige Abschnitte. Höchstwerte heute zwischen 22 und 27 Grad. Aktuell melden Bürgstadt 22 Grad bedeckt, Mespelbrunn 20 Grad bedeckt und Fahr am Main 22 Grad bedeckt.
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13: 11:34 ist der Bayern 1 Verkehrsservice mit minutengenauer Stauzeitmessung. Wir starten mit der A8 München Richtung Stuttgart zwischen Hohenstadt und Mühlhausen. 4 Kilometer stockend, 13 Minuten plus, sagt unsere Bayern 1 Stauzeitmessung. Dann haben Sie es hier schon geschafft. Die A72 Hof Richtung Plauen ist zwischen Dreieck Bayerisches Vogtland und Hof Nord wegen LKW-Bergungsarbeiten gesperrt. Es gibt eine Umleitung. A92 München Richtung Deggendorf zwischen Landshut Nord und dem Kreuz Landshut. 5 Kilometer stockend und 13 Minuten plus. Halbe Stunde mehr einplanen für die A93 Rosenheim Richtung Kiefersfelden zwischen Reichenhardt und Oberaudorf, 7 Kilometer Stau. Dann A95 München Richtung Garmisch-Partenkirchen, hier brauchen Sie viel Geduld zwischen Murnau-Kochel und dem Autobahnende und dann weiter auf der B2, 3 Kilometer Stau, nur in Anführungszeichen, aber die Stauzeitmessung berechnet hier 48 Minuten mehr. A99 Autobahnring München Richtung Nürnberg-Salzburg zwischen Lochhausen und Aschheim-Ismaning Stau und stockend, dauert 17 Minuten länger, und B8 Nürnberg Richtung Neumarkt zwischen Feucht und Ochenbruck 2 Kilometer Stau, macht ein Plus von 24 Minuten. Allen unterwegs gute und sichere Fahrt.
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6: Um 12 Uhr mit Markus Weber. An den Tankstellen dürfte der Sprit bald wieder deutlich teurer werden, denn die Ölpreise sind spürbar gestiegen. Grund: US-Präsident Trump hat beim NATO-Gipfel in der Türkei den Waffenstillstand mit dem Iran für beendet erklärt.
7: Er wolle nichts mehr mit den Machthabern in Teheran zu tun haben. Sie seien, so wörtlich, Abschaum. Damit ist genau das eingetreten, was die NATO-Strategen im Vorfeld des Gipfels versucht hatten zu vermeiden. Die wieder aufgeflammten Kämpfe zwischen dem Iran und den USA überlagern die Gespräche. Trump sagte heute auch wieder, dass er sehr enttäuscht sei über die NATO-Partner, die ihm im Konflikt mit dem Iran nicht helfen würden. Benjamin Großkopf, Ankara.
6: Im letzten Jahr haben sich beim Polizeibeauftragten des Bundes deutlich mehr Menschen beschwert. Uli Grötsch spricht in seinem Bericht von gut 420 Eingaben, fast 60% mehr als im Jahr davor.
8: Ein Schwerpunkt darin: Vorwürfe von Diskriminierung und Racial Profiling, vor allem bei Grenzkontrollen. Betroffene schilderten zum Beispiel, dass sie aufgrund ihres äußeren Erscheinungsbildes gezielt kontrolliert worden seien. Der Polizeibeauftragte Uli Grötsch fordert transparentere Kontrollen und eine bessere Kommunikation mit den Betroffenen. Anne-Kathrin Mellmann aus Berlin.
6: Die italienische Großbank UniCredit will die Commerzbank übernehmen, gegen den Willen der Chefetage, eine sogenannte feindliche Übernahme. Jetzt steht die UniCredit kurz vor ihrem Ziel. Sie hat nach eigenen Angaben fast die Hälfte der Aktien und 49,65% der Stimmrechte. Für eine feindliche Übernahme braucht es über 50%. Ins Allgäu. Dort rückt eine Lösung für die insolvente Supermarktkette Feneberg näher. Der Gläubigerausschuss hat entschieden, dass Rewe und die LEH Allgäu GmbH die Gelegenheit bekommen, den Gläubigern ein Angebot zur Übernahme vorzulegen. Feneberg hat insgesamt 3000 Beschäftigte.
9: Rund die Hälfte der 72 Feneberg-Filialen soll demnach von der LEH Allgäu GmbH übernommen und unter der Marke Feneberg fortgeführt werden. Der andere Teil der Filialen sowie die Landbäckerei Sinz in Durach sollen von der Rewe Group übernommen werden. Auch alle Tankstellen würden weitergeführt und die Verwaltung und die Logistik von Feneberg in Kempten übernommen. Wenn das Amtsgericht den Plan befürwortet und die Gläubigerversammlung und das Bundeskartellamt dem Insolvenzplan zustimmen, dürfte Feneberg als gerettet gelten. Werner Bader, BR-Studio Schwaben.
6: Wir bleiben in Schwaben. Die Region wird bei Urlaubern immer beliebter. Wie aus Zahlen des Landesamtes für Statistik hervorgeht, stieg die Zahl der Übernachtungen im Mai im Vergleich zum Vorjahresmonat um fast 10%. Vor allem das Allgäu lockt viele Touristen an. Bayernweit stieg die Zahl der Übernachtungen um knapp 5%. Die Zeit 12.03 Uhr.
10: Und hier ist der Bayern 1 Verkehrsservice mit minutengenauer Stauzeitmessung. Es ist weniger geworden. Wir haben 4 Meldungen aktuell. Starten mit der A8 Salzburg Richtung München. Zwischen Bad Aibling und Irschenberg geht's auf 6 Kilometer nur stockend voran an einer Baustelle. 12 Minuten plus, sagt unsere Stauzeitmessung, dann sind Sie hier schon durch. Auf die A8 München Richtung Stuttgart zwischen Hohenstadt und Mühlhausen. 4 Kilometer stockend und 13 Minuten plus. A72 Hof Richtung Plauen zwischen Dreieck Bayerisches Vogtland und Hof Nord staut sich's wegen Lkw-Bergung Arbeiten und A93 Rosenheim Richtung Kiefersfelden zwischen dem Dreieck Inntal und Oberaudorf. Stau und stockender Verkehr macht einen Plus von 23 Minuten. Das war's. Gute Fahrt allen.
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11: Noch ist viel grau dabei hier bei uns in Mainfranken, aber ab dem Nachmittag lockert es mehr und mehr auf und die Sonne kommt durch. Es bleibt windig bei 22 Grad in der Rhön und 26 Grad am Untermain. Ab morgen dreht der Sommer dann wieder ein Stückchen auf. Der Donnerstag bringt mehr Sonne als Wolken und Temperaturen zwischen 24 und 30 Grad. Am Freitag dann Sonne satt bei 27 bis 32 Grad.
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11: Schönen Mittag aus Würzburg. Eines muss man diesem Sommer schon lassen. Dadurch, dass er doch ziemlich warm und trocken ist, haben wir perfektes Picknickwetter. Ab ins Freibad, an den See oder auf eine schöne Wiese, Decke auf dem Boden, ein paar Snacks dazu. Herrlich. Wird nur dann ein bisschen ungemütlich, wenn wir einen Ameisenhaufen übersehen haben und die dann auch noch mit Picknick machen wollen. Manche Ameisen allerdings können auch ganz schön gefährlich werden. Die große Drüsenameise zum Beispiel, die breitet sich gerade rund um Aschaffenburg aus. Welche Probleme sie dort genau macht und wie der Untermain sie wieder loswerden will, sagte uns unser Reporter in einer Viertelstunde. Vorher schauen wir nach Schweinfurt. Da hätte Bayern gern ein gewaltiges Rechenzentrum stehen, eines von 5 in der EU. Was da aktuell Sache ist, klären wir gleich.
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0: Am Wochenende hat seine Tochter Aurora geheiratet. Wunderschöne Braut, tolles Fest. Da war er stolz, der Eros Ramazzotti. Und Attimo di Pace, mittags in Mainfranken auf Bayern 1. Tja, und hier bei uns in Mainfranken könnte bald ein gewaltiges Rechenzentrum entstehen, eine sogenannte KI-Gigafactory. Und zwar auf dem Gelände der ehemaligen US-Con-Kaserne zwischen Niederwern, Geldersheim und Schweinfurt. 5 Standorte soll es in ganz Europa geben. Einen davon will sich Bayern sichern. Und hat vor ziemlich genau einem Jahr schon mal den Finger gehoben bei der EU-Kommission. Wie es heute aussieht mit den Plänen, soll auf 2 Infoabenden Thema sein. Heute in Niederwern und morgen in Schweinfurt. Norbert Steicher, Bayern 1 in der Region Main-Rhön. Kannst du uns vielleicht erst noch mal ein bisschen abholen? Was genau wäre denn diese KI-Gigafactory? Was soll da passieren?
1: Da ginge es um ganz komplexe Rechenmodelle, die zum Beispiel Medizinern helfen könnten, bei einem Herzpatienten genau rauszubekommen, wie sein Blut fließt. Oder Astrophysiker sollten zurückrechnen können, wie der Urknall möglicherweise genau abgelaufen und danach das Weltall entstanden ist. Ich habe mit Professor Jan Schmidt von der Technischen Hochschule Würzburg-Schweinfurt gesprochen und der sagte mir, dass es unendlich viele Möglichkeiten gäbe, dieses KI-Giga-Rechenzentrum zu nutzen. Das Wichtigste für ihn allerdings wäre, wenn Schweinfurt den Zuschlag bekäme, dass Deutschland seine, er nennt es, Datensouveränität behält. China beispielsweise bietet auch solche Rechenleistungen an oder auch Katar. Aber da ist natürlich immer auch die Frage, ob die Daten auch ausschließlich bei den Nutzern bleiben oder ob da Infos abgegriffen werden könnten. Und Jan Schmidt sagt, diese KI-Daten werden immer wichtiger. Und das würde man auch daran erkennen, dass erst kürzlich bei dem USA-Iran-Konflikt sogar ein Amazon-Rechenzentrum im arabischen Raum angegriffen worden ist.
0: Es geht also um Datensouveränität. Deshalb will die EU eigene Rechenzentren und Bayern würde da gern ein Wörtchen mitreden und eine von 5 KI-Gigafactories nach Schweinfurt holen. Wann wissen wir denn, ob das tatsächlich klappt?
1: Die Planer vom Zweckverband im Landratsamt Schweinfurt, die hoffen, dass noch in diesem Jahr eine Entscheidung fällt. Aber jetzt warten sie erst einmal gespannt darauf, dass überhaupt der Bewerbungsstartschuss fällt. Das soll in den nächsten Tagen passieren. Über 70 Interessensbekundungen an so einem Rechenzentrum gibt es, quer durch die EU verteilt. Und es gibt auch Bewerbungen von anderen Bundesländern, zum Beispiel Baden-Württemberg, Nordrhein-Westfalen, Brandenburg oder Mecklenburg-Vorpommern. Und falls Bayern und damit Schweinfurt den Zuschlag bekäme, dann würden hier auch Arbeitsplätze entstehen. Wie viele? Naja, so im niedrigen 100er-Bereich, das sagen jedenfalls bislang die Experten.
0: Wäre also alles in allem eine feine Sache. Allerdings brauchen solche KI-Rechenzentren ja jede Menge Strom. Wo soll der genau herkommen?
1: Strom sei jetzt schon ausreichend da, sagen die Leute vom Landratsamt, nämlich über die Überlandzentrale Lülsfeld und über das Bayernwerk. Es soll aber künftig auch über die Windstromanbindung aus Norddeutschland und den Südlink grünen Strom für das große KI-Rechenzentrum geben können. Der Ausbau würde in 6 Stufen verlaufen. Jede dieser Ausbaustufen bräuchte Strom von rechnerisch 12 bis 14 Windkraftanlagen. Hieße also, man bräuchte in Summe Strom von bis zu 84 Windkraftanlagen. Voraussetzung wäre natürlich, dass der Wind auch weht. Jan Schmidt von der THWS sagt, klar braucht man dafür Strom, sogar viel Strom, aber den bräuchte man auch an anderer Stelle. Seine Ansicht ist ziemlich einfach und die lautet, wir sollten uns sicher sein können, dass nur wir und unsere Unternehmen einen Blick auf die verarbeiteten Daten haben, beispielsweise für den Bereich Wirtschaft, für Forschung, Gesundheit und auch für den Bereich Verteidigung. Und diese Daten soll keiner klauen können.
0: Bayern will eines von 5 EU-weit geplanten gewaltigen Rechenzentren nach Schweinfurt holen. Das Gelände der ehemaligen US-Con-Kaserne bei Schweinfurt wäre ideal. Strom wäre auch genug da, sagt uns Norbert Steiche, Bayern 1 in der Region Main-Rhön. Wenn Sie es noch genauer wissen wollen, es gibt einen Infoabend heute in Niederwern und morgen im Schweinfurter Rathaus.
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0: Nights in White Satin, Moody Blues, mittags in Mainfranken. Sie ist trotz ihres Namens nur wenige Millimeter groß, kann aber Riesenprobleme verursachen. Die große Drüsenameise oder wissenschaftlich Tapinoma magnum. Das ist eine invasive Art mit riesigen Kolonien und die unterhöhlen gern mal Straßen oder Gehwege oder machen auch andere Infrastruktur kaputt, Stromnetze zum Beispiel. Und in Türsprechanlagen haben sie sich auch schon eingenistet. Am Untermain ist die große Drüsenameise inzwischen ein echtes Problem. Aschaffenburg und Hösbach suchen nach einer Lösung. Das ist aber ein größerer Kampf.
1: Rainer Müller vom Bauhof Hösbach steht mit den Mitarbeitern des Elektrizitätswerks vor dem Stromkasten am Friedhof. Hier krabbelt sie rum, die große Drüsenameise. Hat sie schon Schaden im Stromkasten angerichtet?
2: Wir können mal aufmachen.
3: Da sieht man noch nichts. Okay. Und da unten drin, was ist da unten drin? Jan, wie ist denn das da unten drin? Ist das hohl?
4: Der Hund hat noch einen Schraubzieher.
3: Dann gucken wir mal rein. Ne?
1: Glück gehabt. Tapinoma magnum hat hier noch nicht zugeschlagen, bei manchem Bewohner in der Nähe aber schon.
3: Der hat eine alte abgeklemmte Klingel in seiner Wand und diese Klingel kriegt ja Strom und der Strom liegt in einem Kabelkanal. Und da sind die quasi von außen in diese Klingel rein und über den Kabelkanal ins Haus rein.
1: Welche großen Schäden die kleine Ameise anrichten kann, sehen wir auf dem Friedhof nebenan.
3: Sie arbeiten dieses sandige Material raus und nutzen diesen Hohlraum für das Ausbrüten ihrer Eier. Die schaffen immer mehr Material raus, dass halt früher oder später das Fundament so unterhöhlt ist, dass es anfängt, sich zu setzen.
1: Was die große Drüsenameise von den heimischen Arten unterscheidet und warum sie eine Gefahr ist, erklärt Ameisenexperte Melvin Opolka von der Universität Bayreuth.
5: Tapinoma magnum formt riesige Kolonien von Hunderttausenden bis zu Millionen von Tieren. Sie sind polygyn, das bedeutet, sie haben viele Königinnen. Also wir sprechen da von vielen hundert Königinnen. Und sie sind polydom, das bedeutet, sie haben viele Nester. Und diese Nester oder diese Kolonien arbeiten auch zusammen.
1: Wo sich die Kolonien verstecken, wissen die Bauhofmitarbeiter in Hösbach mittlerweile ganz genau.
3: Hier sieht man ja ganz gut die Aktivität, dass sie hier reingehen. Und ich könnte mir vorstellen, wenn wir jetzt da ein bisschen bohren, dass die dann richtig raushuschen und aggressiv werden, dass hier jetzt richtig gleich Alarm ist.
1: Eingefallen ist die große Drüsenameise über Hessen nach Nordbayern. Doch wird sie hier Halt machen oder sich über ganz Bayern ausbreiten?
5: Die Gefahr besteht auf jeden Fall. Vielleicht ausgenommen der Alpenraum, der dann doch irgendwann zu kühl für die Art wird. Das Problem ist, dass die Art mit Pflanzen verschleppt wird, also Baumschulen, Baumärkte, die zum Beispiel Olivenbäume aus Italien oder aus Südfrankreich verkaufen.
1: In Hösbach wird mit 120 Grad heißem Wasser, in Aschaffenburg zusätzlich noch mit Nematoden, also Fadenwürmern, bekämpft. Ob man damit die große Drüsenameise eindämmen kann, werden die nächsten Wochen zeigen. Aus Hösbach, Albrecht Rau.

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5: Mittags in Mainfranken auf Bayern 1, gleich mit Disturbed und Ultravox. Jetzt aber erstmal alles Wichtige aus der Region um gleich 12.30 Uhr.
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7: Mit Wolfram Hanke. Die Main-Schleifenbahn rückt einen Schritt näher. Im Herbst wollen die Landkreise Würzburg und Kitzingen über das weitere Vorgehen entscheiden. Das haben sie jetzt mitgeteilt.
8: Es geht um die Reaktivierung der seit 1990 stillgelegten Strecke zwischen Seligenstadt und Volkach. Der Bund zahlt 90% der Baukosten. Jetzt müssen die Kreistage unter anderem die Finanzierung der nächsten Planungsphase und die Organisation des Projekts beschließen. Fällt das Votum positiv aus, kann die konkrete Umsetzung beginnen. Aus dem BR-Studio Würzburg, Alisa Wienand, Bayern 1.
7: Vergangenes Jahr hat das Hauptzollamt in Schweinfurt mit Zöllen und Steuern mehr als 1,5 Milliarden Euro für den Bundeshaushalt eingenommen. Das geht aus der Jahresbilanz des Hauptzollamts hervor.
9: Im Bereich Schwarzarbeit und illegale Beschäftigung hat der Schweinfurter Zoll 2025 eine Schadenssumme von knapp 8 Millionen Euro aufgedeckt. Und Beamte haben im Kampf gegen Schmuggelkriminalität zum Beispiel 390.000 Zigaretten und mehr als 62.000 verbotene Arznei- und Dopingmittel sichergestellt. Aus dem BR-Studio Würzburg, Julia Dechert, Bayern 1.
7: In Kitzingen ist gestern Abend ein 500 Quadratmeter großes Feld komplett abgebrannt. Ursache war laut Polizei vermutlich eine weggeworfene Zigarette. Beim Eintreffen der Streife war das Feld bereits durch die Freiwillige Feuerwehr abgelöscht worden. Die Polizei ermittelt jetzt wegen fahrlässiger Brandstiftung und appelliert an alle Verkehrsteilnehmer, bei anhaltender Hitze keine Zigaretten aus dem Fahrzeug zu werfen. Bayern 1, kompakt und zuverlässig das Wetter für Mainfranken. Heute vielerorts bewölkt, aber trocken. Zum Abend hin gibt's aber auch sonnige Abschnitte. Höchstwerte zwischen 22 und 27 Grad. Aktuell melden Wasserlosen 20 Grad bedeckt, Schönau 20 Grad bedeckt und Königsberg 19 Grad bedeckt.
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10: Der Bayern 1 Verkehrsservice mit minutengenauer Stauzeitmessung. Und wir beginnen auf der A8 Salzburg Richtung München zwischen Bad Aibling und Irschenberg. 6 Kilometer stockender Verkehr an einer Baustelle. Sie brauchen 12 Minuten länger. Und dann noch die A93 Rosenheim Richtung Kiefersfelden zwischen dem Dreieck Inntal und Oberaudorf. Stau und stockender Verkehr. 23 Minuten kommen oben drauf. Bayern 1 wünscht gute und sichere Fahrt.
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0: tolle 80er auf Bayern 1. Ultra Walks, Dancing with Tears in My Eyes. Mittags in Mainfranken. Ich bin Nadine Haug. Ein junger Mann verschwindet, taucht noch mal kurz auf und dann ist er wieder weg. 5 Jahre nach dem rätselhaften Verschwinden von Sebastian Geier aus Großlangheim im Landkreis Kitzingen hofft die Polizei jetzt auf Hinweise durch die Sendung Aktenzeichen XY vermisst. Die läuft heute Abend um 20.15 Uhr im ZDF, moderiert von Rudi Zerne. Er hat sich den Fall im Vorfeld natürlich schon ganz genau angeschaut. Und Herr Zerne, was sind denn so die Punkte, über die Sie gestolpert sind? Was ist auffällig?
1: Ja, das Auffällige ist, dass er am Ende auf sich allein gestellt war. Seine Mutter war in der Corona-Zeit verstorben. Im Sommer 21 verschwand der junge Mann Sebastian Geier aus Großlangheim bei Kitzingen in Bayern spurlos. Der junge Mann ist geistig und körperlich beeinträchtigt und man hat gesagt, er ist sehr kontaktfreudig, sehr zutraulich. Und da ist die Vermutung, weil er sich wohl auch in obdachlosen Kreisen aufgehalten hat, dass er unter Umständen an den Falschen geraten ist.
0: Was wissen Sie von Sebastian Geier? Also wie sah er zum Zeitpunkt seines Verschwindens aus? Wie sollen ihn die Zuschauer erkennen?
1: Wir haben ein Foto des Vermissten. Wir wissen, dass er am Ende sehr wenig nur noch gegessen hat, hat sich fast nur noch von Obst ernährt, ist 1,80 groß und wiegt 65 Kilogramm, also ist sehr, sehr schlank, wenn nicht vielleicht sogar unterernährt. Ja, und mit diesem Foto, mit diesem Bild, das wir von dem Vermissten haben, kann man doch ganz zuversichtlich sein, dass da irgendjemand etwas zu sagen kann.
0: Die Polizei hat damals ja mit Hochdruck ermittelt. War da eine Spur dabei, die vielleicht jetzt noch was hergeben könnte?
1: Eine Spur führte in Richtung Hamburg. Die zuständige Ermittlerin, die Leiterin der Kripo Würzburg ist bei uns. Und er hatte wohl geplant, eine Boxerkarriere anzustreben. Inwiefern er da jetzt irgendwo in einem Boxstall untergekommen ist oder beim Training aufgetaucht ist, das bleibt das große Rätsel. Die Spur nach Hamburg, wo er sich wohl mit bekannten, entfernten Verwandten getroffen hat, ist allerdings abgehakt. Da hat die Polizei ermittelt und nichts Belastendes gefunden. Also es bleibt einfach die Beschreibung, es bleibt das Foto von Sebastian Geier und es bleibt die Frage, wer hat ihn nach dem 21. Juli 2021 noch gesehen oder kann Angaben zu seinem derzeitigen Aufenthaltsort machen.
0: Wie groß ist denn die Chance, dass Sebastian Geier nach 5 Jahren noch gefunden wird, dass tatsächlich entscheidende Hinweise kommen?
1: Also ich habe immer ein halb volles Glas, nie ein halb leeres Glas. Ich bin immer sehr zuversichtlich und wie es so krass heißt, die Hoffnung stirbt zuletzt. Und all diese Menschen, die Angehörigen in diesem Fall, setzen natürlich vieles an Hoffnung in diese Sendung hinein und die wollen wir nicht enttäuschen. Also wir haben eine allgemeine Aufklärungsquote von 40% bei Aktenzeichen. Das ist bei solchen vermissten Fällen, die länger zurückliegen, nicht so hoch, aber auch hier sind wir zuversichtlich und haben die Hoffnung, dass jemand etwas sagen kann.
0: Aktenzeichen XY vermisst ab 20.15 Uhr im ZDF. Heute mit einem Fall aus Unterfranken. Danke an Rudi Zerner.

0: Übers Ohr direkt ins Herz und weiter in den Bauch, lässt Schmetterlinge fliegen. Dan Hill, Sometimes When We Touch, mittags in Mainfranken auf Bayern 1.
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0: Was schätzen Sie an Ihrer besten Freundin, an Ihrem besten Freund? Ja gut, das sind ganz sicher ganz viele Dinge. Was aber bestimmt dabei ist, die hören zu, wenn man mal was loswerden muss. Aber nicht immer ist so eine beste Freundin da. Manchmal wohnt sie weit weg, manchmal gibt es sie gar nicht. Und manche Sachen bespricht man vielleicht auch lieber mit Menschen, die man nicht ganz so gut kennt. Im Kurpark in Bad Brückenau gibt es für diese Fälle die Hoffnungsbank. Wunderschöner Name, finde ich. Und ab sofort sitzen dort wieder Seelsorgerinnen und Seelsorger der katholischen und evangelischen Kirche und hören zu. Anja May begleitet dieses Projekt für den pastoralen Raum Bad Brückenau. Und Frau May, Sie machen das ja nicht zum ersten Mal. Heißt, die Hoffnungsbank wird gut angenommen. Wer kommt da so?
2: Es kommen ganz unterschiedliche Leute. Größtenteils sind Menschen, die vormittags jetzt nicht gerade arbeiten, weil sie vielleicht schon in Rente sind oder weil sie vielleicht gerade arbeitslos sind oder auf Kur. Wir hatten ja in Brückenau auch eine Kurstadt. Männer, Frauen, das ist relativ gleich.
0: Was besprechen die Menschen mit den Seelsorgerinnen und Seelsorgern?
2: Ganz oft ist es erstmal ein bisschen oberflächlich. Man merkt dann, die Leute sind irgendwie einsam und brauchen jemanden, der einfach zuhört. Und dann geht es manchmal erstmal so um Allgemeines, die Weltlage gerade im Moment, was man einem so Angst macht. Manchmal kommen dann auch familiäre oder persönliche Themen, aber es ist wirklich ganz unterschiedlich.
0: Und es geht vor allem wirklich ums Zuhören. Es ist also nicht so, dass da jemand für jedes Problem eine Lösung parat hat.
2: Nein, das sagen wir auch ganz klar. Wir sind keine Therapeuten, wir sind keine Coaches, wir sind nur da zum Zuhören. Es geht primär ums Zuhören und ein offenes Ohr haben.
0: Was sind denn so die Rückmeldungen in Sachen Hoffnungspunk? Also was sagen die Menschen, die dort schon mal saßen und ihr Herz ausgeschüttet haben?
2: Also ich höre ganz oft, ach, das hat einfach gut getan, mal mit jemandem zu reden, dass jemand zugehört hat oder es ist so schön, dass jemand da ist.
0: Ab morgen sitzt dann auch tatsächlich wieder jemand auf der Hoffnungsbank im Kurpark in Bad Brückenau. Jetzt wieder immer donnerstags von 10 bis 11 Uhr. Wie finde ich denn diese Hoffnungsbank?
2: Es ist gar nicht so schwer, wenn man weiß, wo die evangelische Kirche im Georgi-Kurpark ist. Die ist direkt hinterm Krankenhaus. Wenn man zur evangelischen Kirche läuft, dann einfach ein Stück weiter. Da ist die Hoffnungsbank und da ist auch eine Plakette dran. Man erkennt sie eigentlich, wenn man dran vorbeiläuft.
0: Sagt Pastoralreferentin Anja May über das Projekt Hoffnungsbank im Kurpark Bad Brückenau. Ab morgen sitzen da jeden Donnerstagvormittag wieder Seelsorgerinnen und Seelsorger und hören einfach zu, ohne Vorbehalte. Frau May, danke für Ihre Zeit und gute Gespräche.
2: Ja, vielen Dank.
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0: 1. I believe, das war der letzte Mittags in Mainfranken. Ich bin Nadine Haug, danke fürs Zuhören. Ihnen jetzt einen schönen Nachmittag mit Susanne Rohrer hier auf Bayern 1.
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1: Um 13 Uhr mit Markus Weber. Für viele Bahnreisende ist es ein Dauerärgernis. Der Zug fällt aus, kommt zu spät oder auf einem anderen Gleis an als zuerst angegeben. Die Bahn will nun besser mit Kunden kommunizieren und sie so schnell wie möglich über Änderungen informieren. So sieht es ein Sofortprogramm vor. Es ist inzwischen das dritte der Bahn. Was es bringt, schätzt Jim Bob Nikschos aus unserem Hauptstadtstudio ein.
2: Dahinter steht das Motto, wenn es insgesamt schon nicht rund läuft bei der Bahn mit den ganzen Baustellen und Verspätungen, dann versuchen wir es den Leuten wenigstens angenehmer zu machen. Die Bahn will ihre Daten dazu insgesamt besser vernetzen. Mit Hilfe von KI sollen Infos zuverlässiger und schneller fließen als bisher, auch an uns Kunden. Die DB Navigator App soll zum Beispiel schneller werden, wenn sich mein Gleis ganz plötzlich ändert. Es soll jetzt keine Minute mehr dauern, sondern 2 Sekunden, bis in der App dasselbe steht wie oben auf dem Gleisanzeiger. Und wenn mein Anschluss nicht klappt, dann soll ich früher über mögliche Alternativen informieren. Werden, und zwar so, damit ich es doch noch zur geplanten Uhrzeit irgendwie ans Ziel schaffe.
1: Für US-Präsident Trump ist die Waffenruhe im Iran beendet. Beim NATO-Gipfel in Ankara bezeichnete er weitere Verhandlungen als reine Zeitverschwendung. Er werde seine Unterhändler aber weiter mit dem Iran reden lassen, wenn diese es wünschten. Vorher hatte das US-Militär zahlreiche Ziele im Iran bombardiert, als Reaktion auf Attacken gegen Tanker im Golf von Hormuz. In Bayern gibt es Streit um die Kita-Zuschüsse für Eltern. 100 Euro pro Monat sollen als direkte Entlastung wegfallen. Dabei bleibt es, auch wenn die Koalition aus CSU und Freien Wählern nun ihren Gesetzentwurf nachbessert, für mehr Transparenz.
3: Dahinter steckt die Sorge, wer den Ärger abbekommt, wenn Eltern künftig mehr zahlen müssen für den Kita-Platz. Der Freistaat oder die Kommune als Kita-Träger? Denn Münchens OB Krause von den Grünen hat schon angekündigt, dass die Kita-Beiträge steigen werden und begründet das mit dem Wegfall des Landeszuschusses, sprich Streichung, was eben nur teilweise zutrifft. Der Zuschuss fällt weg als direkte Entlastung der Eltern, nicht aber als Summe für die Kommunen. Das wollen CSU und Freie Wähler nun deutlicher machen. Achim Wendler, München.
1: Juristische Niederlage für Apple. Der Technologieriese muss sich in der Europäischen Union an strengere Regeln halten. Das hat das Gericht der EU in Luxemburg entschieden.
4: Damit treffen Apple nun weiterhin bestimmte Pflichten, die einen fairen Wettbewerb gewährleisten sollen. Die Richter am Europäischen Gericht in Luxemburg bestätigen mit ihrem Urteil die Einstufung der Kommission, die den Apple-Konzern als Digitalunternehmen mit besonders großer Marktmacht sieht. Die besonderen Verpflichtungen laufen vor allem darauf hinaus, dass Apples Dienste interoperabel sein müssen, also nicht als geschlossene Systeme funktionieren, die Wettbewerber ausschließen. Denn das Ziel der EU-Kommission ist, dass Verbraucherinnen und Verbraucher weitgehend selbst entscheiden können, welche App-Stores, welche Messenger-Dienste und welche Plattformen sie nutzen. Aus Brüssel, Katrin Schmidt.
1: Die Zeit 13.03 Uhr.
5: Und das ist die richtige Zeit für Katrin Kolb. Sie hat nämlich kompakt und zuverlässig für heute Nachmittag das Bayernwetter hier auf Bayern 1.
6: Also in Oberfranken hat es aufgelockert, sonst dürfen heute noch mal die Wolken zeigen, was sie können. Besonders Richtung Alpen kann es heute noch ab und zu nass sein. Das nehmen wir gerne mit für die Regentonne. 21 bis 26 Grad die Höchstwerte. Im Bögenwind kommt es uns vielleicht ein bisschen kühler vor. Morgen dann insgesamt lockert schon wieder besser auf. Das ist die Vorbereitung aufs Sommerwochenende. Ab Freitag nämlich viel Sonnenschein. Höchstwerte dann 25 bis 33 Grad.
5: Und hier kommt noch der Bayern 1 Verkehrsservice mit minutengenauer Stauzeitmessung. 13 Minuten länger brauchen Sie auf der A7 Füssen Richtung Ulm. Der Verkehr stockt auf 7 Kilometern zwischen Altenstadt und der Iller und Föhringen. A8 Salzburg Richtung München. Zwischen Rosenheim West und Irschenberg 6 Kilometer stockender Verkehr an einer Baustelle. Da sind Sie nach 12 Minuten durch. Viertelstunde länger brauchen Sie auf der A92 München Richtung Deggendorf. Es stockt auf 5 Kilometern zwischen Landshut Nord und dem Kreuz Landshut. A93 Holledau Richtung Regensburg. 4 Kilometer stockender Verkehr zwischen Hausen und Bad Abbach sorgen für eine Zeitverzögerung von 11 Minuten. A93 Rosenheim Richtung Kiefersfelden. Stau und stockender Verkehr zwischen dem Dreieck Inntal und Oberaudorf. Und die Polizei bittet noch um ihre Mithilfe. Seit Freitag wird die 13-jährige Chantal Neff aus Schweinfurt vermisst. Zuletzt ist das Kind mittags zu Hause am oberen Marienbach gesehen worden, seitdem verschwunden. Die Polizei vermutet, dass sie eventuell bei einem Freund in Bamberg sein könnte. Alle Suchmaßnahmen und Überprüfungen waren bisher aber ohne Erfolg. Chantal Neff ist 1,48 Meter groß, kräftig. Sie hat braunrote Haare und hatte zuletzt schwarze Kleidung an. Wenn Sie das Mädchen gesehen haben, dann bitte Hinweise an jede Polizeidienststelle.
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5: Wissen Sie, was mir heute in die Hände gefallen ist? Eine Umfrage vom 8. Juli, aber aus dem Jahr 2020, eine Umfrage unter Fußballfans. Und die besagte schon vor 6 Jahren, fast 20% der Fans, der Fußballfans, wollen Jürgen Klopp als Nationaltrainer. Also damals war es statt Jogi Löw. Heute sagen sogar über 70%, sie wollen den Kloppo. Damit wir die Fähnchen mal wieder bis zum Finale schwingen könnten. Heute Nachmittag könnten sie zumindest die Hüften schwingen. Das ging ganz gut zu Tom Jones. Vielleicht ist ihnen Christy Burger aber lieber. Oder die Scorpions kommen auch.
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0: 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Der Mittwochnachmittag mit Tom Jones auf. Und ich möchte an dieser Stelle darauf hinweisen, dass Männer manchmal wirklich überhaupt keine Ahnung haben, welche Sorgen wir Frauen haben. Die folgende Meldung hat nach der Redaktionssitzung bei 3 männlichen Mitgliedern zu Terminen bei der Gleichstellungsbeauftragten geführt. Im Internet macht nämlich die Runde, dass ganz viele junge Frauen stürzen, weil sie sich eine sehr weite und sehr lange Hose von Zara gekauft haben. Nun, die Kommentare der Männer können Sie sich vorstellen. Aber ich möchte mich als junge Frau auf die Seite dieser noch jüngeren Frauen stellen. Hosen mit weitem Schlag sind nämlich sehr in Mode. Aber mit den falschen, nämlich sehr spitzen Schuhen, das sieht total gut aus. Ja? Kann man sich aber da natürlich schon auch ganz schnell verfangen und eventuell auch hinfallen. Davon habt ihr Kerle halt keine Ahnung. Und der große Unterschied zwischen Männlein und Weiblein ist ja, eine Frau steht nach dem Sturz auf, richtet sich das Krönchen und geht einfach weiter. Männer stürzen, haben ein bisschen Aua am Knie, rufen dann abwechselnd nach der Mama, einem Arzt und einem Pfarrer. Und bevor jetzt Männer anrufen und sich beschweren, ich gehe freiwillig zur Gleichstellungsbeauftragten.
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4: Mit Wolfram Hanke. Turbulenzen haben gestern zum Absturz eines Gleitschirmfliegers in Saal an der Saale geführt. Der Mann kam schwer verletzt ins Krankenhaus.
5: Der 62-Jährige sollte mit einer speziellen Seilwinde in die Lüfte gezogen werden. Noch während des Starts führten starke Windböen dazu, dass der Pilot die Kontrolle verlor und sich das Windenseil vom Fluggerät trennte. Der Mann stürzte aus ungefähr 40 Metern Höhe auf das Segelfluggelände am Kreuzberg. Beim Aufschlag erlitt der 62-Jährige schwere Verletzungen. Die genauen Umstände sind noch unklar. Aus dem BR-Studio Würzburg, Ansgar Nöth, Bayern 1.
4: Die Main-Schleifenbahn rückt einen Schritt näher. Im Herbst wollen die Landkreise Würzburg und Kitzingen über das weitere Vorgehen entscheiden. Das haben sie jetzt mitgeteilt.
6: Es geht um die Reaktivierung der seit 1990 stillgelegten Strecke zwischen Seligenstadt und Volkach. Der Bund zahlt 90% der Baukosten. Jetzt müssen die Kreistage unter anderem die Finanzierung der nächsten Planungsphase und die Organisation des Projekts beschließen. Fällt das Votum positiv aus, kann die konkrete Umsetzung beginnen. Aus dem BR-Studio Würzburg, Alisa Wienert, Bayern 1.
4: In Würzburg hat eine Polizeistreife gestern eine illegale Fahrstunde beendet. Zur Überraschung der Einsatzkräfte saß eine erst 15-Jährige am Steuer. Auf dem Beifahrersitz befand sich die 19-Jährige Halterin des Autos. Gegenüber der Polizeistreife erklärte die 19-Jährige, sie habe der Minderjährigen nur das Fahren beibringen wollen. Die Lektion hat jetzt für beide Konsequenzen. Gegen die 15-Jährige etwa wurde eine Anzeige wegen Fahrens ohne Fahrerlaubnis erstattet. Bayern 1, kompakt und zuverlässig das Wetter für Mainfranken. Heute vielerorts bewölkt, aber trocken. Zum Abend hin gibt es auch sonnige Abschnitte. Höchstwerte heute zwischen 22 und 27 Grad. Aktuell melden Schondra 20 Grad stark bewölkt, Leidersbach 22 Grad bedeckt und Bad Bocklet 21 Grad bedeckt.
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2: Der Bayern 1 Verkehrsservice mit minutengenauer Stauzeitmessung. 11 Minuten länger brauchen Sie auf der A6 Waidhaus Richtung Nürnberg. Es staut sich auf 3 Kilometern zwischen Waidhaus Autobahn und Pleistein. A7 Füssen Richtung Ulm zwischen Altenstadt an der Iller und Föhringen. 7 Kilometer stockender Verkehr. Kostet gut eine Viertelstunde. Eine knappe Viertelstunde länger brauchen Sie auf der A8 Stuttgart Richtung München. 5 Kilometer Stau hier zwischen Mühlhausen und Hohenstadt. A8 Salzburg Richtung München. 6 Kilometer stockender Verkehr an einer Baustelle zwischen Bad Aibling und Irschenberg. 11 Minuten obendrauf. A92 München Richtung Deggendorf. Zwischen Altdorf und dem Kreuz Landshut. 6 Kilometer Stau und stockender Verkehr. 18 Minuten plus. A93 Holledau Richtung Regensburg. 4 Kilometer stockt es zwischen Hausen und Bad Aberbach. Kostet sie 13 Minuten. A93, Rosenheim Richtung Kiefersfelden. Stau und stockender Verkehr zwischen dem Dreieck Inntal und Oberaudorf. Ein Plus von 29 Minuten. Und die A96 München Richtung Lindau ist zwischen Wangen West und Weißensberg nach Unfall gesperrt. Hier staut es sich aktuell auf 3 Kilometern.
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7: Yusun Dur und Nene Cherry. Albert Hammond.

0: sind verkauft worden von Rita Feigs Eberhofer-Krimis. Dann kamen die Verfilmungen, die sind inzwischen Kult. Und jetzt im August kommt ein neues, nennen wir es Abenteuer, um Dorfpolizist Franz Eberhofer zurück.
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0: Steckerlfisch-Fiasko heißt er. Ich wusste, dass was zu essen dabei sein würde. Und da gibt's natürlich wieder Slapstick, witzige Dialoge, so ein bisschen niederbayerische Lebensart und selbstverständlich wieder in der Hauptrolle Sebastian Betzel, der den wurstigen Eberhofer spielt.
2: Schauspieler Sebastian Betzel im Bayern 1 Schnellcheck. 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
2: Beim Frühstück brauche ich
3: einen schönen Cappuccino.
2: Typisch bayerisch an mir ist
3: der Grand und die Liebe zum Genuss.
2: Ein bayerischer Spruch, den jeder kennen sollte.
3: Da gibt's viele, mir sagen mir, die mag ich aber nicht. 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Da passe ich jetzt.
2: Wenn ich mein Leben einen Tag mit dem vom Eberhofer tauschen müsste,
3: wäre ich danach ein paar Gramm schwerer.
0: Was sicherlich an der Leberkass-Sucht liegt. 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
5: Um 14 Uhr mit Markus Weber. Großeinsatz von Polizei und Rettungskräften in Oberbayern. BR-Informationen zufolge sind am Welfen-Gymnasium in Schongau viele Einsatzkräfte vor Ort. Was der Hintergrund ist, ist zurzeit noch unklar. Die Polizei hat inzwischen bestätigt, dass mehrere Menschen verletzt wurden. Ein mutmaßlicher Täter wurde laut Polizei festgenommen. Die Polizei bittet, das Gebiet zu meiden und die Arbeit vor Ort nicht zu behindern. Die Grünen machen ernst. Sie haben beim Bundesverfassungsgericht einen Eilantrag eingereicht, um zu verhindern, dass der Bundestag übermorgen über das geplante Krankenkassensparpaket abstimmt. Das hat Grünen-Gesundheitspolitiker Dahmen bestätigt.
6: Im Gesundheitsausschuss hatten die Grünen zuvor den Antrag gestellt, dass die zweite und dritte Lesung verschoben werden sollte. Die Zahl der kurzfristigen Änderungen an dem Entwurf sei so groß, dass man darüber in der Kürze der Zeit nicht seriös beraten könne. Es seien insgesamt 278 Änderungsanträge eingereicht worden, die zum Teil gravierende Folgen für die Versicherten bedeuten würden. Der Gesundheitsausschuss hat die Verschiebung der Abstimmung jedoch mit der Mehrheit der Regierungsparteien abgelehnt. Auch die Linke und die AfD haben angekündigt, sich der Klage anzuschließen. Uwe Berndt, Berlin.
5: Im Nahen Osten droht eine neue Eskalation. US-Präsident Trump hat das vorläufige Abkommen mit dem Iran für nichtig erklärt. Und zwar beim NATO-Gipfel in der Türkei. Trump reagiert damit auf neue iranische Angriffe auf US-Militärstützpunkte in der Golfregion. Ein KI-Bot, eine weitere App und schnellere Infos zu Gleiswechseln. Die Deutsche Bahn will noch in diesem Jahr ihre Kundenkommunikation deutlich verbessern. Dafür will sie laut Bahnchefin Palla 50 Millionen Euro in moderne IT und künstliche Intelligenz investieren. Von Seiten des Verkehrsministeriums heißt es, bisher ließen die Informationen für Reisende bei Verspätungen oder Zugausfällen oft zu wünschen übrig. Er begrüße sehr, dass sich das jetzt ändern solle, so Verkehrsminister Schnieder. Das Landratsamt Dillingen hat die Gemeinderatswahl in Bachhagel für ungültig erklärt. Jetzt müssen die Bürgerinnen und Bürger noch einmal an die Wahlurne. Werner Bader mit den Hintergründen.
7: Der Wahlvorschlag der Wählergemeinschaft Burghagel sei dann aber nicht mehr zugelassen. Der Grund, deren ungültiger Wahlvorschlag hätte vom Wahlausschuss wegen des Verstoßes gegen das Wahlrecht zurückgewiesen werden müssen. Die Wählergemeinschaft Burghagel hatte ihre Kandidatinnen und Kandidaten nicht in geheimer Wahl, sondern entgegen den Bestimmungen offen per Handzeichen bestimmt und aufgestellt. Bis der Bescheid des Landratsamts nun in Kraft tritt, kann der im März gewählte Gemeinderat von Burghagel noch regulär Beschlüsse fassen, die auch nach seiner Auflösung Gültigkeit haben.
5: Die Zeit 14.03 Uhr.
8: Schauen wir noch, was das Wetter macht. Das macht für uns Katrin Kolb am heutigen Nachmittag hier auf Bayern 1.
9: Ja, und ich habe geschaut, was der Sommer macht. Der nimmt sich heute einen Tag frei, sammelt Kräfte fürs Wochenende. Wobei, richtig kalt ist es nicht. 21 bis 27 Grad, dazu noch ein paar Windböen. In Oberfranken bis Rhein in den Oberpfälzerwald, da hat es aufgelockert. Ansonsten machen die Wolken heute noch ziemlich dicht. Richtung Alpen ziehen noch ein paar Schauer. Morgen dann so ein Sonne-Wolken-Übergangstag bei 27 Grad im Schnitt. Ab Freitag wird's hochsommerlich. 25 bis 33 Grad, sehr viel Sonnenschein.
8: Und hier kommt der Bayern 1 Verkehrsservice mit minutengenauer Stauzeitmessung. Viertelstunde länger brauchen Sie auf der A7 Füssen Richtung Ulm. Es staut sich auf 3 Kilometern zwischen Altenstadt an der Iller und Föhringen. A8 Salzburg Richtung München. Zwischen Rosenheim West und Irschenberg 6 Kilometer stockender Verkehr an einer Baustelle. Da sind Sie nach 11 Minuten durch. A92 München Richtung Deggendorf. 6 Kilometer stockt es zwischen Landshut Nord und dem Kreuz Landshut 13 Minuten plus. 12 Minuten länger dauert es auf der A93 Holledau Richtung Regensburg. Es stockt auf 4 Kilometer dann zwischen Hausen und Bad Abbach. A93 Rosenheim Richtung Kiefersfelden. Zwischen dem Dreieck Inntal und Oberaudorf immer noch stau und stockender Verkehr, kostet Sie 28 Minuten. Und eine halbe Stunde länger brauchen Sie auf der A96 München Richtung Lindau. Hier 6 Kilometer Stau zwischen Wangen West und Weißensberg nach einem Unfall. Und noch auf die A99 die Ostumfahrung München Richtung Salzburg. Zwischen dem Kreuz München Ost und Haar ein LKW-Unfall auf der rechten Spur.
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11: Steigen Sie ein, fahren Sie mit, die nächste Runde geht rückwärts, rückwärts, rückwärts.
8: Das geht ab jetzt auf dem Kiliani-Volksfest in Würzburg. Da ist heute Nachmittag übrigens auch Familientag. Und ich habe auch ein bisschen autoscooter Musik mit dabei, zum Beispiel von Roxette. Oder nehmen wir I'm So Excited, das sind die Pointer Sisters.
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0: Schönen Mittwochnachmittag, 14:15.
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0: Jetzt mit einer Geschichte, die vor ein paar Tagen genau so wirklich in Berlin passiert ist. ICE wird am Bahnsteig bereitgestellt. Menschen steigen ein. Zug fährt nicht ab und steht und steht. Soweit so normal, werden Sie sagen. Aber dass sich dann ein Passagier quasi das Mikro schnappt, um die Menschen im Zug zu informieren, was da los ist, das ist eher nicht Alltag. Das konnte er aber deswegen machen, weil im kompletten Zug kein einziger Mitarbeiter der Deutschen Bahn war. Die hat er nämlich gesucht, um sich zu informieren. Aber eben keinen Menschen gefunden. Also, selbst ist der Passagier Mikro geschnappt und dann den Mitreisenden, oder sagen wir eher Mitstehenden, sagen, was Sache ist. Nämlich, dieser Zug fährt in absehbarer Zeit eher nicht. Da sind die meisten dann ausgestiegen. Durchsagen im ICE. Da hätte ich schon ein paar Ideen und sorry, liebe Deutsche Bahn, wenn ihr uns da immer wieder den Ball auf den Elfmeterpunkt legt, da kann man doch nicht anders als zu verwandeln, oder? Hier also meine Vorschläge, wenn mir mal so ein ICE-Mikro vor die Lippen fallen würde.
2: Liebe Zugestiegene, herzlich willkommen im IC. Express lassen wir heute mal weg. Von München nach, hoffentlich, Köln. Das Bordrestaurant befindet sich irgendwo vor oder hinter Ihnen. Wasser ist aus, Futter auch, aber dafür gibt's Shampoos für alle umsonst und der Kollege mixt auch einen ganz tollen Aperol Spritz.
0: Und weil ich gerade so schön in Fahrt bin, vielleicht den noch?
2: Vielleicht noch was in eigener Sache. In wenigen Minuten erreichen wir unseren nächsten Halt. Nicht erschrecken, 15 Minuten vor der Zeit. Bitte überweisen Sie die entsprechende Zusatzgebühr auf mein Konto mit der IBAN.
0: Und die für alle mit Sitzplatzreservierung.
2: Liebe Gäste, Sie sitzen im ICE, dem Flaggschiff der Deutschen Bahn. Man erkennt das daran, wie bequem der Fußboden ist.
0: Und weil ich gerade so schön in Fahrt bin, den noch?
2: Bitte achten Sie auf Ihre Gepäckstücke. Die Bahn übernimmt keine Haftung für verlorene Koffer, Lebenszeit oder Hoffnung.
0: Und was würden Sie denn liebend gern mal so im Zug loswerden, durchsagen? Ich kann mir vorstellen, als Bahnfahrer hätten Sie da, als Bahnfahrerin, die ein oder andere Idee. Schicken Sie es mir gerne als Sprachnachricht. Die Nummer gibt's unter bayern1.de oder Sie rufen durch unter der 0800 80 80 456. Was würden Sie gerne mal in der Bahn loswerden, wenn Sie das Mikro in die Hand bekämen? Bei mir bekommen Sie es.
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10: Und jetzt Aktuelles aus unseren BR-Studios in ganz Bayern, es ist 2:30.
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12: Mit Wolfram Hanke. Vorerst Entwarnung für werdende Eltern rund um Würzburg. Die Geburtshilfe am Missio bleibt bestehen und zwar das trotz Millionendefizit.
13: Stadt und Landkreis Würzburg zahlen zusammen 1 Million Euro zu. Das haben Stadtrat und Kreistag beschlossen. Damit ist die Hälfte des erwarteten Defizits von rund 2 Millionen Euro ausgeglichen. Der Landkreis Mainz-Bessert will auch helfen. Die Summe legt der Kreistag am 17. Juli fest. Die Stadt und die Landkreise zahlen anteilig der Frauen, die im Missio ihr Kind bekommen. Insgesamt kommen hier jährlich über 2000 Kinder zur Welt. Aus dem BR-Studio Würzburg, Caroline Hasenauer, Bayern 1.
12: In Saal an der Saale im Grabfeld ist gestern ein Gleitschirmflieger abgestürzt. Turbulenzen waren vermutlich die Ursache dafür. Der Mann kam schwer verletzt in ein Krankenhaus.
14: Der 62-Jährige sollte mit einer speziellen Seilwinde in die Lüfte gezogen werden. Noch während des Starts führten starke Windböen dazu, dass der Pilot die Kontrolle verlor und sich das Windenseil vom Fluggerät trennte. Der Mann stürzte aus ungefähr 40 Metern Höhe auf das Segelfluggelände am Kreuzberg. Beim Aufschlag erlitt der 62-Jährige schwere Verletzungen. Die genauen Umstände sind noch unklar. Aus dem BR-Studio Würzburg, Ansgar Nöth, Bayern 1.
12: Über den aktuellen Planungsstand für einen Gewerbepark und ein mögliches großes KI-Rechen Zentrum. Auf dem Gelände der ehemaligen Korn-Kaserne zwischen Schweinfurt und Euerbach wird jeweils um 18 Uhr informiert. Und zwar heute im Gemeindezentrum Niederwern und morgen im Schweinfurter Rathaus. Der Freistaat Bayern will sich auf dem Gelände der ehemaligen US-Kaserne für die Ansiedlung einer KI-Gigafactory bei der EU bewerben. 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Kompakt und zuverlässig das Wetter für Mainfranken. Heute vielerorts bewölkt, aber trocken. Zum Abend hin gibt es auch sonnige Abschnitte. Höchstwerte heute zwischen 22 und 27 Grad. Aktuelle Wetterwerte. Würzburg 21 Grad bedeckt, Machtilshausen 22 Grad bedeckt und Mömbris 21 Grad und stark bewölkt.
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10: Schauen wir noch auf die Straßen. Hier ist der Bayern 1 Verkehrsservice mit minutengenauer Stauzeitmessung. 13 Minuten länger dauert es auf der A92 München Richtung Deggendorf. Es stockt auf 5 Kilometern zwischen Landshut Nord und dem Kreuz Landshut. A93 Holledau Richtung Regensburg. Zwischen Hausen und Bad Abbach 4 Kilometer stockender Verkehr, 13 Minuten plus. A93 Rosenheim Richtung Kiefersfelden. Auch hier Stau und stockender Verkehr und zwar zwischen dem Dreieck Inntal und Oberaudorf. Sie verlieren 39 Minuten. A96 München Richtung Lindau. 6 Kilometer stockender Verkehr zwischen Wangen West und Weißensberg nach einem Unfall. Da sind sie nach 12 Minuten durch. A99, die Ostumfahrung München Richtung Salzburg. Zwischen dem Kreuz München Ost und Haar 6 Kilometer Stau nach einem LKW-Unfall, ein Plus von 17 Minuten. Und auf der A99 der Westumfahrung München in Richtung Lindau, Stau nach einem LKW-Unfall zwischen Ludwigsfeld und dem Dreieck Allach.
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4: Smokey.

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5: Meine Herren, nachdem bei uns in Deutschland ja Ergebnisse des Lügendetektortests als Beweismittel zumindest unzulässig sind, muss ich jetzt darauf vertrauen, dass Sie wahrhaftig sind. Anders als dieser Pinocchio, den ja der italienische Autor Carlo Collodi vor 145 Jahren erfunden hat. Pinocchio, den berühmtesten Schwindler der Welt. Meine Frage wäre nun, und vielleicht sollte man die jedem Politiker stellen, wie halten Sie es denn mit der Wahrheit?
1: Liebe Frau Dings, ich habe mich, als meine Zeit noch aktiv war, bei der Wahrheitserfindung immer auf mein Hineinverfühlungsvermögen verlassen. Und zwar in das Menschliche. Denn das Leben hat meiner Erfahrung gezeigt, kurze Lügen gehen auf die Beine.
3: Edmund, alles Heftpflaster. Ich glaube, du bist in deiner aktiven Zeit eher recht sparsam mit der Wahrheit umgegangen. Und wenn's zu arg war, hat deine Frau einen Lügendetektor gemacht.
2: Ich weiß übrigens, wie so ein Lügendetektor funktioniert. Also ein Lügendetektor misst den Puls, den Blutdruck und die Atmung. Weil das alles verändert sich, wenn man nicht die Wahrheit sagt.
1: Lieber Hubert, dann würde ich ja jedes Mal, wenn mich der Arzt beim EKG strampeln lässt, lügen, dass sich die Pedale biegen. Außerdem hat mein Arzt so ein Abhördings am Hals. Damit kann er ganz genau hören, ob ich die Wahrheit huste.
3: Heucht mal, ihr zwei Detektive. Beim Lügendetektor geht's ums Prinzip, ob's quasi technologisch möglich ist, eine Lüge zu entlarven.
2: Dann frage ich dich einmal ganz technologisch. Lass du dich bei der nächsten Pressekonferenz, wenn du wieder allen die Story vom Pferd erzählst, an so einen Lügendetektor anschließen.
3: Hubert, denk doch einmal nach. Wer lügt, muss auch die Wahrheit kennen.
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7: Um 15 Uhr mit Markus Weber. Wir schauen zuerst nach Oberbayern, nach Schongau. Da läuft seit dem Mittag ein Großeinsatz von Polizei und Rettungskräften an einer Schule, dem Welfen-Gymnasium. Grund ist eine mutmaßliche Gewalttat. Es gibt mehrere Verletzte.
8: Nach BR-Informationen sollen mindestens 3 Personen verletzt worden sein. Ob es sich dabei um Schülerinnen und Schüler oder Lehrpersonal handelt, ist derzeit unklar. Zu Art und Schwere der Verletzungen liegen noch keine Informationen vor. Nach Angaben eines Polizeisprechers gibt es Hinweise auf eine Amoktat. Der mutmaßliche Täter wurde demnach bereits festgenommen. Die Hintergründe sind nicht bekannt. Der Bereich um das betroffene Welfen-Gymnasium soll weiterhin gemieden werden. Die Polizei will über ihre Social-Media-Kanäle informieren, sobald neue Erkenntnisse vorliegen. Frank Jordan, BR Oberbayern.
7: Die Ukraine hat weitere milliardenschwere Hilfszusagen der NATO erhalten. Das geht aus der Schlusserklärung des NATO-Gipfels in Ankara hervor. Demnach sagen die Verbündeten der Ukraine für dieses Jahr 70 Milliarden Euro für militärische Ausrüstung und Ausbildung zu. Im nächsten Jahr soll noch einmal mindestens die gleiche Summe hinzukommen. Die Erklärung enthält außerdem ein Bekenntnis zu Artikel 5 des NATO-Vertrags. Er besagt, dass ein Angriff auf ein Mitgliedsland als Angriff auf das gesamte Bündnis gilt und entsprechend beantwortet wird. Wie viel kann ich mir aktuell von meinem Gehalt leisten? Weniger als vor den Inflationsschocks durch die Corona-Krise und den Ukraine-Krieg? Das sagen laut einer Studie die meisten Deutschen. Das stimme so aber nicht, heißt es von einem Institut der gewerkschaftsnahen Hans-Böckler-Stiftung. Demnach wurden die zwischen 2021 und 2023 stark gestiegenen Lebenshaltungskosten inzwischen zumindest im Schnitt wieder wettgemacht durch höhere Gehälter, höhere Renten und eine nachlassende Inflation. Schimmel in Bädern, verrostete Heizungen, lose Stromkabel. Anfang des Jahres haben Bilder aus der Studentenstadt Freimann in München für großes Aufsehen gesorgt. Bewohner hatten damals Fotos von hunderten Mängeln vorgelegt. Heute hat das Wissenschaftsministerium im Landtag dazu Bericht erstattet. Aus dem Landtag berichtet Julian von Löwis.
9: Amtschefin Andrea Jakob sagte im Wissenschaftsausschuss, die Bilder seien schrecklich gewesen und hätten alle aufgerüttelt. Eine Gesundheitsgefährdung habe es aber zu keinem Zeitpunkt gegeben, auch der Brandschutz sei gewährleistet gewesen. Nach Angaben des Ministeriums wurden inzwischen Gemeinschaftsbäder, Küchen und Aufenthaltsräume grundgereinigt, Schäden behoben, Elektrogeräte ausgetauscht und neue Meldewege eingerichtet. Langfristig sollen 2/3 der insgesamt 2400 Wohnplätze saniert werden.
7: Die Zeit 15.03 Uhr.
10: Schauen wir noch aufs Bayernwetter hier auf Bayern 1. Katrin Kolb ist dafür extra bei mir.
11: Extra
10: ja, extra ist sie zu mir gekommen.
11: Eigentlich für sie. Ach ja, für die Susanne auch. Heute gibt es ein paar vereinzelte Schauer, vor allem im Süden Bayerns. Die Abkühlung von oben, die nehmen wir gerne mit. Das Wochenende wird nämlich heiß und trocken. Heute aber sehr angenehm die Temperaturen. 21 bis 27 Grad, einige Wolken da. Am besten kommt die Sonne streckenweise von Oberfranken bis Niederbayern durch. Also im Osten, die haben heute schon das Wetter von morgen. Das wird nämlich ein Übergangstag. Alle bekommen eine ganz hübsche Mischung aus Sonne und Wolken. Ab Freitag wird sonnig und dann ja doch recht heiß. heiß, erst 25 bis 32 Grad. Samstag, Sonntag sind lokal auch bis zu 34 Grad drin.
10: Und ich schaue jetzt für alle und auch für dich, Katrin, auf
11: Vielen
10: die Straßen.
11: Dank.
10: Hier ist der Bayern 1 Verkehrsservice mit minutengenauer Stauzeitmessung. Auf der A6 Nürnberg Richtung Heilbronn, Stau nach einem Unfall zwischen Ansbach und Herrieden. Zwei Spuren sind blockiert, das kostet 12 Minuten. 22 Minuten länger brauchen Sie auf der A7 Fulda Richtung Würzburg. Zwischen Fulda Dreieck und Bad Brückenau Wildflecken 9 Kilometer Stau an einer Baustelle. A93 Holledau Richtung Regensburg. Zwischen Hausen und Bad Abbach 4 Kilometer stockender Verkehr, Zeitverzögerung 13 Minuten. 17 sind es auf der A93 Rosenheim Richtung Kiefersfelden. Hier Stau und stockender Verkehr zwischen dem Dreieck Inntal und Oberaudorf. A99, die Ostumfahrung München Richtung Salzburg. 7 Kilometer Stau zwischen Aschheim, Ismaning und Haar nach einem LKW-Unfall. 32 Minuten plus. Und auf der A99, der Westumfahrung München Richtung Lindau, staut sich nach einem LKW-Unfall desgleichen. Zwischen Neuherberg und dem Kreuz München West dauert es 17 Minuten länger.
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10: Und irgendwann in dieser Stunde, in der kommenden, muss auch Alexander Zverev wieder auf den Platz. Ja, schon wieder. Hat ja gestern dann doch noch geklappt mit dem Einzug ins Viertelfinale in Wimbledon. Heute geht's jetzt gegen den Amerikaner Taylor Fritz. Das wird ihn ein bisschen aufregen. Und wenn was Aufregendes passiert, dann erfahren Sie es natürlich sofort hier bei mir. Und hier schlagen jetzt als erstes Belinda Carlisle, Elvis Presley und auch Falco auf.
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0: Southern is a place on earth, sagt, oder besser singt, Belinda Carlisle. 16 nach 3 und ja, es war schon bahnbrechend vor ein paar Tagen in Berlin. Der ICE wird am Bahnsteig bereitgestellt, Menschen steigen ein, der Zug fährt aber nicht ab und dann steht und steht und da schnappt sich ein ganz normaler Reisender das Mikro und macht eine Durchsage. Ja, weil ja sonst keiner was gesagt hat, ne? Also, dass der Zug halt nicht weiterfährt und dann sind die Leute auch ausgestiegen. Und das hat mich irgendwie schon zu unter anderem Folgenden sehr inspiriert.
1: Bitte achten Sie auf Ihre Gepäckstücke. Die Bahn übernimmt keine Haftung für verlorene Koffer, Lebenszeit oder Hoffnung.
0: Und Sie haben sich offensichtlich amüsiert. Also die Dani sagt...
2: Ja, Susanne, das ist ja geil. Kann ich das haben? Ich finde das mega. Die sind so geil, die Durchsagen. Ja, mega, Susanne, finde ich klasse. Liebe Grüße aus Heimling.
0: Danke, danke.
2: Also, deine Durchsagen kann keiner, glaube ich, mehr toppen, Susanne. Die sind ja echt mega. Die haben mir gut gefallen.
0: Ja, ich habe sie ja gefragt, was sie denn möglicherweise gerne mal so im Zug durchsagen, wenn sie in Fahrt kommen würden. Kann man ja eigentlich mal alles sagen, was einem schon lange bei der Bahn unter den Gleisen, unter den Nägeln brennt. Christine aus Ingolstadt beispielsweise hat da schon eine Idee. Sie hätte gerne eine Durchsage, die lautet wie folgt. Guten Appetit an alle, die sich gerade einen schönen Döner mit viel Zwiebeln gönnen. Wenn es schon zum Himmel stinkt im Abteil, dann würde ich mich freuen, wenn ich dafür einen Eiskaffee umsonst bekommen würde, als Geruchszulage quasi. Nun, ich glaube, da spricht sie möglicherweise doch vielen aus dem Herzen. Und die Bahn freut sich an dieser Stelle, dass es endlich mal nicht um Verspätungen geht.
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0: Gleich 3:30 an diesem Mittwochnachmittag. Alexander Zverev spielt noch nicht in Wimbledon gegen Taylor Fritz. Aber Sie könnten hier in Bayern spielen. Mitspielen. Bei meinem Quiz 5 ist Trumpf zu gewinnen an DAB Plus Radio. Freue mich, wenn Sie durchrufen unter der 0800 80 80 456.
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6: Mit Wolfram Hanke. Die Würzburg Baskets treffen in der ersten Runde des Qualifikationsturniers für die Champions League Mitte September auf Manchester Basketball aus England.
7: Das hat die heutige Auslosung im Hauptquartier vom Weltbasketballverband FIBA in der Schweiz ergeben. Um sich zum dritten Mal in Folge für die Champions League zu qualifizieren, müssen Head Coach Sascha Filipowski und sein Team vom 14. bis zum 20. September 4 Entscheidungsspiele in Folge gewinnen. Der Austragungsort der Qualiturniere ist noch nicht bekannt. Letztes Jahr war es Samokov in Bulgarien. Aus dem BR-Studio Würzburg, Mona Böhm, Bayern 1.
6: Vorerst Entwarnung für werdende Eltern rund um Würzburg. Die Geburtshilfe am Missio bleibt bestehen. Und zwar trotz Millionendefizit.
8: Stadt und Landkreis Würzburg zahlen zusammen 1 Million Euro zu. Das haben Stadtrat und Kreistag beschlossen. Damit ist die Hälfte des erwarteten Defizits von rund 2 Millionen Euro ausgeglichen. Der Landkreis Mainz-Bessert will auch helfen. Die Summe legt der Kreistag am 17. Juli fest. Die Stadt und die Landkreise zahlen anteilig der Frauen, die im Missio ihr Kind bekommen. Insgesamt kommen hier jährlich über 2000 Kinder zur Welt. Aus dem BR-Studio Würzburg, Caroline Hasenauer, Bayern 1.
6: Rund 250 Kinder sollen bei der Sportferienfreizeit in Würzburg im August besser vor starker Sonne geschützt werden. Die Uniklinik Würzburg hat dafür fast 700 Fläschchen Sonnenmilch mit Lichtschutzfaktor 50+ gespendet. Die Sportferienfreizeit findet auf dem Sanderrasen statt. Über mehrere Wochen hinweg können die Kinder dort mehr als 30 Sportarten ausprobieren. Hintergrund ist eine frühere Aktion des Bayerischen Zentrums für Krebsforschung am Unisportzentrum. Bayern 1 kompakt und zuverlässig das Wetter für Mainfranken. Heute vielerorts bewölkt, aber trocken. Zum Abend hin gibt es auch sonnige Abschnitte. Höchstwerte heute bis 27 Grad. Aktuelle Wetterwerte: Burgstadt 25 Grad stark bewölkt, Würzburg 21 Grad bedeckt und Mömbris 21 Grad und stark bewölkt.
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0: Gute Fahrt durch diesen Nachmittag mit uns von Bayern 1 und dem Verkehrsservice mit minutengenauer Stauzeitmessung. Auf der A6 Nürnberg Richtung Heilbronn. Stau nach einem Unfall zwischen Ansbach und Herrieden. Zwei Spuren sind blockiert, kostet aktuell 12 Minuten mehr als sonst. 22 Minuten länger brauchen Sie auf der A7 Fulda Richtung Würzburg. 9 Kilometer staut es sich zwischen Fulda Dreieck und Bad Brücke-Norwildflecken an einer Baustelle. A93 Holledau Richtung Regensburg. 4 Kilometer stocken zwischen Hausen und Bad Abbach, 13 Minuten plus. Zeitverzögerung von 17 Minuten für die A93 Rosenheim Richtung Kiefersfelden. Hier stau und stocken der Verkehr zwischen dem Dreieck Inntal und Oberaudorf. Und auf der A99 der Ostumfahrung München Richtung Salzburg. Zwischen Aschheim, Ismaning und Haar 7 Kilometer Stau nach einem LKW-Unfall kostet sie 32 Minuten.
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0: da will jemand schnelle Finger in den Los Lobos.
1: Und wir brauchen jetzt jemanden, der ganz schnell denken kann. Schnell im Kopf für...
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1: Sie melden sich unter der 0800 80 80 456, und dann geht's fast schon los. Mein Kandidat heute ist Werner Schmidt in Illertissen im schönen Allgäu zu Hause. Und wie wir gestern gelernt haben, würde wahrscheinlich, vielleicht auch er sagen, ich wohne da, wo andere Urlaub machen. Herr Schmidt?
3: So ist es, ja.
1: Ah, was ist denn an Illertissen so schön?
3: Also Illertissen hat ein schönes Höhlenschloss. Das ist schon einige hunderte Jahre alt, steht immer noch in voller Montur, richtig schön mit einem Laubengang. Also Illertissen hat ein schönes Schloss, ist gut erreichbar, wir liegen an der A7, ja, das ist, wobei wir selten noch auf die Autobahn kommen, weil die meistens zu ist, aber gut,
1: ja.
3: Man kann ja auch die Landstraße fahren.
1: Das ist völlig richtig. Haben Sie auch ein paar hübsche Hotels oder Pensionen?
3: Wir haben schöne Hotels, ja, wir
1: Ferienwohnungen.
3: Haben schöne Gasthöfe, wir haben eine Schlosswirtschaft.
1: Mhm. Das Schloss hat es Ihnen angetan, das merke ich schon.
3: Das Schloss ist schön, ja, das ist wirklich schön.
1: Was würden Sie mir von der Speisekarte empfehlen? Käsespätzle.
3: Alles. Käsespätzle, auch Fleischgerichte, eine frische Sulz, wunderbar, also wirklich sehr gut.
1: Nicht nur im Schloss, sondern Sie haben ja auch sonst schöne Gasthöfe.
3: Wir haben schöne Gaststätten, ja, wir haben ein Posthalterhaus, hat jetzt einen neuen Wirt.
1: Also wenn Sie so weitermachen, wird die Touristeninformation

0: Was isst man beim Apfel eher nicht mit?
1: Den Kern.
0: Das reimt sich aber nicht auf Ziel.
1: Ach, Ziel. Den Stiel.
0: Was spielen wir denn eigentlich gerade?
1: Ein Spiel.
0: Welches ist die Landeshauptstadt von Schleswig-Holstein?
1: Kiel.
0: Sie wussten jetzt nicht wenig, sondern
1: viel.
0: Ja, deswegen sind Sie durch und ich darf Ihnen gratulieren, Herr Schmidt.
1: Wunderbar, ich bedanke mich.
0: Ausgesprochen gern.
1: Wanne hat den Nuss.
0: Ach, nur der Apfel.
1: Der in der Regel
0: ja nicht weit vom Stamm fällt oder wie auch immer.
1: Ja, so ungefähr.
0: Herr Schmidt, dann wünsche ich Ihnen einen herrlichen Tag im schönen Illertissen.
1: Ich danke Ihnen.
0: Danke Ihnen.
1: Ich wünsche Ihnen auch einen schönen Tag.
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8: Um 16 Uhr mit Markus Weber. Große Aufregung in Schongau in Oberbayern. Da hat es an einer Schule, dem Welfengymnasium, eine Gewalttat gegeben. Laut Behörden wurden mindestens 2 Mädchen durch Messerstiche erheblich verletzt. Sie sind außer Lebensgefahr. Über die Lage an der Schule berichtet Martin Breitkopf.
9: Ich habe mit Schülern gesprochen, die haben mir gesagt, um 12.50 Uhr hat es einen Alarm gegeben. Sie konnten diesen Alarm erstmal nicht zuordnen. Wie sich dann rausgestellt hat, war es ein Amok-Alarm. Danach verständlicherweise natürlich absolutes Chaos, haben mir die Schüler erzählt. Jeder hat irgendwie versucht rauszukommen aus dem Schulgebäude. Die Polizei war sehr schnell vor Ort, haben mir Augenzeugen berichtet. Und dann ging es darum, natürlich zu klären, was da eigentlich passiert ist.
8: Die Ermittler sprechen von Hinweisen auf eine Amoktat. Polizeisprecher Schelzhorn.
10: Polizeikräfte konnten mittlerweile einen 16-jährigen jugendlichen Tatverdächtigen festnehmen, der jetzt in Polizeigewahrsam ist. Über die Hintergründe, Tatmotiv und so weiter können wir derzeit noch nichts sagen. Da laufen die Ermittlungen auf Hochtouren. Wir haben im Moment keine Erkenntnisse, dass es einen weiteren Tatverdächtigen gibt.
8: Der mutmaßliche Täter soll mit einer Schusswaffe und einem Messer unterwegs gewesen sein. Inzwischen hat sich auch Innenminister Herrmann geäußert.
11: Ich bin natürlich entsetzt ob dieses schrecklichen Amoklaufs. Und ansonsten müssen wir sehen, was sich jetzt bei den weiteren Ermittlungen noch ergibt.
8: Soweit Informationen zu den Ereignissen in Schongau. Die NATO-Staaten haben der Ukraine weitere milliardenschwere Militärhilfen zugesagt. In diesem Jahr soll Kiew 70 Milliarden Euro für Ausrüstung, Unterstützung und Ausbildung erhalten. Im kommenden Jahr soll die Militärhilfe mindestens eher auf diesem Niveau fortgesetzt werden. Das geht aus der Abschlusserklärung des NATO-Gipfels in Ankara hervor. US-Präsident Trump erklärte zudem, dass die USA der Ukraine den Bau von Patriot-Raketen erlauben werden. Die Grünen machen ernst. Sie haben beim Bundesverfassungsgericht einen Eilantrag eingereicht, um zu verhindern, dass der Bundestag übermorgen über das geplante Krankenkassensparpaket abstimmt. Das hat Grünen Gesundheitspolitiker Dahmen bestätigt.
12: Im Gesundheitsausschuss hatten die Grünen zuvor den Antrag gestellt, dass die zweite und dritte Lesung verschoben werden sollte. Die Zahl der kurzfristigen Änderungen an dem Entwurf sei so groß, dass man darüber in der Kürze der Zeit nicht seriös beraten könne. Es seien insgesamt 278 Änderungsanträge eingereicht worden, die zum Teil gravierende Folgen für die Versicherten bedeuten würden. Der Gesundheitsausschuss hat die Verschiebung der Abstimmung jedoch mit der Mehrheit der Regierungsparteien abgelehnt. Auch die Linke und die AfD haben angekündigt, sich der Klage anzuschließen. Uwe Berndt, Berlin.
8: Ein KI-Bot, eine weitere App und schnellere Infos zu Gleiswechseln. Die Deutsche Bahn will noch in diesem Jahr ihre Kundenkommunikation deutlich verbessern. Von Seiten des Verkehrsministeriums heißt es, bisher ließen die Informationen für Reisende bei Verspätungen oder Zugausfällen oft zu wünschen übrig. Er begrüße sehr, dass sich das jetzt ändern solle, so Verkehrsminister Schnieder. Die Zeit 16.03 Uhr.
13: Und jetzt ist Katrin Kolb dran, die hat nämlich das Bayernwetter auf Bayern 1 für den Abend und auch die nächsten Tage.
14: Mhm, aber heute würde ich schon mal sagen, ist der Lieblingstag für alle, die es gerne ein bisschen kühler haben. Wir haben einige Wolken, wir haben Wind und ganz angenehme 24 Grad im Schnitt. Ein paar Schauer gibt's im Süden, sonnige Abschnitte vor allem im Osten Bayerns am Abend. In der Nacht geht's dann runter auf 16 Grad am Untermain und im Chiemgau in den Tälern des Bayerischen Waldes. Da sind's um die 10 Grad heute Nacht. Morgen dann so ein Übergangstag. Die Sonne kommt bayernweit ganz gut durch die Wolken. Das Wochenende dann wird sonnig und streckenweise ganz schön heiß. Temperaturen um 30 Grad und mehr.
13: Der Bayern 1 Verkehrsservice mit minutengenauer Stauzeitmessung. Auf der A7 Fulda Richtung Würzburg, zwischen Fulda Dreieck und Bad Brückenau Wildflecken, Stau 11 Kilometer lang an einer Baustelle, kostet sie 33 Minuten. 16 Minuten plus für die A93, Holledau Richtung Regensburg, staut sich auf 4 Kilometern zwischen Hausen und Bad Abbach. A93 Hof in Richtung Weiden, Unfall auf der linken Spur zwischen Mitterteich Süd und Wiesau. Und nochmal A93, diesmal Rosenheim Richtung Kiefersfelden, Stau und stockender Verkehr zwischen dem Dreieck Inntal und Oberaudorf immer noch, aber jetzt nur noch eine Zeitverzögerung von 17 Minuten.
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13: Und wer, obwohl es gar nicht so heiß ist, jetzt dennoch eine Klimaanlage laufen hat, der wird möglicherweise jetzt rucki-zucki zum Ausschalter greifen. Dann nämlich, wenn ich gesagt habe, Klimaanlage macht dick. Weil der Körper nämlich keine Kalorien mehr darauf verwenden muss, seine Temperatur konstant zu halten. Das macht ja die Klimaanlage. So, und ich? Ich mache jetzt Musik. Hier sind die Hooters, A Fine Frenzy und auch Eric Carmen.
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0: Johnny Beer. Das sind die Hooters, Mittwochnachmittag, 3:15. Und wenn Sie gerade an einer Tankstelle vorbeifahren, werden Sie mir zustimmen, wenn ich jetzt sage, oh, Autofahren kostet Geld. Ja, okay. Das ist eh klar, ja. Wobei besonders teuer wird es ja manchmal, wenn man in den Urlaub fährt. Denn wenn man im Ausland auf Autobahnen unterwegs ist und Vignetten und Maut zahlen muss, wird das teuer. Und noch teurer wird es, wenn man die Maut nicht bezahlt hat. Österreich hat zum Beispiel die Strafen bei Mautverstößen von 120 auf 200 Euro erhöht. Und aus Österreich hat auch mein Kollege Florian Hecht Post bekommen.
1: Ja, ich habe tatsächlich ein Einschreiben aus Österreich bekommen mit der freundlichen Aufforderung, binnen 4 Wochen 200 Euro zu überweisen. Hm. Der Grund, als ich im Internet für meinen Urlaub eine digitale Vignette für unser wunderbares Nachbarland und eine Streckenmaut für den Brenner gekauft habe, habe ich einen Zahlendreher drin gehabt. Schön blöd, ich weiß, weil das aber nur bei der Vignette passiert ist und nicht zeitgleich bei der Maut für den Brenner, haben wir dann schriftlich um Mitleid gefleht. Hat aber nichts geholfen, da können wir nichts machen, so die Antwort, in der dann noch freundlich darauf hingewiesen wurde, dass wir fristgerecht zu zahlen haben, denn sonst kostet die Sache 300 Euro.
0: Ja, da kann man, so schnell kann man Geld sparen. Huhu. Also, gilt für Sie dann, lieber dreimal durchlesen, was man im Internet eingibt, sonst kann es teuer werden. Gibt aber noch mehr Fallen, in die man so tappen kann. Sven Marcinkowski ist aus der ARD Verbraucherredaktion. Es sind ja in vielen Ländern auch die Schranken an den mautpflichtigen Straßen abgeschafft.
2: Dieses Abschaffen der Schranken ist so eine Art Trend. Heißt vielerorts ganz fancy Free Flow. Also da machen ganz viele mit. Italien und Frankreich zum Beispiel, die testen das gerade. Kroatien will es ab März 2027 einführen. Aber das ist natürlich für die Autofahrer auch ein bisschen gefährlich, weil jeder jetzt eben selbst darauf achten muss zu zahlen und sich eben nicht mehr auf eine geschlossene Schranke verlassen kann. Mhm. Und im schlimmsten Fall kann es dann eben auch richtig teuer werden.
0: Vielleicht doch ganz gut, wenn man im Vornhinein im Internet Vignette und Maut bezahlt und dabei alles richtig eingibt. Aber man sollte genau aufpassen, was und wo man es kauft.
2: Beispiel Frankreich, da muss man bei jeder Buchung bei der schrankenlosen Maut erstmal gucken, welches der unterschiedlichen Autobahnunternehmen hier zuständig ist. Da gibt es natürlich mehrere. Und wenn du da einen Fehler machst, gibt es direkt Post. Und gut ist, im Moment ist es erstmal nur eine Erinnerung. Ah, hast die Maut nicht bezahlt, zahl mal bitte nach. Aber es gibt auch Länder, da gibt es dann direkt eine Riesenstrafe. Und das ist zum Beispiel in Österreich der Fall. Da gibt es an den Mautstellen auch überall so schrankenfreie grüne Spuren. Und wenn man die nimmt, ohne vorher das digitale Streckenmautticket gekauft zu haben, dann muss man direkt Ersatzmaut blechen. Also die verstehen wirklich gar keinen Spaß.
0: Okay, wie kann ich mich dann vor teuren Vignettenüberraschungen schützen?
2: Also in Österreich lohnt sich der ADAC-Mautrechner. Da gibt man im Netz seine Route ein und bekommt dann angezeigt, welche Streckenmaut man wo zahlen muss. Mhm. Das kann man auch dann vorab machen und eben diese schrankenlose Spur benutzen. Es gibt auch Navis, die das mittlerweile anzeigen können. In Frankreich und Italien, wo sie teilweise dieses schrankenlose Free-Flow-System haben, da bleibt ehrlich gesagt nur aufpassen und sich notieren, welcher Autobahnbetreiber ist es.
0: Und noch einmal, man sollte beim Eingeben des Kennzeichens genau schauen, ob auch alles passt. Alles rund um die digitale Maut haben wir für Sie im Übrigen auch nochmal zusammengefasst unter bayern1.de.
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6 Minuten vor 4:30 mit einer kleinen Info aus dem Bayern 1 Verkehrsservice. Betrifft die A7 Fulda Richtung Würzburg. Hier bitte vorsichtig fahren zwischen dem Dreieck Schweinfurt-Werneck und Gramschatzer Wald. Da liegt ein Reifen auf der Fahrbahn.

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4: Und jetzt Aktuelles aus unseren BR-Studios in ganz Bayern. 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
6: Mit Wolfram Hanke. Bayern wird ein großes KI-Rechenzentrum bekommen. Geplant ist das Gelände der ehemaligen Konn-Kaserne zwischen Euerbach und Schweinfurt. Heute Abend können sich Bürger in Niederwern und morgen Abend in Schweinfurt über die Planung informieren.
7: Mit bis zu 100.000 KI-Chips könnte zum Beispiel errechnet werden, wie das Blut bei einem Herzpatienten genau fließt. Oder für Astrophysiker, wie der Urknall möglicherweise genau abgelaufen ist. Für Jan Schmidt, Professor an der Technischen Hochschule Würzburg-Schweinfurt, geht es vor allem darum, Datensouveränität in Deutschland zu behalten und nicht von anderen Ländern wie China oder Katar abhängig zu werden. Aus dem BR-Studio Main-Rhön, Norbert Steiche, Bayern 1.
6: Daumen drücken für die Würzburg Baskets. Das Bundesliga-Team trifft in der ersten Runde des Qualifikationsturniers für die Champions League Mitte September auf Manchester Basketball aus England.
8: Das hat die heutige Auslosung im Hauptquartier vom Weltbasketballverband FIBA in der Schweiz ergeben. Um sich zum dritten Mal in Folge für die Champions League zu qualifizieren, müssen Head Coach Sascha Filipowski und sein Team vom 14. bis zum 20. September 4 Entscheidungsspiele in Folge gewinnen. Der Austragungsort der Quali-Turniere ist noch nicht bekannt. Letztes Jahr war es Samokov in Bulgarien. Aus dem BR-Studio Würzburg, Mona Böhm, Bayern 1.
6: Turbulenzen haben gestern zum Absturz eines Gleitschirmfliegers in Saal an der Saale geführt. Der Mann kam schwer verletzt ins Krankenhaus. Der 62-Jährige sollte mit einer speziellen Seilwinde in die Lüfte gezogen werden. Noch während des Starts führten starke Windböen dazu, dass der Pilot die Kontrolle verlor und sich das Windenseil vom Fluggerät trennte. Der Mann stürzte aus ungefähr 40 Metern Höhe auf den Boden. Bayern 1, kompakt und zuverlässig das Wetter für Mainfranken. Heute vielerorts bewölkt, aber trocken, mit Höchstwerten zwischen 22 und 27 Grad. Aktuell melden Bürgstadt 25 Grad stark bewölkt, Würzburg 21 Grad bedeckt und Mömbris 21 Grad und stark bewölkt.
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4: Gute Fahrt Richtung Feierabend mit uns von Bayern 1. Hier ist der Verkehrsservice mit minutengenauer Stauzeitmessung. 33 Minuten länger dauert's heute Nachmittag auf der A7 Fulda Richtung Würzburg. Zwischen Fulda Dreieck und Bad Brückenau Wildflecken, Stau an der Baustelle und zwar leider 11 Kilometer lang. A93 Holledau Richtung Regensburg, zwischen Hausen und Bad Abbach 4 Kilometer Stau, 16 Minuten plus. Die A93 Hof in Richtung Weiden ist zwischen Mitterteich Süd und Wiesau immer noch nach Unfall gesperrt. Und auf der A93 Rosenheim Richtung Kiefersfelden, Stau und stockender Verkehr zwischen dem Dreieck Inntal und Oberaudorf. 17 Minuten kommen hier oben drauf. 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

Ich mag die Stimme von Chad Kroeger. Hero. Viertel vor fünf. Gleich geht es in den ersten fußballfreien Feierabend seit langem. Kein WM-Spiel heute, aber vorher möchte ich noch eine Kleinigkeit loswerden. Exakt heute vor 20 Jahren ist nämlich für die deutsche Fußballnationalmannschaft mit dem Spiel um Platz 3 das Sommermärchen zu Ende gegangen. Was ist von damals geblieben? Nun zum Beispiel ein neues Stadion in München. Die Erkenntnis, dass wir Deutschen doch ein sehr gastfreundliches Volk sein können. Und die Erinnerung an Maskottchen Goleo. Der steht übrigens aktuell in voller Größe und Schönheit von 2,30 Metern im Haus der Geschichte in Bonn. Für alle, die damals noch zu jung waren, Goleo war ein Löwe ohne Hose und er hatte immer seinen sprechenden Ball Pille mit dabei. Also ein Kerl ohne Hose mit Pille. Ich bin bis heute der festen Ansicht, dass bei der Erfindung der beiden jede Menge Alkohol im Spiel war, aber die beiden sind zumindest in Erinnerung geblieben. Eine redaktionsinterne Umfrage, wie denn die Maskottchen der aktuellen WM heißen, hatte ungelogen eine Erfolgsquote von 0%. Ich habe vor der Sendung schnell gegoogelt, habe die drei Maskottchen das erste Mal gesehen und die Namen sofort wieder vergessen. Aber eines muss man den dreien lassen, und zwar

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10: Um 17 Uhr mit Markus Weber. In Oberbayern hat eine Gewalttat an einer Schule für einen Großeinsatz von Polizei und Rettungskräften gesorgt. Sie rückten aus zum Welfengymnasium in Schongau. Dort wurden mindestens 2 Schülerinnen durch Messerstiche schwer verletzt. Sie kamen ins Krankenhaus, sind aber außer Lebensgefahr. Die Polizei spricht von Hinweisen auf eine Amoktat. Der mutmaßliche Täter war mit Schusswaffe und Messer bewaffnet und ist 16 Jahre alt. Ob er Schüler dort war, dazu unsere Reporterin Julia Binder.
11: Da konnte mir ein Polizeisprecher nur sagen, nach derzeitigem Stand der Ermittlungen war er kein Schüler am Gymnasium hier in Schongau. Er konnte kurz nach der Tat gleich in der Nähe des Gymnasiums festgenommen werden. Genau, sonst wissen wir noch nichts zu ihm, warum er die Tat begangen hat. All das, dazu hält sich die Polizei noch bedeckt.
10: Es gibt Gerüchte, es habe vorher eine Amokdrohung an der Schule gegeben. Auch von einem Beziehungsstreit ist die Rede, der im Hintergrund schwelte. Dazu nochmal Julia Binder.
11: Es gibt auch noch das Gerücht, dass der 16-Jährige erst vor ein paar Wochen von der Schule geflogen sein soll. Aber all das hat die Polizei nicht offiziell bestätigt. Das sind nur Gerüchte.
10: Laut Innenminister Herrmann ist der mutmaßliche Täter kroatischer Staatsbürger und war in psychiatrischer Behandlung. Bundeskanzler Merz hat die Ergebnisse des NATO-Gipfels in Ankara als Wendepunkt in der Geschichte des Bündnisses wahrgenommen. Wörtlich sagte er, wir machen die NATO stärker, aber auch in der Lastenverteilung fairer. Mit Verweis auf die höheren Verteidigungsausgaben der europäischen NATO-Länder betonte er, die Zeit der Trittbrettfahrerei der Europäer sei vorbei. Die NATO-Staaten haben der Ukraine in ihrer Abschlusserklärung für dieses und das kommende Jahr zusammen Militärhilfen in Höhe von mindestens 140 Milliarden Euro zugesagt. Juristische Niederlage für Apple. Der Technologieriese muss sich in der Europäischen Union an strengere Regeln halten. Das hat das Gericht der EU in Luxemburg entschieden.
12: Damit treffen Apple nun weiterhin bestimmte Pflichten, die einen fairen Wettbewerb gewährleisten sollen. Die Richter am Europäischen Gericht in Luxemburg bestätigen mit ihrem Urteil die Einstufung der Kommission, die den Apple-Konzern als Digitalunternehmen mit besonders großer Marktmacht sieht. Die besonderen Verpflichtungen laufen vor allem darauf hinaus, dass Apples Dienste interoperabel sein müssen, also nicht als geschlossene Systeme funktionieren, die Wettbewerber ausschließen. Denn das Ziel der EU-Kommission ist, dass Verbraucherinnen und Verbraucher weitgehend selbst entscheiden können, welche App-Stores, welche Messenger-Dienste und welche Plattformen sie nutzen. Aus Brüssel, Katrin Schmidt.
10: Schwaben wird bei Urlaubern immer beliebter. Wie aus Zahlen des Landesamtes für Statistik hervorgeht, stieg die Zahl der Übernachtungen im Mai im Vergleich zum Vorjahresmonat um fast 10%. Vor allem das Allgäu lockt viele Touristen an. Bayernweit stieg die Zahl der Übernachtungen um knapp 5%. Die Zeit 17.03 Uhr.
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14: Zum Feierabend hin spendiert die Sonne mehr und mehr Sonnenstrahlen. Es lockert also auf. Auch die Schauer tun sich jetzt eher schwer zum Abend hin. Meistens bleibt es trocken. Von 24 Grad im Schnitt geht es in der Nacht runter auf 16 bis 10 Grad. Morgen wird es dann insgesamt sonniger, vor allem von Unterfranken bis nach Schwaben. Auch sonst gibt es einen ganz freundlichen Sonne-Wolken-Mix bei 22 bis 30 Grad. Am Wochenende, da sehen wir die 30 Grad noch öfter. Es wird richtig sonnig und es wird richtig heiß.
13: Und schon sind wir auf den Straßen der Bayern 1 Verkehrsservice mit minutengenauer Stauzeitmessung. A7 Fulda Richtung Würzburg zwischen dem Fulda-Dreieck und Bad Brückenau-Wildflecken 13 Kilometer Stau an einer Baustelle plus 42 Minuten. A93 Hof Richtung Weiden, Unfall auf der linken Spur zwischen Mitterteich Süd und Wiesau. Und A93 Rosenheim Richtung Kiefersfelden zwischen dem Interdreieck und Oberaudorf, stau und stockend, 16 Minuten plus. Gute Fahrt!
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13: Mit einem Tennisauge in London bei Alexander Zverev, wie es läuft in Wimbledon. Aber natürlich auch mit einem großen Auge auf das, was bei uns im Freistaat passiert. Und dazu alles, was das gute Feierabendgefühl so braucht.
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stellt. Alle, die von Freiheit träumen, sollten feiern, nicht versäumen.

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1: Großeinsatz mit vielen Polizisten und Rettungskräften heute an einer Schule in Schongau in Oberbayern mit mehreren Verletzten. So wie es aussieht, ist ein Jugendlicher Amok gelaufen. Für die Schongauer natürlich ein Schock.
2: Wir sind auch nur hierher gekommen, weil wir die ganze Zeit Hubschrauber gesehen haben und wir wohnen gleich da drüben und dann sind wir gleich her. Vor allem, wenn man denkt, man lebt in Schongau und man ist hier eigentlich relativ sicher und dann passiert sowas.
3: Sowas nichts passiert früher, also das für uns ist echt Schock. Also ja, wir haben eine Kinder, unsere Tochter ist in Schule, aber Gott sei Dank ist nichts passiert. Wir haben eine E-Mail gekriegt, alles in Ordnung.
1: Wir fragen jetzt direkt nach bei BR-Reporterin Julia Binder in Schongau. Was sind deine aktuellen Informationen, was da heute Mittag am Welfen-Gymnasium passiert ist?
4: Es war ein richtiger Großeinsatz der Polizei, eine lebensbedrohliche Lage, wie es offiziell heißt. Was eben klar ist, um 12.50 Uhr gab es einen Notruf, dass es verletzte Menschen im Welfen-Gymnasium in Schongau gibt. Die Polizei war dann innerhalb von 10 Minuten da, mit bis zu 100 Einsatzkräften sind die ausgerückt, auch mit Hubschraubern, ja, Rieseneinsatz.
1: Und was haben die Einsatzkräfte denn vor Ort für eine Lage vorgefunden?
4: Was sie ziemlich schnell gefunden haben, waren zwei verletzte Mädchen. Und die waren schwer verletzt. Sie mussten beide ins Krankenhaus. Eines wurde mit dem Hubschrauber in eine Klinik geflogen. Eine ja, klitzekleine gute Nachricht in dieser schrecklichen Situation. Ein Sprecher hat mir gerade noch bestätigt, dass die beiden Mädchen wohl mittlerweile außer Lebensgefahr sind. Viele weitere Schülerinnen und Schüler sind zwar nicht direkt vom mutmaßlichen Täter verletzt worden, aber trotzdem schwer mitgenommen. Der Polizeisprecher hat mir gesagt, einige sind kollabiert, zusammengebrochen, schwer geschockt. Für alle Angehörigen, Eltern und Betroffenen ist dann auch ziemlich schnell eine Sammelstelle bei der Feuerwehr eingerichtet worden.
1: Was weißt du denn über den Tatverdächtigen, mehr als dass er 16 Jahre alt ist? Gibt es schon irgendwelche Hinweise aufs Motiv?
4: Da gibt es noch gar nichts und da hält sich die Polizei auch noch sehr bedeckt. Du hast es gesagt, was sie uns bestätigen ist, es ist ein 16 Jahre alter Jugendlicher. Er ist ziemlich bald und nahe beim Gymnasium, also nahe beim Tatort festgenommen worden. Nach derzeitigem Stand der Ermittlungen ist dieser Jugendliche kein Schüler am Gymnasium gewesen. Aber warum er die Tat begangen hat, was die Tatwaffe ist, das ist alles noch nicht klar. Und wie es immer so schön heißt, es wird aus ermittlungstaktischen Gründen derzeit auch noch nicht bekannt gegeben.
1: Wie geht es denn jetzt weiter an der Schule? Ich meine, ich kann mir nicht vorstellen, dass da morgen normaler Unterricht ist.
4: Vor circa einer Stunde hat ein Unterstützungskommando nochmal die ganze Schule abgesucht mit gezogenen Waffen. Also das war nochmal richtig gruselig hier, aber da hat die Polizei beruhigt. Die haben gesagt, es geht wirklich nur darum, nochmal zu schauen, ob wirklich kein zweiter Täter noch sich irgendwo versteckt, ob es wirklich nur dieser eine mutmaßliche Täter war. Ich denke nicht, dass morgen hier normaler Unterricht sein kann, aber dazu weiß ich jetzt im Moment noch nichts.
1: Danke, BR-Reporterin Julia Binder aus Schongau, wo bei einer Gewalttat am Welden-Gymnasium mindestens zwei Schülerinnen schwer verletzt wurden. Gott sei Dank besteht keine Lebensgefahr mehr.

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8: Mit Wolfram Hanke. Bayern will ein großes KI-Rechenzentrum bekommen. Geplant ist das Gelände der ehemaligen Kong-Kaserne bei Schweinfurt. Heute Abend können sich Bürger in Niederwern und morgen Abend in Schweinfurt über die Planung informieren.
9: Der Standort wäre laut den Planern ideal, weil er eine Nähe zum Internetknoten in Frankfurt hat und künftig auch mit Windstrom aus dem Norden über den Südlink betrieben werden könnte. Obwohl der bisherige Strom von der Überlandzentrale Lülsfeld oder vom Bayernwerk reichen sollte. Aus dem BR-Studio Main-Rhön, Norbert Steiche, Bayern 1.
8: Heimische Greifvögel und Eulen gehören zu den geschützten Tierarten in Deutschland. Trotzdem werden sie immer wieder Opfer illegaler Verfolgung. Deshalb bittet das Landesamt für Umwelt jetzt die Bevölkerung um Mithilfe.
10: Denn vor allem im Landkreis Miltenberg gibt es Fälle. Streng geschützte Tiere vorsätzlich zu fangen, abzuschießen oder zu vergiften, ist eine Straftat. Eine besonders perfide Methode ist der Einsatz sogenannter Kamikaze-Tauben. Dabei werden lebenden Tauben die Federn gestutzt und sie werden mit Gift präpariert. Täter versuchen dadurch gezielt, Greifvögel zu töten. Deshalb bittet das Amt um Hinweise. Aus dem BR-Studio Würzburg, Markus Klingele, Bayern 1.
8: In Michelstadt, direkt an der bayerischen Landesgrenze im hessischen Odenwald, wurde das historische Rathaus durch eine Detonation beschädigt. Nach dem Vorfall in der vergangenen Nacht ermittelt die Kripo und sucht nach Zeugen mit sachdienlichen Hinweisen. Wegen der momentanen Spurenlage schließen die Ermittler nicht aus, dass professionelle Sprengmittel zum Einsatz gekommen sind. Bayern 1, kompakt und zuverlässig das Wetter für Mainfranken. Zum Abend hin lockert es auf und es gibt sonnige Abschnitte. Es bleibt zum Glück trocken. In der Nacht ist der Himmel klar bei Tiefstwerten zwischen 16 und 13 Grad. Morgen mehr Sonne als Wolken und wieder trocken. Die Temperaturen steigen auf Werte zwischen 24 und 30 Grad. Aktuell melden Leidersbach 25 Grad stark bewölkt, Mespelbrunn 25 Grad wolkig und Bad Bocklet 22 Grad und stark bewölkt.
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6: Der Bahn 1 Verkehrsservice A7 Fulda Richtung Würzburg zwischen dem Fulda Dreieck und Bad Brücke-Norwild-Flecken. 12 Kilometer Stau an einer Baustelle. Halbe Stunde mehr meldet der Bahn 1 Stauzeitmesser. A9 Nürnberg Richtung München. Unfall zwischen Garching Süd und Kreuz München Nord. A73 Bamberg Richtung Suhl zwischen Coburg und Eisfeld Süd. Unfall im Baustellenbereich. Weiter auf die A93. Erstmal Holledau Richtung Regensburg. 4 Kilometer Stau zwischen Haus Sachsenhausen und Bad Abbach macht 17 Minuten mehr. Und dann Rosenheim Richtung Kiefersfelden zwischen dem Inntal-Dreieck und Oberaudorf stau und stockend. Da ein Plus von 21 Minuten. Und A99 Westumfahrung in Richtung Lindau. Es stockt auf 10 Kilometern zwischen Fröttmanning Nord und dem Allacher Dreieck. Da dauert es 23 Minuten länger. Gute Fahrt! 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

0: Achtung, hier spricht das Bordpersonal.
1: Thank you for traveling with Deutsche Bahn. Goodbye.
0: Das haben wir wahrscheinlich alle schon mal gehört. Auf Deutsch, auf Englisch. Die Durchsage, wenn sich's Zugpersonal verabschiedet. Also freundlich sind sie, das kann man wirklich nicht anders sagen. Und das, obwohl sie sich ja echt einiges anhören und aushalten müssen von frustrierten Fahrgästen. Wenn der Zug ausfällt oder Verspätung hat, die Toilette nicht funktioniert oder die Klimaanlage oder wenn der Zug plötzlich an einem ganz anderen Gleis abfährt als ursprünglich gedacht. Aber die Bahn hat versprochen, besser zu werden und mal wieder ein neues Sofortprogramm vorgestellt. Jim Bob Nikschas im ARD-Hauptstadtstudio in Berlin. Was ist da vorgesehen?
2: Ja, dahinter steht das Motto, wenn es insgesamt schon nicht rund läuft bei der Bahn mit den ganzen Baustellen und Verspätungen, dann versuchen wir es den Leuten wenigstens angenehmer zu machen und, Klammer auf, nebenbei auch für gute Presse zu sorgen, Klammer zu. Es gab schon mehrere Sofortprogramme bei der Bahn für mehr Sauberkeit an Bahnhöfen, für verlässlichen Kaffee in Fernzügen, jetzt also dann bessere Informationen. Die Bahn will ihre Daten dazu insgesamt besser vernetzen. Mit Hilfe von KI sollen Infos zuverlässiger und schneller fließen als bisher, auch an uns Kunden. Eine neue App mit KI-Chat soll es unter anderem geben, weitere neue Anzeigetafeln, auch an kleineren Bahnhöfen. Und das alles lässt sich die Bahn bis Ende nächsten Jahres so 50 Millionen Euro kosten.
0: Okay, und was ändert sich jetzt konkret, wenn bei meiner Bahnfahrt irgendwas schiefläuft?
2: Ja, die DB-Navigator-App soll zum Beispiel schneller werden, wenn sich mein Gleis ganz plötzlich ändert. Es soll jetzt keine Minute mehr dauern, sondern 2 Sekunden, bis in der App dasselbe steht wie oben auf dem Gleisanzeiger. Und wenn mein Anschluss nicht klappt, dann soll ich früher über mögliche Alternativen informiert werden. Und zwar so, damit ich es doch noch zur geplanten Uhrzeit irgendwie ans Ziel schaffe. Und mit DB Info soll es auch noch ein weiteres eigenes Angebot geben. Eine Website und eine App mit KI-Chat zum Sprechen. Das wurde uns auch live vorgeführt. Ich kann also sagen, ich will morgen Nachmittag von hier nach dort fahren und das soll dann eben auch mit Daten von externen Anbietern funktionieren.
0: Das ist ja schön, wenn die App besser wird und wir mit künstlicher Intelligenz chatten können. Aber viel besser wäre es natürlich, wenn die Züge einfach pünktlicher und zuverlässiger fahren würden.
2: Ja, Verkehrsminister Patrick Schnieder von der CDU hat selbst gesagt heute, pünktlicher wird die Bahn durch dieses Programm natürlich nicht. Da war auch heute eine ganze Menge PR dabei von der Bahn, muss man ganz klar sagen. Aber wichtig ist schon, dass sich auch hinter den Kulissen was tun soll. KI soll dabei helfen, den Bahnbetrieb stabiler zu machen. Zum Beispiel früher warnen, wenn Züge drohen, unpünktlich zu werden und so weiter. Das klingt schon sinnvoll und vielversprechend, muss sich in der Praxis dann natürlich beweisen. Schnellere und verlässlichere Infos für die Kunden, ob jetzt über die App oder am Bahnhof, das ist sicher auch erstmal positiv, ändert aber in Summe natürlich nichts daran, dass Bahn und Politik jetzt noch viele Probleme zu bewältigen haben in den nächsten Jahren.
0: Ja, ein Sofortprogramm soll das Bahnfahren besser machen, zumindest damit schneller über Gleisänderungen oder Verspätungen informiert werden. Sind wir gespannt? Und nehmen jetzt erstmal den Downtown Train von Rod Stewart.

0: richtig. Vanessa Paradis, Jole Taxi. Zwillinge zu kriegen ist was Besonderes. Wenn es dann beim zweiten Mal auch wieder Zwillinge sind, dann ist das schon außergewöhnlich. Aber dass es wie bei Familie Rittner aus Fürth gleich dreimal hintereinander Zwillinge geworden sind, das kommt praktisch nie vor. Wahrscheinlichkeit 1 zu 614.000. Ja, also 6 Kinder in gut 3 Jahren, das muss man als Eltern aber auch erstmal stemmen. Und das tun sie, weil beide, Andreas und Jasmin Rittner, sagen...
1: Da haben wir einfach Glück gehabt sozusagen. Ne? Sagen wir halt, andere mögen das vielleicht anders sehen oder so, wir haben Pech gehabt oder so. Aber ja, solange die Freude größer ist als der Stress, ist alles in Ordnung bei uns. Ne?
2: Es ist auf jeden Fall was anderes, als nur mit einem Kind spazieren zu gehen, das ist klar. Zwischendurch auch mal anstrengend, aber wir schaffen das.
0: Wow, beeindruckend. Andreas und Jasmin Rittner aus Fürth, die dreimal hintereinander Zwillinge gekriegt haben. Und zwar ganz ohne Zusatzhormone oder künstliche Befruchtung oder sowas. Wir wünschen dem XXL-Familienglück weiter alles Gute und hätten so als kleinen Entspannungs-Beruhigungssong was Feines, auch für Kinderohren, von Limp Bizkit auf Bayern 1.

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5: Um 18 Uhr mit Susan Falkenstein. Bei einer Gewalttat an einer Schule in Schongau in Oberbayern sind 2 13-jährige Mädchen schwer verletzt worden. Laut Polizei sind sie außer Lebensgefahr. Der mutmaßliche Täter wurde festgenommen. Er sei kroatischer Staatsbürger, sagte Innenminister Herrmann. BR-Reporterin Julia Binder in Schongau schildert, was über den Verdächtigen und die Tat noch bekannt ist.
6: Er ist 16 Jahre alt und nach derzeitigem Stand der Ermittlungen war er momentan kein Schüler am Gymnasium. Er konnte laut Polizei bald nach der Tat in unmittelbarer Nähe hier am Schulzentrum festgenommen werden. Zwischenzeitlich war hier vor Ort direkt am Gymnasium und an diesem Schulzentrum auch noch die Rede von einem Amoklauf oder von einer Beziehungstat. Aber das muss natürlich jetzt erst einmal noch ermittelt werden. Die Tatwaffe ist ein Messer und der mutmaßliche Täter hat zudem noch eine Schusswaffe bei sich gehabt. Zum Motiv möchte sich die Polizei noch nicht äußern aus, wie es immer heißt, ermittlungstaktischen Gründen.
5: Die NATO-Staaten haben der Ukraine bei ihrem Gipfel in der Türkei weiteres Geld für ihr Militär zugesagt. 140 Milliarden Euro bis Ende kommenden Jahres. Russland wird in der Schlusserklärung wörtlich als langfristige Bedrohung bezeichnet. Außerdem steht darin, dass die NATO selbst modernisiert werden soll. Europa und Kanada würden mehr Verantwortung übernehmen. Bundeskanzler Merz erklärte nach der Sitzung, man mache die NATO stärker und die Lastenverteilung fairer. In Bayern gibt es Streit um die Kita-Zuschüsse für Eltern. 100 Euro pro Monat sollen als direkte Entlastung wegfallen. Dabei bleibt es auch, wenn die Koalition jetzt ihren Gesetzentwurf nachbessert für mehr Transparenz.
7: Dahinter steckt die Sorge, wer den Ärger abbekommt, wenn Eltern künftig mehr zahlen müssen für den Kita-Platz. Der Freistaat oder die Kommune als Kita-Träger. Denn Münchens OB Krause von den Grünen hat schon angekündigt, dass die Kita-Beiträge steigen werden und begründet das mit dem Wegfall des Landeszuschusses, sprich Streichung, was eben nur teilweise zutrifft. Der Zuschuss fällt weg als direkte Entlastung der Eltern, nicht aber als Summe für die Kommunen. Das wollen CSU und Freie Wähler nun deutlicher machen. Achim Wendler, München.
5: Wegen 15-fachen Mordes an Patienten ist ein Berliner Palliativarzt zu einer lebenslangen Freiheitsstrafe verurteilt worden. Das Landgericht hat zudem die besondere Schwere der Schuld festgestellt. Es verhängte auch eine anschließende Sicherungsverwahrung und ein lebenslanges Berufsverbot. Nach Überzeugung der Richter hatte der Arzt seinen Opfern ein tödliches Medikament verabreicht. Alle waren zuvor zwar schwer krank, aber ihr Tod stand nicht unmittelbar bevor. Bei der Modernisierung des Bremer Weserstadions ist eine Tribüne teilweise eingestürzt. Fußball-Bundesligist Werder Bremen hat mitgeteilt, dass sich der Zwischenfall in einem Teil des VIP-Bereiches ereignete. Verletzt wurde niemand. Ursache soll eine beschädigte tragende Säule gewesen sein. Für die weiteren Tribünenteile besteht dem Club zufolge jedoch keine Einsturzgefahr. Die Zeit, es ist 18.03 Uhr.
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9: Im Chiemgau, da gibt es noch ein paar Regentropfen, die nehmen wir doch gerne mit. Es bleibt jetzt nämlich erstmal länger trocken. Schon heute Abend lockert es auch ganz gut auf. Also Sonne und Wolken zum Beispiel in Eichenstrut, das ist in Oberfranken bei aktuell 22 Grad. Noch ein bisschen wärmer, nämlich 23. Es ist in Saldenburg in Niederbayern und Thalhofen an der Werther in Schwaben wolkig 21 Grad. In der Nacht klart es immer mehr auf. Die Tiefstwerte liegen dann zwischen 10 und 16 Grad. Und morgen geht es mit einem ganz freundlichen Sonne-Wolken-Mix durch den Tag. Das ist so die Probe für ein sonniges und heißes Sommerwochenende. Morgen 25 bis 32 Grad. Am Sonntag sind in der Spitze schon wieder bis zu 34 drin.
8: Der Bayern 1 Verkehrsservice mit Minuten genauer Stauzeitmessung. A7 Fulda Richtung Würzburg zwischen dem Fulda Dreieck und Bad Brückenau-Wildflecken 11 Kilometer Stau an einer Baustelle. 25 Minuten dauert es länger. A9 Richtung Nürnberg zwischen Greding und Hilpoltstein defekter LKW auf der rechten Spur. Dann A9 Nürnberg Richtung München zwischen Garching Süd und Kreuz München Nord. 4 Kilometer Stau nach einem Unfall. Da ist nur eine Spur frei. A93 Rosenheim Richtung Kiefersfelden, Stau und stockend zwischen dem Inntal-Dreieck und Oberaudorf, Viertelstunde drauf. A99 Westumfahrung Richtung Lindau zwischen Fröttmanning Nord und dem Allacher Dreieck, 10 Kilometer stockend plus 20 Minuten. Und die B299 Neustadt-Neumarkt ist zwischen Pförring und Mendelstetten in beiden Richtungen nach einem Unfall gesperrt. Gute und vor allen Dingen sichere Fahrt wünschen wir.
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8: Also man soll ja nichts verschreien, aber das schaut doch ziemlich gut aus für unseren Tennisstar Alexander Zverev in Wimbledon. Viertelfinale gegen seinen Angstgegner Fritz. Und er hat die ersten beiden Sätze gewonnen. Also Daumen drücken haben wir natürlich weiter im Auge. Wir haben gute Nachrichten, weil schlechte gibt's eh genug. Und eine Runde Jodeln gehen wir auch gleich noch.
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0: Bayern 1 am frühen Mittwochabend, gleich 17:45. Da passt doch kurz vor Feierabend mal so eine richtige Komiker-Legende oder auch zwei.
1: Hollerie.
2: Hollerie. Dö Diedel.
1: Du Dödel.
2: Du Dödel die.
1: Und alle bitte.
3: Hollerie, du Dödel die. Diri, diri, dudel, dö.
1: Danke, das war's für heute.
0: Ich weiß, es ist nicht der neueste, aber ich find's immer wieder lustig. Der Jodelschulen-Sketch von Loriot und Evelyn Hamann, einfach legendär. Aber auch im echten Leben kann es ziemlich lustig sein, so ein Jodelkurs hat unsere BR-Kollegin Laura Rothkamp am Chiemsee in Oberbayern am eigenen Leib gespürt. Sie hat's ausprobiert, das Jodeln.
4: Seebruck am Chiemsee. Vor mir Segelboote, dahinter die Chiemgauer Berge. Und neben mir Andrea Wittmann, meine Lehrerin für heute. Kirchenmusikerin und Weltrekordhalterin im Dauerjodeln. Vor 10 Jahren hat sie den Weltrekord genau hier aufgestellt.
5: Und dann haben wir festgestellt, dass hier eine ganz tolle Frequenz ist, weltweit. Und da habe ich dann über 15 Stunden gejodelt. Ich habe alle 55 Minuten, 5 Minuten Pause gehabt. Da habe ich natürlich was getrunken, ein Bier.
4: Andrea hat sich hier also 15 Stunden lang durchgejodelt. Mir reicht schon ein halbwegs brauchbarer Jodler.
5: Wir stellen uns in unseren Halbkreis auf.
4: Mit mir stehen 8 weitere Teilnehmende bereit. Manche haben Chorerfahrung. Ich habe vor allem Respekt davor, gleich vor fremden Menschen seltsame Geräusche zu machen. Erste Stufe, erstmal eine Stimmübung.
6: Patöke. Patöke.
5: Probieren wir es mal.
6: Ha, ha.
4: Soweit, so gut. Dann kommt die nächste Stufe. Es werden Notenblätter ausgeteilt. Noten gelesen habe ich das letzte Mal im Gitarrenunterricht vor 20 Jahren. Leichte Panik.
7: Andrea, müssen wir dafür Noten lesen können?
5: Na,
7: Gott sei Dank.
5: Wir nehmen jetzt mal den langen Wangler Jodler und ich spiele ihn einfach mal kurz vor. Und dann probieren wir ihn einfach einmal mit den ganzen Elementen, die wir jetzt schon gelernt haben.

0: Laut bin ich schon, aber falsch bin ich. Das ist eher das Problem.
1: Also da kann man doch nur ein Jodeldiplom hergeben. Alle haben es geschafft. Ein Diplom, eine Urkunde zur erfolgreichen Teilnahme am Jodelseminar. Mit viel Mut, Freude und hörbaren Einsatz.
2: Nach 1,5 Stunden und für 10 € Kursgebühr können wir natürlich nicht wirklich jodeln. Aber die Begeisterung bei den Jodelnovizen ist groß.
3: Ich habe wirklich was gelernt, weil ich habe ein bisschen ein Problem mit der Stimme. Gemeinsam zu musizieren, das ist immer wieder fantastisch. Und ich weiß auch ganz genau, dass ich im Herbst spätestens mit einer Freundin wiederkommen werde.
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1: Für diesen Sommer, es gibt immer öfters kostenlose Sonnencremes in Bayern, in Freibädern zum Beispiel oder Innenstädten. Und jetzt auch etwa bei der Sportferienfreizeit in Würzburg im August. Da spendet das Uniklinikum Würzburg 700 Fläschchen Sonnenmilch mit Lichtschutzfaktor 50. Ist super, weil die etwa 250 Kinder in der Ferienfreizeit wie draußen sind und da über 30 Sportarten ausprobieren können. Finden wir von Bayern 1 heute eine gute Nachricht.

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6: Da wollte jetzt einer aber wirklich wissen. Tennisstar Alexander Zverev in Wimbledon. 7-mal hintereinander hat er gegen seinen Gegner, gegen Taylor Fritz, verloren. Aber jetzt steht er im Halbfinale des legendären Rasenturniers in Wimbledon. Sascha Zverev schlägt den körperlich angeschlagenen Fritz und träumt jetzt vom Titel. Drück mal die Daumen, schauen aber jetzt kompakt und zuverlässig aufs Bayern 1 Wetter mit Katrin Kolb.
7: Die Wolken machen jetzt auch so langsam Feierabend und lassen es ein bisschen lockerer angehen. Sprich, die Abendsonne kommt immer besser durch. Im Chiemgau, da gibt es noch letzte Tropfen. Tiefstwerte dann in der Nacht, 10 Grad im Bayerischen Wald und um die 16 Grad am Main in Unterfranken. Morgen dann gibt es die meiste Sonne im Westen Bayerns, von Unterfranken bis Schwaben. Aber auch sonst wird es ein ganz freundlicher Donnerstag, quasi die Vorübung für ein sonniges und heißes Wochenende. Ab Freitag sind es 25 bis 34 Grad. Die 34, die gibt es am Sonntag in Aschaffenburg.
6: 7:02, der Bayern 1 Verkehrsservice mit der A7 Fulda Richtung Würzburg. Wir haben 12 Kilometer Stau an der Baustelle zwischen dem Fuldaer Dreieck und Bad Brückenau-Wildflecken. Bayern 1 Stauzeitmesser meldet 20 Minuten mehr. A9 Nürnberg Richtung München zwischen Garching Süd und Kreuz München Nord. 5 Kilometer Stau nach einem Unfall, da ist nur eine Spur frei. A96 Richtung Lindau, Unfall zwischen Landsberg West und Buchlohe Ost. Und die B299 Neustadt-Neumarkt ist zwischen Pförring und Mittelstetten nah in beiden Richtungen nach einem Unfall gesperrt. Gute und vor allen Dingen sichere Fahrt.
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0: super in der Schule und nebenbei auch noch ein Start-up gründen. Kann man machen. Paul und Lukas aus Hohenkirchen, Siegertsbrunn bei München, sind beide 14 und haben es gemacht. Sie haben ein Programm erfunden, das Übungsklausuren erstellt, mit dem man sich also bestens vorbereiten kann auf Tests und Schulaufgaben. Beim Wettbewerb Startup Teens in Berlin haben sie damit einen Preis und 10.000 Euro gewonnen. BR-Reporter David Herting hat die beiden getroffen an ihrem Gymnasium. David, wie sind die denn so drauf und wie haben sie das überhaupt angestellt mit dem Projekt?
1: Zwei ganz normale Schüler, die vor allem seit langem beste Freunde sind und sich mit allen verstehen. Die beiden wurden bei ihrer Erfindung auch von der Klasse unterstützt. Und es gab großen Applaus von der 8. Klasse, als die beiden als Sieger aus Berlin zurückgekommen sind. Ganz professionell haben die beiden ihre Aufgaben in der Minifirma aufgeteilt. Lukas programmiert, Paul macht Marketing und Presse und den Businessplan für den Wettbewerb.
0: Bei dem sie sich immerhin gegen mehr als 6.000 Mitbewerber durchgesetzt haben. Wie genau können wir uns das vorstellen? Klausurbuddy heißt ja dieses Programm. Wie sind die denn überhaupt draufgekommen?
1: Ja, draufgekommen sind die beiden in ihrem ganz normalen Schüleralltag. Da ist ihnen aufgefallen, es gibt zigtausend Übungen für alle möglichen Fächer, aber einfach keine wirklich realistischen Klausuren, die man für bestimmte Fächer, Jahrgangsstufen und sogar Bundesländer nutzen kann.
2: Du lädst Material hoch, wählst dein Fach aus, deine Klassenstufe und dein Bundesland. Und dann erstellt die KI innerhalb von ungefähr 90 Sekunden eine echte Übungsklausur, die du dann auch bearbeiten kannst.
3: Ja, ich habe auch schon jetzt Physik damit gelernt. Die haben wir zwar noch nicht rausbekommen, es hat sich gut angefühlt, aber zum Beispiel Chemie, das war, glaube ich, die erste. Aber damit habe ich Chemie gelernt, hatte am Ende eine 2+.
1: Einen Monat hat Lukas eine Rohfassung programmiert. Danach gab es natürlich noch etliche Wochen mit Testläufen und Verbesserungen. Und jetzt ist die App soweit fertig, dass die beiden stolz sind und dass sie eine Jury überzeugen konnten.
0: 10.000 Euro Preisgeld haben sie bekommen und die stecken die beiden Startup-Gründer natürlich jetzt auch direkt in die zukünftige Firma.
1: Die beiden gehen das wirklich schon ganz schön professionell an. Die haben ja auch Vorbilder wie Steve Jobs und Elon Musk und die greifen beide schon nach weiter entfernten Sternen.
2: Also wir müssen natürlich jetzt eine GmbH gründen, da wir Geld verdienen und der deutsche Staat auch was abhaben will. Da brauchen wir Eigenkapital und das wird den großen Teil dieses Preisgeldes auffressen. Aber dafür schaffen wir was Großes. Wir denken, das ist zukunftsfähig und vielleicht wird es irgendwann mal das Go-To-Lerntool in Deutschland sein.
1: Und nach der Schule wollen die beiden neben ihrer Firma trotzdem noch was studieren, passenderweise Informatik und BWL.
0: Ist klar. Also Hut ab und alles Gute fürs Klausur-Buddy-Startup.
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1: Um 19 Uhr mit Susan Falkenstein. Eine Gewalttat an einem Schulzentrum in Schongau in Oberbayern hat am Mittag die Menschen geschockt. Gegen 12.50 Uhr ging ein Notruf bei der Polizei ein. Als die Polizei vor Ort ankam, fand sie zwei schwer verletzte junge Mädchen. Der mutmaßliche Täter soll laut Innenminister Herrmann ein 16-Jähriger sein mit kroatischer Staatsbürgerschaft. Über sein Motiv ist noch nichts bekannt. Julia Binder berichtet aus Schongau.
2: Beide sind nach der Tat ja ins Krankenhaus gebracht worden. Eine musste sogar mit dem Hubschrauber in die Klinik geflogen werden. Aber immerhin kam am Nachmittag jetzt diese positive Nachricht in dieser schrecklichen Situation. Die beiden 13-Jährigen schweben nicht in Lebensgefahr. Der Sprecher der Polizei hier vor Ort hat mir aber erklärt, dass es sich um eine lebensbedrohliche Lage handelt. So wird das bei der Polizei eingestuft und damit eben, deswegen wurde eben dieser Großeinsatz ausgelöst. Zwischenzeitlich war hier vor Ort direkt am Gymnasium und an diesem Schulzentrum auch noch die Rede von einem Amoklauf oder von einer Beziehungstat.
1: Beim NATO-Gipfel in Ankara waren die neuen US-Angriffe auf den Iran das wichtigste Gesprächsthema. Aber die NATO-Partner haben auch ein Signal der Geschlossenheit aus Ankara gesendet. Thomas Spickhofen berichtet, was schriftlich festgehalten wurde.
3: Von einem unverbrüchlichen Bekenntnis zu Artikel 5 der Beistandsverpflichtung sprechen alle 32 Mitglieder in ihrer gemeinsamen Schlusserklärung. Der Ukraine sichert die Allianz ihre unerschütterliche Unterstützung bei der Verteidigung ihrer Freiheit, Souveränität und territorialen Unversehrtheit zu. Bis Ende kommenden Jahres soll das Land mit 140 Milliarden Euro unterstützt werden. Sie kommen teils von der EU, teils von der NATO. Russland wird in der Schlusserklärung als langfristige Bedrohung bezeichnet. Die NATO selbst soll, wie es in dem Text heißt, modernisiert werden. Europa und Kanada sollen mehr Verantwortung übernehmen.
1: Die Verwaltungsgerichte in Bayern klagen über eine hohe Belastung, vor allem durch Asylverfahren. Diese machten fast die Hälfte aller Verfahren aus, hieß es auf der Jahrestagung der Verwaltungsgerichtspräsidenten in Augsburg. Zu schaffen machen den Richterinnen und den Richtern auch umfangreiche Schriftsätze, die häufig mit Hilfe künstlicher Intelligenz erstellt wurden. Diese enthalten demnach sachliche Fehler, etwa Verweise auf Gerichte, die es gar nicht gibt. Das bedeutet zusätzliche Arbeit. Wer noch die aktuell geltende staatliche Förderung für den Heizungstausch bekommen möchte, sollte schnell sein. Denn ab morgen gilt ein Antragsstopp. Das hat das Bundeswirtschaftsministerium mitgeteilt. Und zwar bis zu dem Tag, an dem der Staat seine Förderung dann senkt, dem 21. Juli. Bislang können Hauseigentümer, die eine Förderung für den Einbau einer modernen Heizung beantragen, Kosten in Höhe von bis zu 30.000 Euro geltend machen. Ab dem 21. Juli soll diese Summe sinken auf 28.000 Euro und anschließend alle 6 Monate um weitere 750 Euro. Schauen wir zum Tennis. Alexander Zverev steht im Halbfinale von Wimbledon. Die deutsche Nummer 1 gewann das Viertelfinale gegen den US-Amerikaner Taylor Fritz in 3 Sätzen. Fritz gilt als Zverevs Angstgegner. Gegen ihn hat der Hamburger die 7 Matches zuvor verloren. Im Halbfinale trifft Zverev auf den Briten Arthur Ferry. Die Zeit, es ist 19.03 Uhr.
4: Und jetzt kompakt und zuverlässig das Bayernwetter auf Bayern 1. Die Abendsonne kommt immer besser durch. Im Chiemgau kann es noch letzte Tropfen geben. Die Tiefstwerte in der Nacht dann 10 Grad im Bayerischen Wald und um die 16 am Main in Unterfranken. Morgen gibt es ja die meisten Wolken im Westen Bayerns von Unterfranken bis Schwaben. Aber sonst wird es ein ganz freundlicher Donnerstag, quasi die Vorübung für ein sonniges und heißes Wochenende ab Freitag, 25 bis 34 Grad. Die 34 wird es wohl am Sonntag in Aschaffenburg geben. Der Bayern 1 Verkehrsservice mit minutengenauer Stauzeitmessung. Ich habe eine Meldung für Sie von der A7 Fulda Richtung Würzburg. Zwischen Fulda A3 und Bad Brückenau Wildflecken 11 Kilometer stockend an einer Baustelle. Da dauert es 18 Minuten länger. Das war's aber auch schon. Allen, die unterwegs sind, eine gute Fahrt.
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4: Ja, herzlich willkommen an diesem Mittwochabend. Mein Gast heute, ein Mann, der Kunst unterhaltsam machen möchte und vor allem aus dem elitären Elfenbeinturm rausholen will. Er ist Kunstcomedian, diese Bezeichnung hat er sich selbst gegeben, den Beruf sozusagen erfunden. Und er tritt seit einigen Jahren sehr, sehr erfolgreich auf den Bühnen auf, hat ein sehr, sehr unterhaltsames Buch über Kunst und die Epochen geschrieben. Und ich bin sehr gespannt darauf, was ich heute über Kunst lernen kann und vor allem, wie wir es alle schaffen können, vielleicht ein bisschen kunstinteressierter zu werden, denn das macht ja sehr viel Spaß. Freue mich sehr über den Besuch. Herzlich willkommen, Jakob Schwertfeger. Servus.
6: Vielen, vielen Dank.
4: Wenn ich jetzt, ich weiß, schwer vorstellbar, aber wenn ich eine gute Fee wäre und dir einen Wunsch erfüllen könnte in Bezug auf Kunst, welches Bild würdest du gerne besitzen?
6: Boah, da wärst du echt eine sehr, sehr gute Fee.
4: Ja?
6: Ich würde die Dienstmarkt mit Milchkrug von Jan Vermeer nehmen. Hängt im Rijksmuseum. Also da musst du wirklich eine sehr gute Fee sein, weil das Bild ist richtig, richtig teuer und richtig schwierig. Aber das strahlt so eine unfassbare Ruhe aus. Und das hätte ich, glaube ich, sehr gerne im Schlafzimmer. Ich glaube, das ist super fürs Einschlafen. Und
4: würde das
6: morgens
4: da reinpassen von der Größe her?
6: Ja, ja, das ist vielleicht, keine Ahnung, 50 Zentimeter hoch, 30 breit. Also so groß ist mein Schlafzimmer dann.
4: Was müsste ich als gute Fee dafür hinlegen?
6: Boah, ich glaube, das lässt sich in Geld kaum beziffern. Also auf jeden Fall ein hoher dreistelliger Millionenbetrag.
4: Dreistelliger?
6: Ja, ja, locker. Ja, ja. Also du müsstest eine sehr reiche, gute Fee sein.
4: Weißt du, was ich mag, dass schon in diesen ersten Minuten deine Leidenschaft für Kunst rauskommt? Du kannst gar nicht anders als mit Begeisterung darüber sprechen.
6: Ja, es ist wirklich mein Lebensthema. Also ich habe das schon als Jugendlicher gemerkt und es ist einfach so geblieben. Also das klingt wirklich pathetisch, wenn ich sage, ich wusste schon mit 16, dass es das Thema meines Lebens ist. Und ich meine, ich bin jetzt 38 und es wird immer schlimmer.
4: Also ich werde immer mehr weißt auch über Kunst natürlich.
6: Ja klar.
4: Was macht dich glücklicher, auf ein großartiges Kunstwerk, ein tolles Bild zu gucken oder auf der Bühne zu performen als Comedian und die Leute jubeln dir zu, die lachen sich kaputt?
6: Sehr, sehr gute Frage. Boah. Also ich glaube, wenn ich mich jetzt entscheiden müsste, dann würde ich, glaube ich, den Bühnenmoment nehmen. Weil auf der Bühne zu stehen, ist für mich wie eine Droge. Ich habe damit angefangen vor 14 Jahren und ich bin einfach süchtig seitdem, weil dieser Moment, wenn du, also ich mache ja ein Comedy-Programm über Kunst und dann stehst du auf der Bühne und bringst einen Saal kollektiv zum Lachen, das kannst du mit nichts vergleichen. Das ist so geil. Das fühlt sich so wunderschön an. Und es ist wirklich, wenn ich auf der Bühne stehe, vergesse ich einfach alles um mich rum. Also der Kopf ist einfach leer. Du bist das, was man vielleicht bei der Meditation oder so sucht, dies komplett im Moment sein. Das ist es auf der Bühne. Wobei, also ich fände es wirklich ärgerlich, wenn du mir das Kunst angucken dann wegnehmen würdest.
4: Den Vermeer gibt's doch nicht. Ist das Kunst, was du tust auf der Bühne?
6: Leute sagen ja. Also ich bin so der Meinung, dass große Kunst, das ist dann Rembrandt, das ist Rubens, das ist Da Vinci, so das ist für mich das, was ich als Kunst bezeichne, aber am Ende muss man sagen, mache ich ja Bühnenkunst.
4: Kleinkunst, wie es
6: ja, früher. Gruseliger Begriff, regt mich tierisch auf. Aber ich meine, ich trete auf Festivals manchmal auf und dann kriege ich ein Artist-Bändchen und ich darf in den Künstlerbereich. Offensichtlich ist das, was ich mache, Kunst. Das müssen am Ende andere beurteilen, aber ich bin in der Künstlersozialkasse, das heißt, doch, ist das, was ich mache, ist Kunst.
4: Und du kannst davon leben sogar ziemlich gut. Ist es manchmal schwer, diese unterschiedlichen Charakterzüge, die du ja haben musst, offensichtlich, auf der einen Seite der introvertierte Kunstliebhaber, auf der anderen Seite das Bühnentier, die Rampensau, das zusammenzubringen?
6: Ich glaube, es ist total angenehm, dass das so ist, weil ich durchs Museum und durch sehr viel Lesen diese Ruhe habe. Museum ist für mich wirklich so eine Ruheoase. Also wenn ich da bin, ich atme durch, ich habe manchmal wirklich auch so ein Kribbeln auf der Haut, ja, wie man das ja manchmal hat, wenn jemand eine angenehme Stimme oder so hat. So habe ich das manchmal vor Kunst. Auf der Bühne kann ich ausrasten und mich ausleben. Und ich habe mir sagen lassen, im Privatleben bin ich, seitdem ich die Bühne richtig vollberuflich habe, ein bisschen ruhiger, weil ich mich da halt ausleben kann so, und dann im Privaten ein bisschen entspannter bin.
4: Es erspart dir die Therapie.
6: Genau.
4: Diesen Satz kenne ich von meiner Frau. Der Comedian und Kunstliebhaber Jakob Schwertfeger ist mein Gast. Gleich mehr.
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0: Irene Caran, Flashdance. What a feeling hier auf Bayern 1 an diesem Mittwochabend. Das ist Ihre blaue Couch, unser Radio-Talk, immer montags bis donnerstags, 19 bis 20 Uhr. Mein Gast heute ist ein leidenschaftlicher Kunstliebhaber. Er bringt auf der Bühne Comedy und Kunst zusammen. Jakob Schwertfeger ist auf der blauen Couch. Jakob, was stimmt das, dass du in der Schule tatsächlich das Fach Kunst abgewählt hast?
1: Ja, das kann man sich
0: Warum?
1: Heute gar nicht vorstellen.
0: Nee, warum?
1: Weil ich den Kunstunterricht nicht so dolle fand. Irgendwie so über Kunsttheorie haben wir da so gut wie gar nichts gelernt. Ich habe dann gesagt, ey, wenn ihr mir das in der Schule nicht beibringt, dann lese ich jetzt einfach selber ganz viele Bücher über Kunst.
0: Meine Erfahrung ist mit bildender Kunst, aber auch mit Musik, mit klassischer Musik speziell, dass es uns in unserer Kindheit, in unserer Jugend nur dann nahegebracht wird, wenn wir Eltern haben, die eine Leidenschaft, eine Begeisterung dafür haben. Oder wenn wir das Glück haben, einen tollen Lehrer gehabt zu haben. Wenn das nicht der Fall ist, kannst du im Zweifelsfall damit wenig anfangen. Weil bei uns Kunst oft auch so langweilig und so ernsthaft präsentiert wird. Warum ist das so?
1: Weil Kunst, ja, hat so ein unfassbar hochtrabendes Image. Ein Grund ist tatsächlich, weil der Kunstmarkt daran Interesse hat, ne? Also, weil, wenn ich mir
0: die
1: jetzt...
0: Die wollen nicht, dass wir Spaß daran haben?
1: Nee, aber wenn ich mir jetzt ein Bild kaufe für 1 Million und dann kaufe ich mir nicht nur ein Bild, sondern ich kaufe mir soziales Prestige. Es heißt dann ja, Jakob hat sich so ein schlaues Bild gekauft und plötzlich bin ich nicht mehr Jakob der Millionär, sondern Jakob der schlaue Millionär, weil ich mir etwas kulturell Hochwertiges gekauft habe, soziales Prestige. Das ist einer der Gründe. Ansonsten glaube ich, der Kunstbetrieb nimmt sich einfach viel zu ernst. Es ist furchtbar, dieses schlaue Dahergelaber macht mich wirklich emotional und wütend. Das ist ja, deswegen mache ich, was ich mache, Kunstwissen mit Entertainment zusammenzubringen, weil ich der Meinung bin, macht euch mal locker, man darf darüber lachen. Es heißt ja nicht, dass ich Kunst nicht liebe, aber ich bin der Meinung, was ich liebe, das neckt sich. Und das mache ich mit Kunst und versuche halt, Wissen mitzugeben, aber wo du gerade Schule angesprochen hast, ich mochte die Lehrerinnen und Lehrer am liebsten, die A, für ihr Fach gebrannt haben und die B, Humor hatten. Und genau das versuche ich. Ich versuche, die Leute zum Lachen zu bringen und dann vermittle ich Wissen.
0: Was sagst du zu dieser immer noch vorhandenen Unterscheidung bei uns zwischen U und E? Also Unterhaltungskunst und ernsthafte Kunst. Das gibt's ja fast nirgends auf der Welt, das gibt's nur im deutschsprachigen Raum.
1: Ja, völliger Scheiß. Was soll das? Also, warum können nicht Sachen Spaß machen und trotzdem gehaltvoll sein? Also, ne, ich habe jetzt gerade ein neues Buch geschrieben, das ist fundiert. Also, ich sitze wahnsinnig viel in der Bibliothek, aber es ist halt trotzdem lustig. Ich finde überhaupt nicht, dass sich das widerspricht. Aber die Deutschen machen ja auch einen Unterschied zwischen Comedy und Kabarett. Dass man sagt, Kabarett, das ist das, was politisch ist und so. In den USA ist es einfach Stand-up-Comedy und die ist super politisch. Also diese Unterscheidung ist doch völliger Quatsch.
0: Es gab in deinem Leben einen Schlüsselmoment offensichtlich, der dazu geführt hat, dass du eben auf die Bühne gegangen bist, weil ein Kumpel dich zu einem Poetry Slam angemeldet hat. Woher wusste der, dass du das kannst?
1: Ich habe halt mit meinen Freunden früher sehr viel quatschige Kurzgeschichten geschrieben. Also das war auch so einer meiner Zugänge zu Kunst, Dadaismus. Das ist entstanden während des Ersten Weltkriegs, weil man gesagt hat, ey, wir stellen dem Unsinn des Ersten Weltkriegs, diesem unsinnigen Gemorde, unsinnige Kunst entgegen und zeigen den Unsinn damit.
0: Daher kommt es.
1: Genau. Und wir haben das geliebt. Ich fand es super witzig, dass man einfach Quatsch machen darf, dass Kunst auch einfach ist, komplett den Logik und Verstand auszuschalten und richtigen Unsinn zu schreiben. Damit sind wir auch ein paar Mal aufgetreten, das wusste besagter Kumpel. Und ansonsten weiß ich ehrlich gesagt, also ich müsste ihn mal fragen, warum er mich einfach angemeldet hat, aber es hat funktioniert. Ich habe an dem Abend dann diesen Poetry Slam gewonnen. Das macht einen natürlich nochmal stolz und
0: süchtig. Also du hast dich auf diese Bühne gestellt, für die, ja, die es nicht wissen, und hast deinen Text vorgetragen, performt.
1: Genau, also Poetry Slam ist, du hast 6-7 Minuten Zeit, egal welchen Text vorzutragen, und das Publikum stimmt mit Wertungstafeln oder per Applaus ab, wer die nächste Runde weiterkommt. Und das habe ich gemacht und gemerkt, wow, ich war früher viel in der Theater AG und das war, hat mir auch Spaß gemacht, aber mit was Eigenem, dass du selbst schreibst und nicht etwas, was jemand Fremdes geschrieben hast, du verkörperst es nur, mit was Eigenem Geschriebenen ein Publikum zum Lachen zu bringen und so einen gemeinsamen Moment zu kreieren, das ist wirklich magisch. Und ab dann war es um mich geschehen.
0: Da wusstest du Bescheid, wie du dein Leben fristen wolltest anschließend. Und wenn das nicht passiert wäre, hättest du vielleicht nur tolle Bücher geschrieben.
1: Nee, ich habe auch erst durch die Bühne angefangen, ein Buch zu schreiben.
0: Okay. Das ist jetzt dein zweites Buch, das uns hier vorliegt. Punkt, Punkt, Komma, Strich, fertig ist die Kunstgeschichte. Es ist ein wilder Ritt durch 1000 Jahre Kunst mit unglaublichen Anekdoten, Funfacts über die Kunstepochen, eben von Romantik, Gotik bis hin in die Moderne. Und wir erfahren wirklich Erstaunliches. Unter anderem, dass typisch für die Zeit des Barock Kunst auf Koks ist, wie du sagst.
1: Das ist richtig. Also
0: nicht, weil die gekokst haben, aber...
1: Genau. Also ich versuche ja in dem Buch wirklich alle Epochen, also 1000 Jahre vom Mittelalter bis heute darzustellen und das Ganze halt lustig. Und dann habe ich mir eben überlegt, den Barock, wie beschreibe ich das? Und dann habe ich gedacht, naja, Barock ist auf der einen Seite Rubens, hängt ja ganz viel in München, ne, das sind ja irre,
0: opulent.
1: Das sind ja, genau, opulent, das sind richtige Actionbilder, da ist so viel los, es ist unglaublich, was für eine Dynamik das hat. Das ist für mich Kunst auf Koks, also das ist ja wirklich, als hätte Rubens Red Bull getrunken beim Malen und dann gibt es aber...
0: Wer weiß, was der getrunken hat damals
1: ihm.
0: Oder zu sich genommen hat.
1: Genau, und dann gibt es aber auch im Barock nicht nur diese Actionbilder, sondern auch ganz ruhige Stillleben, auf denen völlige Ruhe ist. Und dann dachte ich, naja, Barock ist das Koks und Valium der Kunst. Und allein, dass du mich jetzt drauf ansprichst,
0: das bleibt
1: offensichtlich war es griffig und,
0: ja, und
1: dann
0: freue ich
1: mich.
0: Kann mir was vorstellen drunter.
1: Genau.
0: Oder zum Beispiel auch, warum die Mona Lisa in einer Pizza-Werbung gelandet ist.
1: Mhm.
0: Auch das lernen wir.
1: Genau,
0: erzähl die Geschichte kurz.
1: Da schreibe ich über die Renaissance und dann denke ich mir, na gut, ich könnte jetzt anfangen und sagen, Leonardo da Vinci hat von bis dann und dann gelebt, die Mona Lisa ist aus dem, ja bla bla, nobody cares. Oder ich steige ein und sage, die Renaissance hat mit unserem Alltag immer noch sehr viel zu tun. Zum Beispiel ist die Mona Lisa in einer Pizza Hut-Werbung aufgetaucht. Da sitzt sie, hat eine Pizza vor sich und dann steht da drunter sinngemäß wirklich authentisch italienische Pizza.
0: Ist es eines der größten Kunstwerke, die je geschaffen wurden?
1: Ich finde ja, die Mona Lisa ist ein bisschen überbewertet. Also sagen wir mal so, wenn jetzt Aliens auf der Erde landen würden, dann würden die fragen, was ist euer bestes Kunstwerk. Ich würde die nicht mit zur Mona Lisa nehmen. Also das wäre mir peinlich, wenn ich dann da stehe und sage, hier, liebe Aliens, ja, naja, die sitzt halt vor so einer Landschaft. Also sagen wir mal so, ich würde allein in München Dutzend Bilder finden, die ich besser finde als die Mona Lisa. Aber sie hat halt diese irre Story. Ich glaube, 1911 wurde sie geklaut, 1913 wurde sie wiedergefunden. Und der Dieb ist ja einfach in Louvre rein, hat die sich unter den Arm geklemmt und ist raus. Und 24 Stunden ist das nicht einmal aufgefallen, dass die weg war. Und das war eine Riesenblamage und dadurch wurde sie international so bekannt. Also die Story hat die Mona Lisa eigentlich erst zu dem ikonischen, weltweit berühmten Gemälde gemacht.
0: Gutes Marketing, könnte man sagen. Weil du die Aliens gerade angesprochen hast, wie würdest du einem Alien erklären, was du tust?
1: Boah. Ich würde ihn am liebsten natürlich einfach in eine Show von mir setzen und erstmal den Alien zwingen, mein Buch zu lesen. Ich glaube, ich würde dem Alien sagen, naja, wir Menschen machen Kunst, das ist eigentlich etwas, was gar keine Funktion hat. Also das, da kannst du nicht drin wohnen, das kannst du nicht essen, aber genau dadurch ist es so schön. Weil Kunst etwas ist, was eben genau nicht Effizienz und Funktion zu folgen hat, dann würde ich sagen, das gibt es. Und dann gibt es mich, der das Leuten auf eine unterhaltsame Art und Weise näher bringt. Und dann müsste man dem Alien erklären, was Lachen ist. Das wäre schwierig und dann ist es geritzt.
0: Wie sagt Robin Williams so schön in Der Club der toten Dichter, was Kunst ist, worum es da geht? Das ist das, wofür wir Menschen leben, für die Schönheit, für die Kunst.
1: Genau.
0: Alles
1: Ach,
0: andere
1: toller
0: ist
1: Satz.
0: Notwendig, aber für die Kunst und für die Schönheit leben wir.
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0: Lady Gaga und Paparazzi an diesem Mittwochabend. Die blaue Couch mit dem Kunsthistoriker und Comedian Jakob Schwertfeger. Jakob, ich nenne dir jetzt ein paar Künstler und Kunstwerke, mit denen du dich auch in deinem Buch beschäftigt hast. Und du erzählst uns ein paar Fun Facts dazu, okay? Los geht's.
1: Ja, das ist ja lustig. Das sieht ja so aus, als hätte man das in so eine Ritterrüstung gepackt. Und das Witzige ist, Albrecht Dürer hat nie ein Nashorn gesehen. Also der kannte nur echt eine sehr rudimentäre Zeichnung und eine Überlieferung. Aber er hat das selber nicht gesehen. Deswegen haben auch so mittelalterliche Elefanten oft so einen Rüssel, der aussieht wie ein Saxophon, weil die das nicht gesehen haben. Und was ich sehr lustig finde bei dem Rhino, da sind so ein paar Feinheiten. Das hat zum Beispiel ein Horn im Nacken, ein zusätzliches kleines, das heißt auch Dürerhörnchen. Und bis im 20. Jahrhundert gab es Darstellungen von diesem Rhino in Schulbüchern, weil man dachte, das wäre ein realitätsgetreues Rhino, was nicht stimmt. Und lustigerweise, ich glaube, es war jetzt erst kürzlich, hat der erste FC Nürnberg, Dürer kam ja aus Nürnberg, hat das Kindermaskottchen ist jetzt ein Rhino, was ich mittelpassend finde, wenn man sich so denkt, bei einem Kopfball wäre so ein Horn ein bisschen hinderlich, aber ja, bis in den Fußball reicht die Kunst.
0: Krass, mit was für Details du dich da befasst oder die du gefunden hast. Tischbeins berühmtes Goethe-Porträt.
1: Ja, da ist sehr kurios, dass auf dem Bild, wenn man genau hinguckt, Goethe zwei linke Füße hat. Was ich besonders witzig finde angesichts der Tatsache, dass der Maler Tischbein heißt. Und da gibt es sehr viele Theorien zu. Die plausibelste meiner Meinung nach ist, Tischbein hat dieses Goethe-Bild gemalt, hat es dann aber unvollendet in Neapel zurückgelassen und dann hat es vermutlich ein schlechterer Künstler vollendet, beziehungsweise halt verhunzt.
0: Der nicht zwischen linkem und rechten Fuß unterscheiden konnte?
1: Genau, genau. Also das ist die plausibelste These meiner Meinung nach.
0: Das ist auch schon eine fast schon 500.000 Euro Frage bei Günter Jauch.
1: Ja, vor allen Dingen ist es so absurd. Wirklich super viele Leute. Es ist das bekannteste Goethe-Porträt und dann ist da so ein Fauxpas auf dem Bild. Das ist doch absurd.
0: Oh, weltberühmt, der Schrei von Munch.
1: Ja.
0: Da gibt's auch eine tolle Geschichte.
1: Oh, da gibt's eine sehr schöne Geschichte. Ja. Da gibt es. Es gibt hier mehrere Versionen, aber auf der bekanntesten sind so weiße Flecken drauf. Und dann ist man davon lange ausgegangen, dass das Vogelkot ist. Weil nämlich Munch seine Bilder einer sogenannten Rosskur ausgesetzt hat. Das heißt, er hat die Bilder, wenn die fertig waren, hat er die rausgestellt, damit Wind und Wetter daran noch mitarbeiten. Und dabei kann es halt durchaus sein, dass ein Vogel drauf geschissen hat. So, und dann hat man das, dafür liebe ich die Wissenschaft, das untersucht und original norwegischen Vogelkot eingesammelt, verglichen und festgestellt, nee, ist Wachs. Aber dafür liebe ich die Wissenschaft, dass das untersucht wird.
0: Ja. Aber weißt du, was ich mir denke? Ein Wissenschaftler, dessen Beschäftigung es ist, rauszufinden, ob auf dem Schrei von Munch echte Vogelkacke ist oder was anderes, der sich damit dann wochenlang beschäftigt, der kriegt dafür ja auch Geld.
1: Naja, vor allen Dingen stell dir mal vor, du bist der, kommst nach Hause und deine Frau fragt dich, wie war's bei der Arbeit?
0: Was hast du
1: und
0: gemacht heute?
1: Also, ja, ich habe da viel an so einem Platz, habe ich eigentlich Vogelkot eingesammelt und jetzt bin ich richtig, richtig gespannt, wie das Ergebnis morgen aussehen wird.
0: Was soll jemand sagen, der Punkt, Punkt, Komma, Strich, fertig ist, die Kunstgeschichte gelesen hat?
1: Boah, im besten Fall sagt die Person, krass, ich habe richtig was gelernt und es hat sich gut gelesen. Ich hatte einfach Lust, es die ganze Zeit zu lesen. Es hat, weil diese, ich habe ja für die Recherche für dieses Buch wahnsinnig viel Kunstliteratur gelesen und ich sage das wirklich ehrlich, eine meiner Hauptaufgaben war, nicht einzuschlafen. Also es war wirklich, ich bin manchmal so weggenickt in der Bibliothek.
0: Weil die Literatur, die Sekundärliteratur so langweilig
1: ist. Leider ja, oft. Nicht alle, aber viel. Und ich glaube, das größte Kompliment, was man mir machen kann, ist, es hat Spaß gemacht beim Lesen und ich habe richtig viel nochmal über die Kunstgeschichte gelernt. Das wäre das Schönste, was man mir sagen kann.
0: Du bist auf Tour gerade mit deiner Leseshow, wo du dein Buch präsentierst, wo du unter anderem auch Freestyle rappst.
1: Auch, ja.
0: So, bist du bereit für eine spontane Improvisation?
1: Können wir machen, ja.
0: Ich nenne dir Begriffe.
1: Ja.
0: Fünf Begriffe ausreichend.
1: Hast du die Begriffe irgendwo aufgeschrieben?
0: Da stehen die Begriffe da unten.
1: Dann lese ich die doch einmal schnell vor,
0: ja,
1: damit alle Leute die einmal gehört haben.
0: Okay.
1: Und ich habe sie nicht vorher, das muss man wirklich dazu sagen.
0: Nein, du siehst sie jetzt zum ersten Mal.
1: Mona Lisa, Pablo Picasso, Van Goghs Ohr, Kunst oder Kitsch, Dadaismus. Okay, ja, dann hau den Einspieler rein. Stark, spannend. Okay, alles klar, du weißt es genau. Ich sitze hier auf der Couch und sie ist blau. Kein Problem, denn ich mach das mit den Rhymes und Freestyle hier live grad bei Bayern 1. Ah, und ich mache diesen Scheiß immer wieder. Du triffst mich im Louvre vor der Mona Lisa. Ich gucke sie mir an und du weißt, ich bin der Meister. Ich sagte dir selbst, ich bin nicht so begeistert. Aber fang dich mit der Kunst ein wie ein Lasso. So wie Pablo Picasso. Ach so, ja, ich mach nicht Schluss. Der stand nämlich für den Kubismus. Und das kommt alles schon mal vor. Ich mache hier den Cut, so wie bei Van Goghs Ohr. Ja, das wurde wurde einfach so abgeschnitten. Deswegen fange ich hier live an zu spitten. Ah, ich kaufe eine Brezel bei Ditch, denn es fragt sich Kunst oder Kitsch. Wobei Brezeln habt ihr in Bayern bessere. Ja, wirklich knackigere und freshere. Ja, die liebe ich, denn es ist Stoß, so wie der Dadaismus. Ich habe ja ihn gerade schon erwähnt. Deswegen ist das hier so schön oder schön. Ja, ich habe das eingebaut, weil ich mich halt live einfach easy diese Scheiße trau. Alle Begriffe standen hier auf dem Zettel. Ich mach das gerade live, einfach nicht so wie im Battle. Hier siehst du das. Ja, ich hoffe, das war unfassbar krass. Also, ja, die Couch, sie ist blau. Ich bin raus, danke, ciao.
0: Jakob Schwertfeger, Ladies and Gentlemen.
2: Alter, wie schnell dein Hirn funktioniert. Aber es ist auch eine Trainingssache, oder?
1: Es ist reines Training. Ich höre ja wahnsinnig viel Hip-Hop-Musik und habe einfach auf jedes Wort viele Reime. Und am Ende ist es die Schwierigkeit gar nicht, den Reim zu finden, sondern die Syntax. Also, dass die Sätze exakt auf den Takt passen.
2: Aber in der Show läuft es so ab, dass die Menschen dir Begriffe zurufen?
1: Genau.
2: Und du baust sie spontan ein.
1: Genau, ich schreibe die mir auf, weil ich mir jetzt, da lasse ich mir teilweise 12, 14 Begriffe geben. Die kann ich mir nicht alle merken, während ich freestyle. Also so weit reicht mein Gehirn dann nicht. Genau, und dann mache ich daraus spontan einen Song.
2: Wann kann man dich sehen? Wo bist du live in Bayern noch unterwegs? Weißt du es? Einfach auf deine Website, auf deine Homepage gucken?
1: Meine Termine sind alle auf www.jakob-schwertfeger.com.
2: Schwertfeger mit DT.
1: Richtig. Schwert. Und Jakob mit K.
2: Jakob, wir wollen dich ja in dieser Show so persönlich wie möglich kennenlernen. Mhm. Zu diesem Zweck schreibe ich auch einen Lebenslauf für jeden Gast. Habe ich auch für dich versucht, den gebe ich dir. Du liest ihn bitte so vor und sagst mir dann, ob du den unterschreiben kannst oder zerreißen musst. Bitteschön.
1: Ich heiße Jakob Schwertfeger und habe meinen Beruf erfunden. Als Comedian möchte ich Kunst aus dem elitären Elfenbeinturm holen und zeigen, dass sie ganz viel mit unserem Leben zu tun hat. Ich liebe es, wenn das Publikum meine Begeisterung teilt und ich die Menschen mit meinen Auftritten zum Lachen bringe. Meinen Eltern bin ich sehr dankbar, dass sie mich schon früh in Museen geschleift haben. In der Pubertät habe ich Kunst dann als mein Lebensthema entdeckt. Und als ich das erste Mal mit eigenen Texten auf der Bühne stand, war das unbeschreiblich. Als Kunstcomedian genieße ich außerdem die coolsten Backstage-Bereiche, die es gibt. Und wenn ich in den Spiegel schaue, dann sehe ich einen Mann, der Lachfalten hat. Und das mag ich.
2: Wow.
1: Also, das ist ja wunderschön. Das ist ganz hervorragend. Ich finde mich total wieder. Danke.
2: Können wir mitarbeiten?
1: Ja, sehr.
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1: Es ist 7:45 der Bayern 1 Verkehrsservice und ich habe eine Meldung für Sie von der A9 München Richtung Nürnberg. Zwischen dem Dreieck Holledau und Manching 4 Kilometer Stau. Der dauert 16 Minuten länger, das war es aber auch schon. All die unterwegs sind, eine gute Fahrt.
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1: Und Jakob, du hast ja gerade den Lebenslauf vorgelesen, den ich für dich geschrieben hatte. Worüber möchtest du gerne sprechen? Was bedarf der Erklärung?
3: Die coolsten Backstage-Bereiche, ja, glaube ich. Das war sehr lustig. Ich trete ja sowohl mit meinem Comedy-Programm als auch mit der Leseshow sehr, sehr viel in Museen auf. Und dann habe ich neulich mit meiner Mutter telefoniert. Das mache ich häufiger vor Auftritten, weil du hast immer so eine tote Zeit zwischen Soundcheck und Show. Das sind immer so 1,5-2 Stunden, in denen kann man gar nichts machen. Und da habe ich meine Mutter angerufen, da war ich in Duisburg im Lehmbruck-Museum, bin ich aufgetreten. Und dann meinte ich zu meiner Mutter, guck mal, ich telefoniere gerade mit dir und laufe hier an Skulpturen vorbei. Und dann meinte meine Mutter, guck mal, für dich sind Museen doch der schönste Backstage-Bereich der Welt.
1: Hat sie recht.
3: Und da hat sie komplett recht. Und das ist ja genau diese tote Zeit, kann ich halt in Museen nutzen, mir das anschauen und krieg auch noch Input und habe einfach Spaß dabei, Kunst anzugucken. Und teilweise denke ich, ach ja, Mist, stimmt, ich muss ja noch auftreten.
1: Gibt's ein Museum, das du noch nicht besucht hast, das du unbedingt sehen möchtest?
3: In Deutschland habe ich, glaube ich, wirklich fast alles gesehen. Es gibt ganz, ganz viele Museen in den USA, die ich unbedingt sehen will. In Deutschland wüsste ich jetzt kein Museum.
1: Du warst überall.
3: Fast überall, ja.
1: I've been everywhere, man. Mhm. Der letzte Satz in diesem Lebenslauf, wenn ich in den Spiegel schaue, sehe ich einen Mann, der Lachfalten hat, das mag ich. Hast du dich immer gut leiden können?
3: Nee, in der Jugend irgendwie nicht so. Das ist, glaube ich, relativ normal, dass man da ein bisschen mit sich selbst hadert. Da war so eine Phase oder auch so mit Anfang 20 war ich einfach sehr unsicher. Da wusste ich nicht so richtig, wohin mit mir im Leben. Also dieses Thema Kunst war irgendwie lange da, weil ich habe erstmal versucht zu malen. So, gemerkt, kein Talent. Dann habe ich zeichnen, dann habe ich Bildhauerkurse.
1: Machst du gar nicht mehr?
3: Nein, nein, nein. Also will ich jetzt witzigerweise wieder anfangen, aber ich habe nicht so ein Händchen dafür. Ich habe Bildhauerkurse gemacht, Stein, Holz. Ich habe ganz viel fotografiert. Ich habe super viel auch Rundgänge in Kunstakademien besucht, das wie so ein Tag der offenen Tür. Und ich war so neidisch. Ich war auch im Theater, saß ich da. Ich konnte es nie genießen, was auf der Bühne stattfindet. Ich war so neidisch.
1: Weil du gedacht hast, die haben so viel Talent, die das machen.
3: Ja, vor allem, weil ich dachte, warum dürfen die so was Cooles, Kreatives machen, was so erfüllend ist? Und ich sitze irgendwie hier im Kunstgeschichtsstudium, das oft auch echt dröge ist. Und dann habe ich irgendwann, Gott sei Dank, durch Poetry Slam die Bühne für mich entdeckt und gemerkt, das ist mein künstlerisches Medium. Und dann war es für mich, dass ich plötzlich allen alles gönnen konnte und gar nicht mehr neidisch oder so war. Aber das war eine Phase, wo ich vielleicht nicht immer in den Spiegel geguckt habe und dachte, jo, passt.
1: Und wenn du an diesen jungen Kunstpädagogen im Städelmuseum in Frankfurt denkst, da hast du ja gearbeitet eine Zeit lang.
3: Das war total cool, weil die digitale Projekte gemacht haben, unter anderem ein Computerspiel für Kinder. Und plötzlich arbeite ich mit einem Kunstgeschichtsabschluss an einem Computerspiel, mit einer großen Computerspielfirma und konnte halt meiner Mutter sagen, guck mal Mama, das Zocken in der Jugend, das ist jetzt mein Beruf.
1: Ne? Das war für was gut.
3: Genau, also nee, da waren viele Sachen, die ganz, ganz toll waren. Ich glaube, warum ich schlussendlich im Museum gegangen bin, weil ich gemerkt habe, da musst du trotzdem gewisse Regeln einhalten, eine gewisse Art zu schreiben. Ein Museum ist halt eine große Firma und ich habe gemerkt, ich will das auf meine Art und Weise machen, ich will das halt humorvoll machen. Deswegen habe ich das Buch ... fertig ist die Kunstgeschichte genannt, weil es ein spielerischer Titel ist.
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0: Madame Pick ist es hier auf Bayern 1 und Try an diesem frühen Mittwochabend, die blaue Couch. Immer montags bis donnerstags, 19 bis 20 Uhr. Und mein Gast heute ist eine erstaunliche Mischung. Er ist studierter Kunsthistoriker und er ist sehr erfolgreicher Comedian. Viel unterwegs, habe ich gerade Comedian gesagt? Auch schön. Comedian, viel unterwegs auf den Bühnen in Bayern, in Deutschland. Und ich versuche mir gerade vorzustellen, Jakob, wie du so als Kind warst. Warst du so ein hyperaktives Kind?
1: Ich bin in der Grundschule extrem oft aus der Klasse rausgeflogen, weil ich die ganze Zeit nur Quatsch gemacht habe, glaube ich, hier und da auch ein bisschen sowohl irgendwie sehr aufmüpfig war, als auch hier und da unterfordert. Ehrlich gesagt bin ich erstaunt, jetzt zum Beispiel an der Arbeit vom Buch oder an einem Bühnenprogramm, wie viel ich mittlerweile ruhig stillsitzen kann und konzentriert arbeiten kann.
0: Also wenn du was spannend findest,
1: wenn ich was
0: dann
1: spannend
0: hast du diesen Hyperfokus.
1: Das kann gut sein, aber das ist ja auch so spannend, dass Humorarbeit unglaublich humorlos ist. Also ich sitze da ja einfach wirklich lange an meinem Schreibtisch und mache da ganz rationale Sachen und da kann ich jetzt erstaunlich lange stillsitzen, aber sowas Hyperaktives, da hast du wahrscheinlich einen Punkt.
0: Diese Lachfalten, die ich dir in den Lebenslauf reingeschrieben habe, hast du die auch, wenn du diese trockene Humorarbeit leistest? Also wenn dir ein richtig guter Gag einfällt, schmeißt du dich dann über dich selber weg?
1: Ganz selten, ja.
0: Also wenn du sitzt am Schreibtisch und lachst?
1: Ja, das ist ganz selten, dass ich wirklich denke so, geiler Joke. Keine Ahnung, ich hatte sowas, Beispiel, ich weiß gar nicht mehr, was es war, wo ich über ein Kunstwerk geschrieben habe, wo etwas auf dem Werk total deplatziert ist. Dann habe ich einen Vergleich gesucht und dachte, es ist ungefähr so deplatziert wie ein Bierhelm im Beichtstuhl. Und dann dachte ich, dieses Bild, wie jemand mit einem Bierhelm in einem Beichtstuhl sitzt, ist einfach lustig.
0: Aber sowas fällt dir dann spontan ein?
1: Nein, da sitze ich lange. Da denke ich dann oft, okay, was ist ein Szenario, wo gewisse Regeln gelten?
0: Das Absurde nicht
1: genau,
0: zu überzeichnen ist.
1: Genau, ein Beichtstuhl ist ein sehr ernster Ort, ein heiliger Ort eben. Und was wäre dort so, dass es gar nicht klar geht, das wäre halt ein Bierhelm. Also da würdest du dir, glaube ich, was anhören müssen. Und da sitze ich dann schon manchmal und lache. Also ich hatte das früher, da habe ich noch viel mehr, heute habe ich echt ein geregeltes Leben, schreibe einfach tagsüber. Früher habe ich viel nachts geschrieben. Und dann muss ich da echt manchmal am Computer nachts gesessen und gelacht haben. Mein Nachbar von gegenüber, der vielleicht reingucken konnte, muss gedacht haben, was ist denn mit ihm los?
0: Jetzt wird er komplett irre.
1: Genau.
0: Wie ist dieser Moment, wenn du merkst, so ein Gag funktioniert auf der Bühne? Die Leute schmeißen sich weg.
1: Das ist so geil. Das ist so wunderschön, weil für dich selbst etwas geschrieben hast, das war deine eigene Idee, die hast du in Word reingetippt, das ist einfach nur Worte auf einem Zettel oder ne? Und plötzlich erwachen die zum Leben und du rufst eine kollektive körperliche Reaktion hervor. Lachen ist ja ein Automatismus und wenn alle den plötzlich im Raum haben, dann ist das wie als würde so ein Plan aufgehen.
0: Ist das auch ein Gefühl von Macht in gewisser Weise?
1: Ein bisschen, sicherlich auch. Also es wäre gelogen, würde man sagen, dass es nicht auch Macht, aber es geht mir nicht darum, irgendwie Macht zu spüren auf der Bühne, sondern vielleicht ist es eher Bestätigung, natürlich, die man da bekommt. Also natürlich holt man sich egomäßig was ab. Das wäre ja komisch, das zu leugnen. Aber es ist am Ende wie ein Plan, weil ein Witz hat ja einen Aufbau, das ist ja eine Geschichte, die baut sich auf und dann ist es halt etwas, du schaffst es, die Menschen zu überraschen. Ein guter Witz ist immer eine Überraschung, etwas, das du nicht kommen siehst. Und das macht Spaß, falsche Fährten oder so. Und dann plötzlich kommt der Joke von links und du hast ihn nicht kommen sehen. Und das ist etwas, was ja, was sich einfach, glaube ich, anfühlt, wie wenn du Musik kreierst und plötzlich tanzen die Menschen. Und du denkst, ich habe diese goldene Mitte, dieses genau die richtige Melodie habe ich getroffen.
0: Schöner Vergleich. Kunstcomedian, du hast ja diese Berufsbezeichnung für dich erfunden. Was ist einer der größten Lacher bei dir in der Show, wo Kunst und Comedy zusammenkommen?
1: Gute Frage. Ich hatte zum Beispiel lange die Beschreibung, die Mona Lisa sieht aus, als stünde sie in so einem Pool, guckt dich ganz, also ne, weil alle reden ja immer bei der Mona Lisa von diesem unergründlichen Lächeln und sie sieht eigentlich aus, als stünde sie in einem Pool, guckt dich ganz entspannt an und lässt einfach laufen. Und jetzt guck dir bitte die Mona Lisa nochmal an.
0: Und du wirst sie merken, mit anderen
1: stimmt,
0: Augen.
1: Genau.
0: Wir haben ja vorhin schon ansatzweise über diese Kunst im Elfenbeinturm gesprochen, dass das alles so ernsthaft bei uns sein muss. Ich würde das gerne noch ein bisschen genauer besprechen. Warum schaffen wir es nicht, da mehr Leichtigkeit reinzubringen? Weil dann würden wir ja vielen Menschen Kunst, klassische Musik, alles Mögliche näher bringen, die vielleicht auch so eine Hemmschwelle haben, weil das alles so fürchterlich wichtig und ernsthaft ist.
1: Ich glaube, ein ganz großer Grund ist, weil es sich etabliert hat. Also ich sag mal so, du musst ja, um kompliziert über etwas zu schreiben, musst du es nicht unbedingt verstanden haben. Sondern wenn du etwas wirklich verstanden hast,
0: genau,
1: dann kannst du simpel darüber schreiben. Du kannst
0: nur
1: dich
0: dann
1: halt in Worthülsen wahnsinnig einfach retten. Es ist super easy, schlaue Wörter damit.
0: Die bekannte Bleiwüste in diversen großen, hochgelobten Zeitungen.
1: Genau, ich nenne es rhetorische Blendgranaten. Weil sie tun so, als würden sie etwas Schlaues sagen. Dabei sind sie eigentlich, wenn du mal nachfasst, inhaltsleer. Das ist ein Grund. Und weil das zum Beispiel an der Uni auch so beigebracht wird. Ich habe ja selber so geschrieben. Ich bin ja selber nicht besser.
0: Man will, dass es möglichst wenige verstehen, habe ich manchmal das Gefühl. Und das ist etwas, was ich überhaupt nicht nachvollziehen kann. Ich will doch, dass mich möglichst viele verstehen und möglichst viele einen Gewinn daraus ziehen oder vielleicht sogar Spaß daran haben.
1: Ja, aber du hast einen journalistischen Background. Aber an der Uni kriegst du es so beigebracht. Ich habe, wie gesagt, selber so geschrieben, weil ich dachte, das gehört sich so.
0: Aber hast du das Gefühl, durch deine Kunst-Comedy bringst du Menschen, die bis dato vielleicht gar keinen Berührungspunkt hatten mit Kunst, dazu, auch mal in ein Museum zu gehen?
1: Ja, manchmal. Also ich hatte das gerade neulich bei einer Show, dass danach ein Pärchen zum Büchertisch kam und so meinten, hier, wir haben gar nichts mit Kunst anfangen können und jetzt haben wir dein neues Buch gelesen und gerade unsere erste Kunstreise nach Florenz gebucht.
0: Wow.
1: Und da ging mir so das Herz auf, weil ich dachte, ey, das ist so wunderschön.
0: Also ein junges Pärchen.
1: Ja, und das ist das Schönste, was man erleben kann, dass man so denkt, okay, ich habe für ein paar Menschen vielleicht wirklich die Tür geöffnet und einen kleinen Unterschied gemacht. Und das bedeutet mir sehr viel.
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0: Bob Marley und seine Wailers und One Love hier auf Bayern 1. Und mein Gast auf der blauen Couch ist der Kunstkomedian Jakob Schwertfeger. Jakob, was hat Kunst ganz konkret mit unserem Leben zu tun? So eine ganz einfache Frage am Schluss.
1: Kunst ist unser Spiegel. Kunst ist der Spiegel der Gesellschaft. Da nehmen sich Leute einen gewissen Abstand zu unserer Gesellschaft und spiegeln unser tägliches Handeln. Und ja, sie ist wie eine Art Seismograph für unsere Zeit.
0: Das heißt, wenn ich mir viel Kunst anschaue, dann
1: kriege ich einen anderen Blick auf die Gesellschaft. Ich lerne, die Welt durch andere Augen zu sehen. So wie wenn du einen Roman liest, dann begibst du dich ja in das Gehirn und die Denkweise von jemandem anders. Das macht dich empathischer. Das macht dich auch weltoffener.
0: Du gewinnst neue Perspektiven auf eine Sache oder in dem Fall auf unsere Gesellschaft, auf die Welt.
1: Genau.
0: Und kannst sie deswegen vielleicht besser verstehen.
1: Und du lernst ja, wie Künstlerinnen und Künstler jahrhundertelang immer wieder neue Ideen generieren. Also wenn du, egal welchen Job du hast, Kreativität ist immer wichtig. Ich meine, durch ein Museum zu gehen, das sind ja Orte voll mit purer Kreativität. Das ist wie so ein Spaziergang durch den Kopf von Daniel Düsentrieb. Ja, du hast ja pure Kreativität an den Wänden und da kannst du lernen, wie ist es, out of the box zu denken? Wie ist es, wenn alle Bilder gemalt wurden, dass du sagst, nee, da kann man noch eine ganze Menge anderes Zeug machen.
0: Und genau das ist das, diese Fähigkeit, Kreativität, was wir in Zeiten von KI, die ja immer wichtiger werden wird, dringend brauchen.
1: Genau.
0: Wenn deine Eltern dich damals nicht mitgeschleift hätten in die Museen, und ich nehme mal an, als kleiner Steppke hast du da noch nicht so viel Spaß dran gehabt, was wäre oder was hätte aus dir werden können? Was wäre aus dir geworden?
1: Boah. Vielleicht hätte ich Architektur studiert. Also Architektur finde ich auch sehr, sehr spannend. Das hätte vielleicht aus mir werden können. Ich finde ja Meeresbiologie auch richtig cool. Gute Frage. Ich bin schon froh, wie es gekommen ist. Also
0: nicht so schlecht gelaufen.
1: Ja, ja.
0: Wie finden deine Eltern das, was du machst?
1: Gut.
0: Die sind Fans?
1: Meine Mama ist ganz süß. Klar, die sagen, oh, guck mal, jetzt habe ich das wieder der Freundin geschenkt und ein Buch geht hier weg wie warme Semmeln. Und die verfolgt ganz viel. Kann sogar sein, dass sie diese Sendung hier hört. Liebe Grüße, meine Eltern.
0: Jakob, es ist mir wirklich ein großes Vergnügen, mit dir sprechen zu können. Die Zeit ist vergangen wie im Flug. Ich glaube, wir könnten noch ewig weitersprechen über dein tolles Buch. Punkt, Punkt, Komma, Strich, fertig ist die Kunstgeschichte. Auch mir hat das zum Teil neue Perspektiven eröffnet auf die Kunst. Ich werde wieder viel mehr ins Museum gehen. Ich habe das echt früher gerne gemacht und jetzt schon länger nicht mehr so. Und ich habe neulich, das wollte ich dir noch erzählen, habe neulich meiner Frau zum Geburtstag so Action Painting geschenkt.
1: Ach, cool.
0: Kennst du das?
1: Ja, klar.
0: Da gehst du in einen Raum, da hängen da so Leinwände, du darfst dir Farbe nehmen und dann hält er so eine kleine Einführung, ein Kunststudent war das, und dann legst du los. Wir haben da 2-3 Stunden rumgemalt und gespritzt und irgendwas, es war ein Riesenspaß. Ich habe 2-3 Stunden lang komplett alles andere vergessen, was ich zum letzten Mal als Kind oder beim Sport so erlebt hatte. Und habe mir da auch gedacht, ich stelle mir so eine alte Staffelei in den Keller rein und fange an zu malen.
1: Genau, Action Painting ist ja wirklich mit Farbe auf die Leinwand spritzen. Zack. Das ist jetzt nicht so geeignet für zu Hause, aber für den Keller ist natürlich super.
0: Jakob, bedanke mich sehr bei dir, wünsche dir alles Gute, unbedingt dein Buch lesen, Punkt, Punkt, Komma, Strich, fertig ist die Kunstgeschichte und du bist auf Tour, auf Lesetour mit Improvisation, mit Rap, mit allem, was dazugehört. Die Termine gibt's auf deiner Seite.
1: jakob-schwertfeger.com oder .de und ich bin sehr viel in Bayern.
0: 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Jetzt kommt der Kauli, viel Spaß mit ihm. Eine neue blaue Couch gibt's nur hier bei uns auf Bayern 1 morgen kurz nach 19 Uhr. Hier ist Murray Head.

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1: Um 20 Uhr mit Susan Falkenstein. Eine Gewalttat erschüttert die oberbayerische Kleinstadt Schongau. Ein 16-jähriger Jugendlicher hat am örtlichen Gymnasium zwei 13-jährige Schülerinnen mit einem Messer schwer verletzt, sagt die Polizei. Die Mädchen sind außer Lebensgefahr. Am Abend äußerte sich Bundesinnenminister Dobrindt bei einer Pressekonferenz in Schongau zu der Tat.
2: Der Täter ist ein ehemaliger Schüler des Gymnasiums. Er ist ausländischer Staatsangehöriger, EU-Bürger. Die beiden Opfer sind nach unserer Einschätzung zufällige Opfer. Wir gehen von einer Amoktat aus, eines Einzeltäters. Wir gehen weiter davon aus, dass es sich um eine psychische Ausnahmesituation gehandelt hat. Der Täter, das ist jetzt schon bekannt, war in Behandlung.
1: Innenminister Dobrindt war das zum Stand der Ermittlungen nach der Gewalttat in Schongau. Die NATO erkennt in Russland eine langfristige Bedrohung. Das steht in der Schlusserklärung des Gipfeltreffens in Ankara. Dort erklärte US-Präsident Trump, man werde der Ukraine die Produktion des Raketenabwehrsystems Patriot gestatten. Das brauche die Ukraine, um sich vor russischen Angriffen mit ballistischen Raketen zu schützen. Die Bundeswehr soll auch im Weltall kriegstüchtig werden. Das hat Bundesverteidigungsminister Pistorius vergangenen Herbst erklärt. Im ersten Schritt sollen nächstes Jahr 4 deutsche Testsatelliten ins All gebracht werden. Das zeigen Recherchen von WDR, NDR und SZ. Andreas Braun berichtet, wofür die Satelliten gedacht sind.
3: Erstmals sollen deutsche Satelliten in der Lage sein, andere Satelliten auszuspionieren und sogar zu stören. Etwa durch elektromagnetische Angriffe sollen fremde Satelliten zum Beispiel daran gehindert werden können, Aufklärung der Erdoberfläche oder anderer Objekte im Weltraum zu betreiben. Das geht aus vertraulichen Dokumenten hervor, die WDR, NDR und Süddeutscher Zeitung vorliegen. Mit dem Testlauf soll das Deutsche Zentrum für Luft- und Raumfahrt beauftragt werden.
1: Eine kilometerlange weiße Farbspur hat sich im Landkreis Mühldorf am Inn auf der Straße durch mehrere Orte gezogen. Sie stammte von einem LKW. Bei einem Bremsmanöver waren laut Polizei mehrere Paletten mit der Farbe umgekippt und ausgelaufen. Die Spur zog sich durch Waldkraiburg und Ampfing bis Stephanskirchen. Dort stoppte die Polizei den Fahrer. Mitarbeiter der Feuerwehr und einer Spezialfirma beseitigten die Farbe so gut es ging. Gegen den 65-jährigen Fahrer wurde ein Strafverfahren eingeleitet. Auch weil die Farbladung wohl nicht gut gesichert war. Zur Tour de France. Der Niederländer Olaf Koy hat die 5. Etappe gewonnen. Platz 2 im Zielsprint in Po holte sich ein deutscher Tourdebütant Max Kanter aus Cottbus. Der wollte eigentlich Erster sein, sagt er hinterher.
4: Ja, ich glaube, wir können darauf aufbauen, aber natürlich ist es immer ein bisschen bittersweet, wenn man Zweiter als Sprinter wird. Aber es war ein guter Start für uns. Koy war halt einfach der Schnellere heute und kam von hinten mit ein bisschen mehr Speed.
1: Im gelben Trikot des Führenden der Gesamtwertung fährt weiter der Norweger Thorstein Trähen. Und Tennisstar Alexander Zverev steht im Halbfinale von Wimbledon. Er konnte seinen Angstgegner Taylor Fritz aus den USA in 3 Sätzen besiegen. Nächster Zverev-Gegner ist im Halbfinale der Brite Arthur Ferry. Die Zeit, es ist 20.03 Uhr.
5: Und jetzt kompakt und zuverlässig Bayernwetter bei uns. Wirklich die allerletzten Schauer gerade im Südosten, im Berchtesgadener Land, rund um Bayerisch Gmain. Ansonsten haben wir schon wenig Wolken unterwegs und es wird auch aufklaren in dieser Nacht bei 16 bis 10 Grad. Morgen dann teils sonnig, teils wolkig, gibt schon ordentlich Sonne im Südwesten und Westen Bayerns. Am Freitag und Samstag 4 Sonnenschein und nur noch wenige Wolken unterwegs. Die Höchstwerte morgen 22 bis 30, ab Freitag 25 bis 33 Grad. Der Bayern 1 Verkehrsservice mit einer Meldung von der A9 München Richtung Nürnberg. Zwischen dem Dreieck Holledau und Manching 4 Kilometer Stau, 20 Minuten drauf, sonst nichts.
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5: Und willkommen zu unserem Nonstop 80er Spaß, ihr Mittwochabend hier bei uns. 3 Stunden lang Nonstop die 80er und wieder ein paar aus der Kategorie Perlen am Start. Und dann sammle ich gerne wieder 80er Wünsche, ihre 80er Wünsche für die kommenden Shows. Gerne anrufen 0800 80 80 456 oder aus Studio-Handy schreiben. Ich glaube, die Nummer haben sie eh schon eingespeichert. Wir starten mit einem klassischen One-Hit-Wonder vom Pop-Duo The Catch. Sie hatten tatsächlich nur einen Sommer, Don Snow und Andy Duncan. Und da haben sie aber tatsächlich die Zeit gefunden, einen Disco-Hit für die Ewigkeit zu schreiben. 25 Years.
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0: Und jetzt sind Sie wieder dran in der Bayern 1 80er Show mit Ihrem ganz besonderen 80er Musikwunsch. Gerne anrufen, kostenfrei 0800 80 80 456, aufs Studio-Handy schreiben, die Nummer bei uns auf der Seite, oder eine klassische E-Mail unter bayern1.de, studio@bayern1.de, ganz genau. Und da bitte unbedingt Ihre Telefonnummer draufschreiben. Ich rufe Sie gerne zurück. Wir sprechen über Ihre Songs, wir sprechen über Ihre Motivation oder einfach nur über die gute Zeit in den 80ern. Heute mit dabei Bayern 1 Stammhörer Karl-Heinz Charlie aus Gröbenzell.
1: Ja, servus, ich dachte mir schon.
0: Ja, dass ich.
1: 089 ja, München.
0: Ja, nicht? Dann sind wir das. Naja, Charlie, wenn du so gute Songs reinreichst, dann ist es klar, dass du mit reinrutscht, weil.
1: Super.
0: Ja, weil so ein Song hat bestimmt keiner auf der Liste. Von den Wee Papa Girl Rappers.
1: Und genau.
0: Ja, wahrscheinlich haut es da jetzt ein paar Leuten die Fragezeichen raus. Dann erzähl mal, weil das ist ja dein Wunsch.
1: Ja, ich habe das zufällig vor 2 Wochen im Internet alte Charts durchgeschaut von 1988 und da ist mir auf dieses Lied aufgefallen, was ich damals als 17-Jähriger wahnsinnig gern gehört habe.
0: Ganz genau. Und soweit ich mich auch erinnere, lief das ganz gut bei MTV. Ja, ich glaube schon. Ich habe mir das Video nämlich angeschaut und dachte mir, das kenne ich.
1: Richtig, genau.
0: Jawohl.
1: Und ich habe das jetzt irgendwie die letzten 35 Jahre vergessen und ich habe mir gedacht, jetzt schreibe ich einfach mal, vielleicht hast du Lust, dieses Lied zu spielen, weil ich schon so lange nicht mehr gehört habe.
0: Genau. Ich musste mich tatsächlich erst reinhören, dachte ich mir, der Titel hat mir nichts gesagt, weil du weißt ja, wie das ist. Manchmal hörst du einen Titel oder auch einen Interpret irgendwie und sofort läuft irgendwas im Kopf los.
1: Ja, richtig.
0: Genau, ja. Und dann habe ich mir gedacht, okay, We Papa Girl Rappers, We Rule. Ja, und dann hole ich mir das Video und dachte ich mir, okay, alles klar, das kenne ich. Und das Video habe ich auch erkannt. Das war damals, das waren 2 englische Schwestern, erzählen wir es für alle anderen auch noch, Sandra und Samantha Lawrence, und die haben diesen Song gemacht und sind dann halt da so durch die Gegend gesprungen, und das war für die, also A, dass es 2 Rapperinnen waren, das war damals relativ neu, wenn nicht sogar ganz neu, und die beiden waren anscheinend auch von ihrem Erfolg relativ überrascht, haben sie gar nicht damit gerechnet, sind in die Top 10 gekommen tatsächlich.
1: Genau, und das Lied lief damals, soweit ich mich erinnern kann, relativ oft. Das ist nur irgendwie total in der Versenkung verschwunden.
0: Mhm. Dann bin ich ja froh, dass ich dich habe, ja, der solche Schätze hebt, ja, für die 80er-Show.
1: Ja, ich suche immer wieder. Und wenn ich mal so einen Schatz finde, dann schreibe ich dir gerne.
0: Alles klar. So, dann spannen wir den Rest nicht länger auf die Folter. Karl-Heinz, ich freue mich sehr. Vielen Dank und wir hören uns wieder.
1: Gerne. Genau, machen wir so. Ciao, ciao. Welcome to the Keyman Dub Session Part 1.

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5: Und der Bayern 1 Verkehrsservice, zwei Meldungen, einmal A9 München Richtung Nürnberg. Zwischen Langenbruck und Manching 4 Kilometer Stau vor der Baustelle, 17 Minuten drauf. Und nochmal A9 Nürnberg Richtung Berlin. Am Dreieck Bayreuth-Kulmbach ist die Überleitung zur A70 Richtung Bamberg wegen einer Baustelle gesperrt.
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0: In der Bayern 1 80er Show, das Album True Blue, heute vor 40 Jahren rausgekommen und 5 Nummer 1 Hits drauf, unter anderem True Blue. Und jetzt gibt's was Neues.
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0: Und fast sowas wie ein Jubiläum auch, nämlich vor 21 Jahren hat sie das Album Confessions on a Dance Floor veröffentlicht. Hang Up war der große Hit drauf und da ging es schon wirklich nur in Richtung Club und nur in Richtung Tanzfläche. Und jetzt, Anfang des Jahres, hat sie gesagt, okay, sie möchte dahin ganz gerne wieder zurück, hat sich den Produzenten davon damals geholt und hat im Grunde genommen nahtlos da angeknüpft, wo sie vor 21 Jahren aufgehört hat. Und das Album heißt dementsprechend auch Confessions 2.

Also Sie merken schon, das ist extrem tanzbar alles. Sie hat sich auch ein paar Kolleginnen und Kollegen mit ins Studio geholt, unter anderem den DJ Martin Garrix. Mit Stromae hat sie einen Song zusammen gemacht und mit Sabrina Carpenter auch einen umjubelten Auftritt gehabt beim Coachella Festival. Die beiden haben auch einen Hit miteinander gemacht. Dazu gibt es auch, also Madonna macht ja immer das volle Programm. Also sie ist unfassbar präsent auf den sozialen Medien, haut immer mal wieder was raus, ein kleines Schnipsel oder ein ganzes Video. Und es gibt eben auch einen Film von, nicht von den Produktionsarbeiten, sondern wirklich einen komplett eigenen Film, Confessions 2. Und den können Sie sich zum Beispiel auf YouTube anschauen. Da geht's immer wieder richtig in die Vollen. Wir hören aus diesem Album komplett in voller Länge. Sie feiert den Dancefloor. Love Sensation.

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10: Um 21 Uhr mit Susan Falkenstein. Bei der Gewalttat an einem Gymnasium in Schongau in Oberbayern sind 2 13-jährige Mädchen schwer verletzt worden. Laut Polizei besteht aber keine Lebensgefahr. Der mutmaßliche Täter soll ein 16-jähriger Kroate sein, sagte Bayerns Innenminister Herrmann. Bundesinnenminister Dobrindt war heute auch in Schongau. Er schilderte den Hergang so.
11: Der Täter hat sich dem Gymnasium mit einer Schusswaffe genähert, hat einen Schuss abgegeben, der niemanden verletzt hat. Anschließend hat die Schusswaffe versagt. In der Folge hat der Täter ein Messer gezogen und ist mit diesem Messer auf Schülerinnen losgegangen.
10: Bundesinnenminister Dobrindt war das. Der Tatverdächtige habe die Mädchen nach ersten Erkenntnissen zufällig ausgewählt, sagte er. In der Vergangenheit war nach Informationen der Behörden der junge Mann, der 16-Jährige, in psychiatrischer Behandlung. Die NATO-Staaten haben der Ukraine bei ihrem Gipfel in Ankara weiteres Geld für ihr Militär zugesagt. 140 Milliarden Euro bis Ende kommenden Jahres. Russland wird in der Schlusserklärung wörtlich als langfristige Bedrohung bezeichnet. Außerdem steht in dem Papier, dass die NATO selbst modernisiert werden soll. Europa und Kanada würden mehr Verantwortung übernehmen. Wer gegen eine Behörde klagt, braucht oft schnell Klarheit. Beim Führerschein, beim Bauantrag oder bei einer Abschiebung. Genau solche Streitfälle zwischen Bürgern und Staat landen vor den Verwaltungsgerichten. Deren Präsidentinnen und Präsidenten haben heute in Augsburg beraten. Hauptthema: die Überlastung der Gerichte. Thomas Pösel berichtet aus Augsburg.
12: Ein Hauptgrund sind viele Asylklagen. Die Zahl gehe zwar wieder etwas zurück, liege aber immer noch ungefähr doppelt so hoch wie früher. Dazu kommen große Windkraftverfahren. Dabei gehe es oft um Artenschutz, Umweltfragen, Technik oder Baurecht. Neu ist außerdem ein Problem durch künstliche Intelligenz. Immer häufiger kämen offenbar KI-geschriebene Klagen bei Gericht an. Die sähen oft gut aus, enthielten aber Fehler, erfundene Urteile oder sehr lange Textbausteine. Auch das kostet Zeit.
10: In Bremen ist ein Teil der Tribüne des Weserstadions eingestürzt. Es wird gerade umgebaut, hat der Fußball-Bundesligist erklärt. Bei den Arbeiten sei unbeabsichtigt ein tragendes Element beschädigt worden. Verletzt wurde niemand. Auch bestehe für die übrigen Tribünenteile keine Einsturzgefahr. Am 15. August soll im umgebauten Weserstadion ein erstes Testspiel stattfinden. Zum Sport. Starker Auftritt heute von Tennisprofi Alexander Zverev in Wimbledon gegen den US-Amerikaner Taylor Fritz. Dass der Deutsche dabei gegen den Mann antreten musste, gegen den er zuletzt 7-mal verloren hatte, war ihm nicht anzumerken. Ina Kast hat das Spiel für uns verfolgt.
13: Der Wimbledon-Sieg rückt näher. Alexander Zverev schaffte es im Viertelfinale, sein Vorhaben gegen seinen bisherigen Angstgegner in die Tat umzusetzen. Er schlug sehr gut auf und hatte druckvolle Schläge von der Grundlinie. Zverev reichte in den ersten beiden Sätzen jeweils einen Break. Im dritten Satz nahm er Fritz sogar 2-mal den Aufschlag ab. Der Deutsche steht damit erstmals im Wimbledon-Halbfinale und will nach den French Open hier nun seinen zweiten Grand-Slam-Titel gewinnen.
10: Die Zeit, es ist 21.03 Uhr.
14: Und jetzt kompakt und zuverlässig Bayernwetter bei uns. Noch ein paar Wölkchen unterwegs in dieser Nacht, keine Niederschläge mehr. 16 bis 10 Grad die Tiefstwerte, so auch die kommenden Nächte. Und von morgen an, morgen nochmal, ein Sonne-Wolken-Mix ist schon trocken. Ab Freitag nur noch ein Sonne-Mix, ganz wenige Wolken nur noch unterwegs. Und die Höchstwerte gehen nach oben, morgen 22 bis 30 Grad, ab Freitag 25 bis 33 Grad. Der Bayern 1 Verkehrsservice mit der B17 Augsburg Richtung Landsberg. Die ist im Moment zwischen Oberottmarshausen und Kleineitingen nach einem Unfall gesperrt. 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
14: Und ich freue mich über so viele Musikwünsche, die zufällig über die E-Mail-Adresse reingekommen sind, studio@bayern1.de. Vielen Dank dafür. Aber tatsächlich bei keiner einzigen E-Mail eine Telefonnummer von Ihnen drauf. Leute, das ist nur der halbe Spaß. Dann kann ich Sie nicht zurückrufen, dann können wir jetzt nicht über die 80er oder über den, hat er vielleicht einen Grund, warum so ein toller Wunsch ist oder was dahinter steckt, unterhalten. Und deswegen bitte alle miteinander, die geschrieben haben, ich mag sie jetzt nicht aufzählen, Telefonnummern nachreichen, sonst wandern die Wünsche leider nicht in meine ewige 80er-Wunschliste. Und das wäre schade. Ich starte mit einer Perle von einer US-amerikanischen Soul- und R&B-Sängerin, leider schon verstorben. Tina Marie hieß sie. Einige Hits gehabt in den Vereinigten Staaten. Bei uns sind einige im Radio gelaufen, unter anderem Lover Girl.
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0: sind wir doch schön sommerlich unterwegs. Hier geht's auf die Insel mit Kenny und Dolly und gleich Wham und Club Tropicana. Das ist die 80er-Show an einem Sommerabend im Freistaat. Und dazwischen ein Song aus dem Jahr 1982, der uns damals förmlich umgehauen hat auf der Realschule. Natürlich jeder versucht, den irgendwie aufzunehmen. Thomas hat den damals in Pop nach 8 gespielt und der hat schon was. Der hat gutes Schlagzeug, der hat Energie, Spliff und das Blech. Und vor allem hat es einen Spruch, der bis heute bei uns im Freundeskreis relevant hat, nämlich
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0: Manchmal gibt's einfach so kleine Sprüchleiner, die sind zeitlos und die halten sich über die Jahrzehnte. Und allein der Auftakt, ich lieb das. Spliff und das Blech.

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4: Das volle Spaßprogramm am Wochenende mit uns. Nochmal nachschauen, wann wir wo sind, bayern1.de und der Bayern 1 Verkehrsservice. Mit Fahrradfahrern auf der A9 Nürnberg Richtung München, da gehören Sie nicht hin, zwischen Freimann und Schwabing. Die A3 Nürnberg Richtung Passau ist in Höhe Oberölsbach, Nachbaustelle, gesperrt, dauert bis morgen früh, gibt die Umleitung über die U43 und immer noch gesperrt ist auch die B17 Augsburg Richtung Landsberg zwischen Oberottmarshausen und Kleineitingen.
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Depeche Mode in der Bayern 180er Show Never Let Me Down in Memorandum für Andy Fletcher. Er war Gründungsmitglied von Depeche Mode. Damals war Vince Clarke noch mit dabei, Martin Gore, dann ist Dave Gahan mit dazugestoßen. Und er war der Typ, der den Laden im Hintergrund zusammengehalten hat. Wenn es vorne künstlerisch mal wieder gekracht hat, dann war er der, der alle wieder zusammengebracht hat. Vor 4 Jahren ist er völlig überraschend gestorben und das war für die Fans wirklich ein großer Einschnitt. Die Band hat sich dann entschieden, weiterzumachen und heute wäre Andy Fletcher 65 geworden.

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1: Um 22 Uhr mit Susan Falkenstein. Nach der Gewalttat an einem Gymnasium in Schongau ist der mutmaßliche Täter in Untersuchungshaft. Der 16-Jährige war früher selbst dort Schüler. Das haben die bisherigen Ermittlungen ergeben. In der Vergangenheit war er bereits durch Drohungen aufgefallen, sagt die Polizei. Heute verletzte er zwei 13-jährige Schülerinnen schwer. Sie sind aber außer Lebensgefahr. Frank Jordan fasst die aktuellen Ereignisse zusammen.
2: Bundesinnenminister Alexander Dobrindt erklärte am Abend in Schongau, der tatverdächtige 16-Jährige habe bei der Tat auch einen Schuss abgegeben, aber niemanden getroffen. Danach habe die Waffe versagt, daraufhin sei der Jugendliche mit einem mitgeführten Messer auf Schülerinnen losgegangen. Zwei 13-Jährige wurden nach Einschätzung der Ermittler zufällig Opfer. Laut Bayerns Innenminister Joachim Herrmann erlitten die Mädchen Messerstiche. Der mutmaßliche Täter wurde bereits 17 Minuten nach der Alarmierung festgenommen.
1: Die Bundeswehr rüstet auf. Vorhin hat der Haushaltsausschuss des Bundestages grünes Licht gegeben für den Kauf von 4 neuen Fregatten. Mit den Kampfschiffen werde die Marine auch befähigt, unsere NATO-Verpflichtungen schnellstmöglich zu erfüllen, hieß es aus dem Bundesverteidigungsministerium. In Ankara in der Türkei haben sich gestern und heute die NATO-Partner getroffen. Was dabei herausgekommen ist, berichtet Thomas Spickhofen.
3: Von einem unverbrüchlichen Bekenntnis zu Artikel 5 der Beistandsverpflichtung sprechen alle 32 Mitglieder in ihrer gemeinsamen Schlusserklärung. Der Ukraine sichert die Allianz ihre unerschütterliche Unterstützung bei der Verteidigung ihrer Freiheit, Souveränität und territorialen Unversehrtheit zu. Bis Ende kommenden Jahres soll das Land mit 140 Milliarden Euro unterstützt werden. Sie kommen teils von der EU, teils von der NATO. Russland wird in der Schlusserklärung als langfristige Bedrohung bezeichnet. Die NATO selbst soll, wie es in dem Text heißt, modernisiert werden. Europa und Kanada sollen mehr Verantwortung übernehmen.
1: Wer noch die aktuell geltende staatliche Förderung für den Heizungstausch bekommen möchte, sollte schnell sein, denn ab Mitternacht gilt ein Antragsstopp. Das hat das Bundeswirtschaftsministerium mitgeteilt. Und zwar bis zu dem Tag, an dem der Staat seine Förderung runterschraubt, am 21. Juli. Bislang können Hauseigentümer, die eine Förderung für den Einbau einer modernen Heizung beantragen, Kosten in Höhe von bis zu 30.000 Euro geltend machen. Mitten im Feierabendverkehr ging bei der Nürnberger S-Bahn heute zeitweise nichts mehr. Grund war ein Böschungsbrand. Wie ein Sprecher der Deutschen Bahn mitgeteilt hat, konnten wegen eines Feuers zwischen Fach und Fürth Klinikum rund 1,5 Stunden lang keine Züge fahren. Auch nachdem der Brand gelöscht war, dauerten die Auswirkungen an. Und jetzt haben wir eine Verkehrsmeldung. Gerade mal gucken. Vorsicht bitte auf der A73 Suhl-Bamberg zwischen Schleusingen und Eisfeld Nord. In beiden Richtungen, Achtung, Personen werfen Steine auf die Fahrbahn. Nochmal, Vorsicht bitte auf der A73 Suhl-Bamberg zwischen Schleusingen und Eisfeld Nord. In beiden Richtungen, Achtung, Personen werfen Steine auf die Fahrbahn. Machen wir weiter mit den Nachrichten. Schwaben wird bei Urlaubern immer beliebter. Diesen Mai hat es rund 10% mehr Übernachtungen gegeben als im Mai 2025. Das hat das Landesamt für Statistik mitgeteilt. Vor allem das Allgäu locke viele Touristen an. Bayernweit stieg die Zahl der Übernachtungen um knapp 5%. Die Zeit, es ist 22.03 Uhr.
4: Und jetzt kompakt und zuverlässig beim Wetter bei uns. Paar Wolken noch unterwegs, ansonsten ist es klar und es ist trocken. 16 bis 10 Grad die Tiefstwerte, so auch in etwa in den kommenden Nächten. Morgen nochmal Sonne-Wolken-Mix. Am meisten Sonne haben wir morgen schon im Südwesten. Am Freitag und Samstag viel Sonnenschein, wenige Wolken. Temperaturen morgen 22 bis 30, ab Freitag 25 bis 33 Grad. Und der Bayern 1 Verkehrsservice, da wiederholen wir die Steinewerfermeldung von der A73 Suhl-Bamberg. Zwischen Schleusingen und Eisfeld Nord werfen Personen Gegenstände auf die Fahrbahn. Bitte erhöhte Vorsicht in beiden Richtungen. Und die A3 Nürnberg Richtung Passau ist in Höhe Oberölsbach wegen der Nachbaustelle gesperrt. Die Umleitung über die U43.
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4: und herzlich willkommen an einem Sommerabend im Jahr 2026. Ich entführe Sie jetzt ins Jahr 1984 und habe den Sommerhit des Jahres 1984 dabei. Es war Italo Dance, Sandy Martin, in Kroatien geboren, irgendwann nach Mailand gezogen, ist auf den richtigen Typen getroffen, einen Produzenten, der hat sofort sein Potenzial erkannt und Sandy Martin hat auch sehr, sehr gut ausgesehen, hat gesagt, okay, könnte Teenie-Idol werden und konnte sogar noch selber komponieren. Also, was willst du mehr? Und dann hat er diesen Song aufgelegt und wir haben hundertprozentig alle im Jahr 1984 zu diesem Song getanzt. In den Diskotheken, im Urlaub, am Strand, 100%. People from Ibiza.
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Guter Party-Rock von Van Halen und Jump läuft aller Wahrscheinlichkeit nach auf der Bayern 1 Disco am Samstag. Oberölsbach, ich mit dabei und Sie hoffentlich auch Landkreis Eichach-Friedberg. Festzelt, ja, wird wieder ein bisschen warm werden, aber wir sind ja alle, wenn alle schwitzen, sage ich immer, dann ist es vollkommen egal. Hier ist die 80er-Show, ich bin Jürgen Kaul, jetzt mit einer Maxi-Version von Diana Ross. I'm coming out. Schöne Geschichte dazu. Wir haben ja im Moment gerade die Fußball-Weltmeisterschaft. Und heute ist nichts. Morgen geht's dann mit den Viertelfinalspielen los. Und 1994 war ja schon mal eine Fußballweltmeisterschaft in den USA. Folgende schöne Geschichte dazu. Eröffnungsfeier, Diana Ross, ja, großer Auftritt. Sie tritt an mit I'm coming out. Hören wir gleich in der Maxi-Version. Und da haben sie sich was ausgedacht, also in etwa so, Diana Ross soll dann im Laufe des Songs einen Elfmeter schießen und verwandeln und wenn der Ball ins Tor kommt, dann yeah, buff, kracht das Tor als Gag sozusagen zusammen. Alles klar, Diana Ross, ne, singt halt ihren Song und dann irgendwann Elfmeter und schießt aber noch vorbei, weiter vorbei als... Ich möchte jetzt keine Namen nennen, was Elfmeterschießen angeht. Das reißt ja nur irgendwie Wunden auf. Aber sie schießt auf jeden Fall weit vorbei. Aber wie das also ist bei den Amis, ja, Show must go on. Und die Crew, die Special Effects Crew, hat das Tor dann trotzdem in sich zusammenfallen lassen. Schöner Effekt und die Maxi-Version von I'm Coming Out jetzt.

0: Dring, Robin Beck und der Bayern 1 Verkehrsservice. Mit der A73 Suhl-Bamberg. Ich gehe mal davon aus, da die Meldung hier grün bei mir reingekommen ist, dass zwischen Schleusingen und Eisfeld Nord keine Steine mehr auf die Fahrbahn fliegen. Dann haben wir noch zwei Sperrungen wegen Baustellen. Einmal A3 Nürnberg Richtung Passau in Höhe Oberösbach und A7 Würzburg Richtung Fulda zwischen Bad Kissingen und Bad Brückenau. Jeweils Nachtbaustellen mit Umleitungen.
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0: Franz Gall in der Burn 180er Show und gleich Air Supply und Making Love Out of Nothing at All. Eine wunderschöne Ballade und die passt dann zu meinem Motivationsspruch. Ja, wir machen das schon immer extra so, dass es passt. Er ist diesmal vom US-amerikanischen Unternehmer Michael Dell, hat den Firmennamen quasi im Namen oder vielleicht war es auch andersrum und er hat einen wunderschönen Spruch mal abgelassen. Er hat nämlich gemeint, wenn du deine Reise beginnst, solltest du als erstes die gekaufte Karte wegwerfen und anfangen, deine eigene zu zeichnen.
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Und habe ich zu viel versprochen, da waren wieder ein paar schöne 80er-Perlen dabei in dieser Sendung. Das war die Bayern 1 80er-Show. Ich bin Jürgen Kaul. Freue mich, wenn Sie am Samstag mit dabei sind. Der SV Obergriesbach feiert 100-jähriges, schönes Festzelt aufgebaut. Obergriesbach im Landkreis Aichach-Friedberg, die Bayern 1 Disco. Und kommen Sie jetzt gut mit uns durch die Nacht.

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1: Heute habe ich ein Lied der Gruppe Element of Crime gehört. Da hieß es, wo deine Füße stehen, ist der Mittelpunkt der Welt. Ich war gerade in einem Kaufhaus, als ich diesen Song hörte. Im ersten Moment dachte ich, dieser Ort soll der Mittelpunkt der Welt sein. Ich war gerade in der HiFi-Abteilung eines Elektroladens. Aber das Lied ging mir den ganzen Tag nicht mehr aus dem Kopf. Und so stellte ich mich später auf den Platz, spürte den Boden unter den Füßen und dachte mir, dass hier der Ort ist, an dem ich hingestellt bin. Alles, was so um mich herum ist, macht mein Leben aus, ist meine Welt. Und ich bin mittendrin. Ob ich da, wo ich stehe, glücklich bin? Ich gebe zu, nicht immer. Manchmal möchte ich einfach weggehen, heraustreten, die Verantwortung zurückgeben und in eine andere Welt wechseln. Und dann denke ich wieder, da wo ich stehe, stehe ich genau richtig. Der Mittelpunkt der eigenen Welt sein. Das macht mir Lust, meine Welt auch gestalten zu können. Und dann genieße ich den Ort, an den ich gestellt bin und sehe meine Chance.

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1: Um 23 Uhr mit Michael Hafke. Zum Abschluss des NATO-Gipfels in der türkischen Hauptstadt Ankara haben die Staats- und Regierungschefs der 32 Mitgliedstaaten eine gemeinsame Abschlusserklärung unterzeichnet. NATO-Generalsekretär Rutte wertete das Treffen als Erfolg. Das Bündnis sei geschlossen und stärker als je zuvor, so Rutte. Aus Ankara Thomas Spickhofen.
2: Von einer neuen NATO und einem Geist von Ankara spricht Bundeskanzler Merz. Von einer unglaublichen Liebe im Raum US-Präsident Trump. Vor dem Gipfeltreffen hatte Trump mit scharfen Worten gegenüber den Partnern zunächst noch einen anderen Ton gesetzt. In der gemeinsamen Schlusserklärung aber bekennen sich alle 32 Mitglieder unverbrüchlich, wie es heißt, zu Artikel 5 der Beistandsverpflichtung. Russland wird in dem Text als langfristige Bedrohung bezeichnet. Der Ukraine sichert die Allianz ihre unerschütterliche Unterstützung zu.
1: Das US-Militär hat eine neue Welle von Angriffen auf den Iran gestartet. Damit soll die Fähigkeit des Iran geschwächt werden, die freie Schifffahrt in der Straße von Hormus zu bedrohen. Das teilte das US-Regionalkommando im Nahen Osten am späten Abend mit. Präsident Trump hatte am Rande des NATO-Gipfels die mit dem Iran vereinbarte Feuerpause praktisch für beendet erklärt und neue Angriffe angekündigt. Auslöser waren Attacken auf Schiffe nahe der Meerenge, die Washington Teheran zuschreibt. Die USA hatten deshalb bereits in der vergangene Nacht iranische Ziele angegriffen. Der Haushaltsausschuss des Bundestages hat den Weg freigemacht für neue Regeln bei der Förderung klimafreundlicher Heizungen wie Wärmepumpen mit unmittelbaren Folgen. Laut Bundeswirtschaftsministerium sind Anträge zu den bisherigen Konditionen ab morgen nicht mehr möglich wegen technischer Umstellungen. Aus Berlin Christina Nagel.
3: Von den alten Konditionen profitieren können nur noch diejenigen, die bereits eine Bestätigung zum Antrag oder eine sogenannte technische Projektbeschreibung vorliegen haben. Alle anderen müssen sich gedulden. Die technische Umstellung soll bis zum 20. Juli dauern und dann gelten die neuen Förderbedingungen. Für den Einbau von Wärmepumpen und anderen klimafreundlichen Heizungen gibt es dann weniger Zuschüsse als bisher. Sie sollen in den kommenden Jahren schrittweise weiter sinken.
1: Nach der Gewalttat an einem Gymnasium in Oberbayern mit zwei verletzten Schülerinnen ist der mutmaßliche Täter in Untersuchungshaft. Der 16-Jährige soll auch einen Schuss abgegeben haben, aber niemanden getroffen haben, sagte Bundesinnenminister Dobrindt. Demnach habe die Waffe anschließend versagt und der 16-Jährige habe mit einem Messer auf zwei 13-jährige Mädchen eingestochen. Beide seien schwer verletzt worden. Der 16-Jährige konnte von der Polizei überwältigt werden. Er soll in der Vergangenheit in psychiatrischer Behandlung gewesen sein. Sein Motiv ist noch unklar. Das waren die Nachrichten. Das Wetter in Deutschland in der Nacht fast überall trocken. An den Alpen gibt's letzte Schauer. Tiefstwerte zwischen 17 und 9 Grad. Es ist 23.03 Uhr.
4: Und hier der Verkehrsservice in der ARD-Hitnacht. Die A3 Nürnberg Richtung Passau ist in Höhe Oberülsbach wegen einer Nachtbaustelle noch bis etwa 6 Uhr gesperrt. Nutzen Sie bitte die Umleitung über die U43. Die A5 Karlsruhe Richtung Frankfurt ist zwischen Hirschberg und Kreuz Weinheim wegen Fahrbahnausbesserung bis etwa 6 Uhr gesperrt. Auch hier eine Umleitung. Die führt über die U59 oder weiträumig über die A6 und A67. Die A7 Würzburg Richtung Fulda ist zwischen Bad Kissingen-Obertulba und Bad Brückenau-Wildflecken wegen einer Nachtbaustelle noch bis etwa 2 Uhr gesperrt. Die A27 Bremen-Bremerhaven ist zwischen Bremen-Sebaldsbrück und Überseestadt in beiden Richtungen wegen eines Schwertransports bis etwa 5 Uhr gesperrt. A42 Kamp-Lindfort Richtung Dortmund ist zwischen Oberhausen-Zentrum und Kreuzessen-Nord wegen Brückenbauarbeiten bis etwa 5 Uhr gesperrt. Die A45 Hagen Richtung Gießen ist zwischen Hagen-Süd und Lüdenscheid-Nord nach einem Unfall gesperrt und die A71 Suhl Richtung Sangerhausen ist zwischen Oberhof und Grevenroda wegen Tunnelwartungsarbeiten noch bis etwa 6 Uhr gesperrt. Allen unterwegs, gute Fahrt, kommen Sie gut an Ihr Ziel.
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4: Die Nacht mit der passenden Musik wird sie uns einiges kürzer vorkommen. Also ein kleiner Trost für alle, die gerade Nachtschicht haben. Ein Gruß auch an alle, die unterwegs sind oder daheim diesen Mittwoch so langsam ausklingen lassen. Willkommen, die ARD-Hitnacht aus dem Funkhaus in Sachsen mit Heiko Horsch im Studio. Ich grüße Sie. Schönen guten Abend.

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1: So richtig aus dem Leben gegriffen. Und Sie bekommen auch noch viel mehr große Hits hier in der ARD Hitnacht. Unheilig gerade gehört, der Graf mit seiner Band. Schon beeindruckend, wie ihnen das Comeback nach 8 Jahren gelungen ist. Sie erinnern sich, vor 10 Jahren, 2016, gaben sie ja eine ausgiebige Abschiedstour. Ganz so nach dem Motto, wenn es am schönsten ist, sollte man aufhören. Und sie haben ja damals auch alles erreicht. Nummer 1 Platzierung ihrer Alben und ausverkaufte große Konzerttourneen. Was soll da noch Größeres kommen? 8 Jahre lang ist dann die Band Unheilig allein unterwegs gewesen, bis dann die Sehnsucht vom Grafen zu groß wurde. Der Graf kündigte ein Comeback an. Und damit hat ja wohl auch niemand gerechnet. Einfach überwältigend. Die ersten Konzerte waren im Handumdrehen ausverkauft. Und auch ihr Comeback-Album Liebe, Glaube, Monster erreichte sofort die Spitze der Charts in allen 3 deutschsprachigen Ländern. Also Unheilig, weiter auf Erfolgsspur, verbinden auch mehrere Generationen.
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1: Und jetzt geballte Frauenpower mit Sister Sledge.

0: Nick Kershaw hier in der ARD Hitnacht. Schauen wir an dieser Stelle schon mal auf die nächste halbe Stunde. Da habe ich dann einen Titel dabei. Den spiele ich jetzt mal schon mal kurz an. Tja, damit geht es in die Mitte der 80er Jahre dann und da kennen Sie sich doch aus. Die Band hatte mit dem Album auch ihre größten Erfolge feiern können. Vielleicht haben Sie den Song schon erkannt. Ihre Gitarrenklänge haben es ja auch zu Weltruhm gebracht. Welchen Titel spiele ich dann in voller Länge und Schönheit? Hier nochmal die Anfangstakte. Nein, das waren sie nicht. Die spiele ich jetzt nochmal, also Ohren gespitzt. ARD-Hitnacht@mdr.de. Ich bin gespannt, ob Sie es rausbekommen.
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0: Kurz nach 12:30 ein Gruß an alle, die unterwegs sein müssen. Hier der aktuelle Verkehrsservice in der ARD-Hitnacht. Die A3 Nürnberg Richtung Passau ist in Höhe Oberülsbach wegen einer Nachtbaustelle noch bis ca. 6 Uhr gesperrt. Nutzen Sie hier bitte die Umleitung über die U43. Die A5 Karlsruhe Richtung Frankfurt ist zwischen Hirschberg und Kreuzweinheim wegen Fahrbahnausbesserung bis etwa 6 Uhr gesperrt. Auch hier ist eine Umleitung eingerichtet, die führt über die U59 oder weiträumig dann über die A6 und A67. Die A7 Würzburg Richtung Fulda ist zwischen Bad Kissingen, Obertulba und Bad Brückenau-Wildflecken wegen Bauarbeiten noch bis etwa 2 Uhr gesperrt. Die A27 Bremen, Bremerhaven ist zwischen Bremen-Sebaldsbrück und Überseestadt in beiden Richtungen wegen eines Schwertransports bis etwa 5 Uhr gesperrt. Die A30 Osnabrück Richtung Bad Oeynhausen wird zwischen Kirchlengern und Gohfeld wegen Reinigungsarbeiten von ca. 23.45 Uhr bis ca. 2 Uhr gesperrt. Also noch geht's bis 23.45 Uhr. Auch dann ist eine Umleitung eingerichtet, die führt über die U59. Die A42 Kamp-Lindfort Richtung Dortmund ist zwischen Oberhausen Zentrum und Kreuzessen Nord wegen Brückenbauarbeiten bis etwa 5 Uhr gesperrt. Die A45 Hagen Richtung Gießen ist zwischen Hagen Süd und Lüdenscheid Nord nach einem Unfall gesperrt. Und die A71 Suhl Richtung Sangerhausen ist zwischen Oberhof und Grevenroda wegen Tunnelwartungsarbeiten bis etwa 6 Uhr gesperrt. Allen unterwegs eine gute und hoffentlich auch entspannte Fahrt.
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0: Unverkennbar die Rhythmics hier in der ARD Hitnacht. Annie Lennox und Dave Stewart, längst auch in der Rock'n'Roll Hall of Fame verewigt. In den 80er und 90er Jahren haben sie die Musikgeschichte mitgeschrieben und etliche zeitlose Hits auf Platte gebracht. Und ich muss ja sagen, ich bin überwältigt über so viele Mails zu unserer kleinen Frage vorhin. Ich hatte ja einen Titel kurz angespielt, den ich dann in voller Länge und Schönheit spielen werde. Ich bin noch fleißig am Lesen, die vielen Lösungen, die Sie uns geschickt haben. Und mit so einer Flut von E-Mails habe ich wirklich nicht gerechnet. Also da hatte vorhin André Holz doch recht. Die beste Radiofamilie, die es gibt hier in der ARD-Hitnacht. Tja, und gerade mal 4 Jahre war die afrikanische Band Cloud aktiv, aber nachhaltig bis heute. So sind ihre Hits heute noch oft im Radio zu hören, aus den 70ern, Save Me.
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Inga hier in der ARD Hitnacht. 65 ist sie Mitte Mai geworden und auch eine Weltkarriere machen können. Ihre Eltern spielten ja auch schon in einer Band und so wuchs sie auch sehr musikalisch auf, so wie auch ihre 8 Geschwister, die zum Teil auch einen musikalischen Weg gewählt haben. Tja, welcher Titel steht nun hinter diesem Gitarrenspiel? Das hatte ich sie vor ein paar Minuten gefragt. Na klar, kennen Sie diesen Song. Aber eben nicht alle. Welcher Titel steht hinter diesem Gitarrenspiel? Das hatte ich sie gefragt. Und Franziska aus Neustadt, es ist nicht Eric Clapton. Und Asim Sepp aus Hamburg hat hier geschrieben, If You Are Knowing Me Better. Der Titel ist es auch nicht, aber jetzt sind wir schon bei den richtigen Lösungen. Ja, ganz einfach. Die Gitarre ist sein Leben. Marc Knopfler, damit hat er es ja auf die großen Weltbühnen geschafft. Damals mit seinem Bruder David, mit der Band Dire Straits. Mitte der 80er Jahre veröffentlichten sie ihr erfolgreichstes Album Brothers in Arms. Und darauf ist eben auch dieser Song So Far Away. Also fast nur richtige Lösung. Ein Dankeschön. Jürgen aus Wilhelmshaven hat geschrieben, richtige Lösung. Oliver aus Euskirchen, richtige Lösung. Thomas aus Mörs.

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1: Um 0 Uhr mit Ronald Lessig. Bundesaußenminister Wadephul wertet den NATO-Gipfel in Ankara als Erfolg. Man habe sich nochmals klar zur Ukraine bekannt, sowie neue Rüstungsprojekte und Kooperationen vereinbart. In den ARD-Tagesthemen unterstrich der Außenminister auch die gute Zusammenarbeit mit den USA, trotz aller Widrigkeiten.
2: Und wir erleben auch die Amerikaner in allen Stäben, in allen politischen Diskussionen innerhalb der NATO als sehr zuverlässig. Und deswegen, glaube ich, müssen wir als Europäer hier eben auch zusammenstehen. Wir sind stärker als Europäer, wir übernehmen mehr Verantwortung. Das ist doch gut, wenn man für sein eigenes Schicksal mehr Verantwortung übernimmt und etwas weniger vielleicht von anderen abhängig ist. Aber wir haben eben auch die Aufgabe, gerade auch Deutschland, ein bisschen Kitt zu sein in diesem Bündnis. Und ich denke, das ist in Ankara sehr gut gelungen.
1: Außenminister Wadephul. Das US-Militär hat eine neue Welle von Angriffen auf den Iran gestartet. Damit solle die Fähigkeit des Iran geschwächt werden, die freie Schifffahrt in der Straße von Hormuz zu bedrohen, teilte das US-Regionalkommando mit. Präsident Trump hatte am Rande des NATO-Gipfels die mit dem Iran vereinbarte Feuerpause praktisch für beendet erklärt und neue Angriffe angekündigt. Auslöser waren Attacken auf Schiffe nahe der Meerenge, die Washington Teheran zuschreibt. Der Haushaltsausschuss des Bundestages hat den Weg freigemacht für neue Regeln bei der Förderung klimafreundlicher Heizungen. Laut Bundeswirtschaftsministerium sind Anträge zu den bisherigen Konditionen wegen technischer Umstellungen jetzt nicht mehr möglich. Aus Berlin, Christina Nagel.
3: Von den alten Konditionen profitieren können nur noch diejenigen, die bereits eine Bestätigung zum Antrag oder eine sogenannte technische Projektbeschreibung vorliegen haben. Alle anderen müssen sich gedulden. Die technische Umstellung soll bis zum 20. Juli dauern und dann gelten die neuen Förderbedingungen. Für den Einbau von Wärmepumpen und anderen klimafreundlichen Heizungen gibt es dann weniger Zuschüsse als bisher. Sie sollen in den kommenden Jahren schrittweise weiter sinken.
1: Nach der Gewalttat an einem Gymnasium in Oberbayern ist der mutmaßliche Täter in Untersuchungshaft. Der 16-Jährige habe einen Schuss abgegeben, aber niemanden getroffen, sagte Bundesinnenminister Dobrindt. Dann habe er mit einem Messer auf zwei 13-jährige Mädchen eingestochen. Beide seien schwer verletzt worden. Der ehemalige Schüler wurde von der Polizei überwältigt. Sein Motiv ist unklar. Das waren die Nachrichten. Das Wetter in Deutschland. Häufig trocken an den Alpenschauer bei 17 bis 9 Grad. Tagsüber freundlich, im Nordwesten mehr Wolken und etwas Regen, bei bis zu 19 Grad auf Sylt und 33 Grad am Oberrhein. Am Freitag viel Sonne bis 35 Grad. 0 Uhr 3.
4: Und hier der Verkehrsservice in der ARD-Hitnacht. Die A3 Nürnberg Richtung Passau ist in Höhe Oberölsbach wegen einer Nachtbaustelle noch bis etwa 6 Uhr gesperrt. Nutzen Sie bitte die Umleitung über die U43. Die A5 Karlsruhe Richtung Frankfurt ist zwischen Hirschberg und Kreuz Weinheim wegen Fahrbahnausbesserung bis etwa 6 Uhr gesperrt. Auch hier ist eine Umleitung eingerichtet. Die führt über die U59 oder dann weiträumig über die A6 und A67. Die A7 Würzburg Richtung Fulda ist zwischen Bad Kissingen-Obertulba und Bad Brückenau-Wildflecken wegen Bauarbeiten noch bis etwa 2 Uhr gesperrt. Die A27 Bremen-Bremerhaven ist zwischen Bremen-Sebaldsbrück und Überseestadt in beiden Richtungen wegen eines Schwertransports bis etwa 5 Uhr gesperrt. Die A42 Kamp-Lindfort Richtung Dortmund ist zwischen Oberhausen-Zentrum und Kreuz-Essen-Nord wegen Brückenbauarbeiten bis etwa 5 Uhr gesperrt. Die A45 Hagen Richtung Gießen ist zwischen Hagen-Süd und Lüdenscheid-Nord nach einem Unfall gesperrt und die A71 Suhl Richtung Sangerhausen ist zwischen Oberhof und Grevenroda wegen Tunnelwartungsarbeiten noch bis etwa 6 Uhr gesperrt. Allen unterwegs eine gute und sichere Fahrt. Kommen Sie gut an Ihr Ziel.
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4: Willkommen an diesem Donnerstag. Möge der Tag eine Menge Glück bringen und die Nacht noch zahlreiche Hits. Unser Motto, weil Musik Spaß macht. Hier aus dem Dresdner Funkhaus mit Heiko Horsch im Studio. Ich grüße Sie.

Uhr. Hier der Verkehrsservice in der ARD-Hitnacht mit einer Gefahrenmeldung. Betrifft auch beide Richtungen. Auf der B472 Bad Tölz-Irschenberg zwischen Wachlehn und Schweintal laufen mehrere Rinder auf der Fahrbahn. Bitte Vorsicht auf der B472 Bad Tölz-Irschenberg in beiden Richtungen zwischen Wachlehn und Schweintal. Mehrere Rinder auf der Fahrbahn.

Erinnerung an Murray Fredrickson mit Roxette hier in der ARD-Hitnacht. Ja, das werden auch schon 7 Jahre, dass sie nicht mehr unter uns ist. Unvergessen bleibt sie auf alle Fälle mit ihrer Energie auf der Bühne und auch mit ihrem Kampfgeist im Leben. So halten wir sie doch ganz fest in Erinnerung. Und so ist es sicher auch in ihrem Sinne, dass diese großen Hits wieder auf die Bühne kommen. Per Gessle jetzt mit Lena Philipsson. Schon im vergangenen Jahr gaben sie ja zahlreiche Konzerte und das ist in diesem Jahr auch nicht anders. In Deutschland sind sie das nächste Mal in Kiel zu sehen, in der Wunderenow Arena am 18. Juli. Und auch schon längst Kult ist Smokey, damals in den 70er und 80er Jahren mit Chris Norman als Sänger. Da sind schon auch ihre größten Hits entstanden, auf die wir heute noch so ungern verzichten. Aber warum auch? Das Beste, was mit Musik passieren kann, ist doch, wenn sie über Jahrzehnte hinweg weitergetragen wird und irgendwie auch zeitlos bleibt. Hier ist Smokey.

Der Leuchtturm Nena hier in der ARD-Hitnacht. Jede Menge ausverkaufte Konzerte, auch in diesem Jahr. Es ist ja nun schon das dritte Jahr in Folge, dass sie ihre Fans mit so vielen Konzerten begeistert. Und das nicht nur in Deutschland, auch international ist sie mit ihren Konzerten wieder ganz schön rumgekommen und kommt auch noch rum. Freitag wird sie in Hamburg im Stadtpark auf der Bühne stehen. Und gleich wieder unser aktueller Blick auf die Autobahnen, auf die Straßen und Bundesstraßen. Bis dahin einer der schönsten Songs, wie ich finde, von Elton John. Bis auf die Kinoleinwand hat es der Song geschafft, wurde ja auch dafür geschrieben, für den König der Löwen. Can you feel the love tonight? Einfach was zum Genießen, ein echter Klassiker. Elton John.

0: Ach, ich würde es am liebsten gleich nochmal hören, oder? Kurz nach 12:30, hier die bittere Realität aus der Verkehrsredaktion. Der Verkehrsservice in der ARD-Hitnacht. Starten wir mit der A3 Nürnberg Richtung Passau. Die A3 ist in Höhe Oberölsbach wegen einer Nachtbaustelle bis ca. 6 Uhr gesperrt. Nutzen Sie hier bitte die Umleitung über die U43. Die A5 Karlsruhe Richtung Frankfurt ist zwischen Hirschberg und Kreuz Weinheim wegen Fahrbahnausbesserung bis etwa 6 Uhr gesperrt. Auch hier ist eine Umleitung eingerichtet. Die führt über die U59 oder weiträumig auch über die A6 und A67. Die A27 Bremen-Bremerhaven ist zwischen Bremen-Sebaldsbrück und Überseestadt in beiden Richtungen wegen eines Schwertransports bis etwa 5 Uhr gesperrt. Die A42 Kamp-Lindfort Richtung Dortmund ist zwischen Oberhausen-Zentrum und Kreuz-Essen-Nord wegen Brückenbauarbeiten noch bis etwa 5 Uhr gesperrt. Die A45 Hagen Richtung Gießen ist zwischen Hagen-Süd und Lüdenscheid-Nord nach einem Unfall nach wie vor gesperrt. Und die A71 Suhl Richtung Sangerhausen ist zwischen Oberhof und Grevenroda wegen Tunnelwartungsarbeiten bis etwa 6 Uhr gesperrt. Allen unterwegs eine gute und hoffentlich auch entspannte Fahrt. Jetzt mit Christopher Cross.
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Chris Simon hier in der ARD-Hitnacht aus den 80ern. All I Want Is You. Ihr gelang ja auch schon in den 70ern die Spitze der Charts. Und vor allem haben sich einige ihrer Hits auch bis heute in vielen Radioprogrammen gehalten. So natürlich auch hier in der ARD-Hitnacht. Jetzt David McSpencer, auch schon 24 Jahre nicht mehr unter uns, aber sein größter Hit macht ihn einfach unvergessen. Sein größter Hit, Days of a Pearly Spencer. Und der Song, der wurde auf seinem zweiten Album verewigt aus dem Jahre 1967.

0: Wir sind ja eine große Radiofamilie hier bei der MDR-Hitnacht, bei der ARD-Hitnacht, ja auch weit über die deutschen Landesgrenzen hinaus. Und da grüße ich gleich mal alle, die wir auch in dieser Nacht begleiten. Für viele ist ja die Nacht auch schon längst vorbei und bei einigen steht sie noch bevor. Daniela aus Oberhausen gehört ja unbedingt mit zur großen Radiofamilie. Heute möchte sie Claudia in Stuttgart mal beste Genesungswünsche schicken. Ganz wichtig, und da setze ich einfach noch eins drauf, nämlich allen, denen es zurzeit nicht so gut geht. Viele Grüße und kommen Sie schnell zu gesundheitlicher Stärke zurück. Und Daniela schickt ja auch noch Grüße an Annette und Rosi in Leipzig sowie an die Sternenfreunde Susanne und Walter in Mülheim an der Ruhr. So, das habe ich damit ausgerichtet. Viele Grüße und jetzt geht's schon wieder straff auf die 1 Uhr Nachrichten zu.
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1: Um 1 Uhr mit Ronald Lessig. In Ankara ist der NATO-Gipfel mit einer Abschlusserklärung der 32 Mitgliedstaaten zu Ende gegangen. Darin bekräftigen sie unter anderem ihre gegenseitige Beistandspflicht im Falle eines Angriffs. Kanzler Merz sagte mit Blick auf höhere Verteidigungsausgaben, die Trittbrettfahrerei der Europäer sei zu Ende. Aus Ankara Tina Hassel.
2: Tatsächlich haben die Europäer ernst gemacht und mehr Verantwortung in der NATO übernommen mit neuen Rüstungsprojekten im Umfang von mehr als 50 Milliarden Dollar, vor allem für Drohnen und Überwachungsflugzeuge, also überall dort, wo sich die Amerikaner bei zentralen militärischen Fähigkeiten zurückziehen. Denn die Bündnispartner wissen nur, wenn die NATO europäischer wird, kann sie transatlantisch bleiben und können sie die Amerikaner unter Trump weiter bei der Stange halten. Bei der Schluss-PK hat Trump ja gesagt, es habe sogar Liebe im Raum gelegen. Doch alle wissen, diese Harmonie kann jederzeit wieder kippen.
1: Das US-Militär hat eine neue Welle von Angriffen auf den Iran gestartet. Damit solle die Fähigkeit des Iran geschwächt werden, die freie Schifffahrt in der Straße von Hormuz zu bedrohen, teilte das US-Regionalkommando mit. Präsident Trump hatte am Rande des NATO-Gipfels die mit dem Iran vereinbarte Feuerpause praktisch für beendet erklärt und neue Angriffe angekündigt. Auslöser waren Attacken auf Schiffe nahe der Meerenge, die Washington Teheran zuschreibt. Nach der Gewalttat an einem Gymnasium in Oberbayern ist der mutmaßliche Täter in Untersuchungshaft. Der 16-Jährige habe einen Schuss abgegeben, aber niemanden getroffen, sagte Bundesinnenminister Dobrindt. Dann habe er mit einem Messer auf zwei 13-jährige Mädchen eingestochen. Beide seien schwer verletzt worden. Der ehemalige Schüler wurde von der Polizei überwältigt. Sein Motiv ist unklar. Der Bundestag hat am Abend über mehr digitale Befugnisse für Bundeskriminalamt und Polizei beraten. Justizministerin Hubich von der SPD warb für das neue Gesetz, das den Ermittlungsbehörden auch den Einsatz von KI-Technologie ermöglichen soll. Aus Berlin Christina Nagel.
3: Aus Sicht der Justizministerin wäre es zeitgemäß, wenn Software verwendet werden dürfte, die mithilfe künstlicher Intelligenz Daten aus verschiedenen Quellen analysiert und verknüpft. Alles natürlich in engen Grenzen, unter Wahrung der Grundrechte, wie Justizministerin Hubich betont. Die Opposition sieht das anders. AfD, Grüne und Linke haben verfassungsrechtliche Bedenken. Sie warnen vor einer Einschränkung von Bürger- und Freiheitsrechten.
1: Das waren die Nachrichten. Das Wetter in Deutschland. Häufig trocken, an den Alpen noch Schauer bei 17 bis 9 Grad. Tagsüber freundlich, im Nordwesten mehr Wolken und etwas Regen, bei bis zu 19 Grad auf Sylt und 33 Grad am Oberrhein. Am Freitag viel Sonne bis 35 Grad. Es ist 1.03 Uhr.
4: Und hier der Verkehrsservice in der ARD-Hitnacht. Die A3 Nürnberg Richtung Passau ist in Höhe Oberülsbach. Wegen einer Nachtbaustelle bis etwa 6 Uhr gesperrt. Nutzen Sie bitte die Umleitung über die U43. Die A5 Karlsruhe Richtung Frankfurt ist zwischen Hirschberg und Kreuz Weinheim. Wegen Fahrbahnausbesserung noch bis etwa 6 Uhr gesperrt. Auch hier ist eine Umleitung eingerichtet, die führt über die U59 oder weiträumig auch über die A6 und A67. Die A27 Bremen-Bremerhaven ist zwischen Bremen-Sebaldsbrück und Überseestadt in beiden Richtungen wegen eines Schwertransports noch etwa bis 5 Uhr gesperrt. Die A42 Kamp-Lindfort Richtung Dortmund ist zwischen Oberhausen-Zentrum und Kreuz-Essen-Nord wegen Brückenbauarbeiten ebenfalls noch bis etwa 5 Uhr gesperrt. Die A45 Hagen Richtung Gießen ist zwischen Hagen Süd und Lüdenscheid Nord nach einem Unfall nach wie vor gesperrt. Und die A71 Suhl Richtung Sangerhausen ist zwischen Oberhof und Grevenroda wegen Tunnelwartungsarbeiten noch bis etwa 6 Uhr gesperrt. Allen unterwegs eine gute und sichere Fahrt. Kommen Sie gut an Ihr Ziel.
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4: Aus Dresden mit Heiko Rosch im MDR-Studio. Ich grüße Sie. Kommen Sie weiter gut durch die Nacht.

0: Ja, bei dem Rhythmus bleibt man gerne wach, oder? Eruption, gerade gehört hier in der ARD-Hitnacht. Große Ähnlichkeiten dieser Song mit Boney M. Hier hatte ja auch Frank Farian die Hände mit dem Spiel. Und aus den 80ern hat es ja auch Alphaville geschafft, ihre Hits auch in den nachfolgenden Jahrzehnten präsent zu halten. Bis heute begeistert Sänger Marian Gold seine Fans, die auch schon längst in weiteren Generationen zu finden sind. Und der Band Alphaville gelang ja schon mit ihrem Debütalbum der internationale Durchbruch, Forever Young, so heißt die Platte. Und hier habe ich den Titelsong von Alphaville.
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0: Texas Lightning. Ich verstehe ja bis heute nicht, warum dieser Song beim Eurovision Song Contest vor 20 Jahren nicht besser abgeschnitten hat. Aber wir wissen ja, dieser Wettbewerb hat ganz eigene Gesetze und Befindlichkeiten. In Deutschland jedenfalls war dieser Song wochenlang in den Charts, hat ja auch die Spitze erreicht und viele drehen ja heute noch das Radio gern lauter für diesen Song No No Never. Texas Lightning feiert übrigens in diesem Jahr auch schon 30-jähriges Bestehen. Und eine große Musikgeschichte gehört auch ELO, dem Electric Light Orchestra. Here's the news.
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0: Kurz nach 13:30, hier der aktuelle Verkehrsservice in der ARD-Hitnacht. Zunächst eine Gefahrenmitteilung. Im Stadtteil Ollheim im Swisttal kommt es durch einen Brand zu erheblicher Geruchsbelästigung und Rauchniederschlag. Gesundheitliche Beeinträchtigungen können hierbei nicht ausgeschlossen werden. Bitte, wenn möglich, meiden Sie das betroffene Gebiet. Schließen Sie Fenster und Türen und schalten Sie Lüftung und Klimaanlagen ab. Und nun schauen wir auf die Autobahn. Die A3 in Nürnberg Richtung Passau ist in Höhe Oberölsbach wegen einer Nachtbaustelle noch bis ca. 6 Uhr gesperrt. Nutzen Sie hier bitte die Umleitung über die U43. Die A5 Karlsruhe Richtung Frankfurt ist zwischen Hirschberg und Kreuz Weinheim wegen Fahrbahnausbesserung bis etwa 6 Uhr gesperrt. Auch hier ist eine Umleitung eingerichtet, die führt über die U59 oder auch weiträumig über die A6 und A67. Die A27 Bremen-Bremerhaven ist zwischen Bremen-Sebaldsbrück und Überseestadt in beiden Richtungen wegen eines Schwertransports bis etwa 5 Uhr noch gesperrt. Die A42 Kamp-Lindfort Richtung Dortmund ist zwischen Oberhausen-Zentrum und Kreuz-Essen-Nord wegen Brückenbauarbeiten bis ebenfalls etwa 5 Uhr noch gesperrt. Die A45 Hagen Richtung Gießen ist zwischen Hagen Süd und Lüdenscheid Nord nach einem Unfall nach wie vor gesperrt und die A71 Suhl Richtung Sangerhausen ist zwischen Oberhof und Grevenroda wegen Tunnelwartungsarbeiten noch bis etwa 6 Uhr gesperrt. Allen unterwegs eine gute und hoffentlich auch entspannte Fahrt. Jetzt mit The Human League.
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0: Lip Sync mit ihrem erfolgreichsten Song Funky Town hier in der ARD Hitnacht. Und jetzt was Neues von Neil Diamond. Nachdem er vor 8 Jahren seine Parkinson-Erkrankung öffentlich machen musste, da musste er sich dann auch von seinem Konzertleben verabschieden. Und er sagte damals schon, Musik möchte er weitermachen, solange es geht. Und nun hat er in Zusammenarbeit mit seinem Produzenten Rick Rubin das 3. gemeinsame Werk veröffentlicht, Wild at Heart, so heißt die Platte. 10 Songs, die ursprünglich während der Sessions zu Neil Diamonds Chartalbum Home Before Dark aufgenommen wurden. Und damit ist sein unverkennbar leidenschaftlicher Gesang auf einem weiteren Album verewigt und auch erneut ein Zeugnis seiner beeindruckenden Karriere über Jahrzehnte hinweg. Neil Diamond sagte selbst zu diesem Album, meine Arbeit mit Rick war eine Herzensangelegenheit und ich bin so dankbar, dass diese Songs nun endlich veröffentlicht wurden und unsere Trilogie vollenden. Und so gehört wohl dieses Album auch zu seinen persönlichsten überhaupt, You Never Know. So dieser typische Song von ihm, den habe ich jetzt dabei, vermittelt sofort eine warme, intime Atmosphäre, als würde er direkt im eigenen Wohnzimmer spielen. Und mit diesem Song hören wir einfach nochmal rein in dieses neue Werk von Neil Diamond.
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1: Um 2 Uhr mit Ronald Lessig. Bundesaußenminister Wadephul wertet den NATO-Gipfel in Ankara als Erfolg. Man habe sich nochmals klar zur Ukraine bekannt, sowie neue Rüstungsprojekte und Kooperationen vereinbart. In den ARD-Tagesthemen unterstrich der Außenminister auch die gute Zusammenarbeit mit den USA, trotz aller Widrigkeiten.
2: Und wir erleben auch die Amerikaner in allen Stäben, in allen politischen Diskussionen innerhalb der NATO als sehr zuverlässig. Und deswegen, glaube ich, müssen wir als Europäer hier eben auch zusammenstehen. Wir sind stärker als Europäer, wir übernehmen mehr Verantwortung. Das ist doch gut, wenn man für sein eigenes Schicksal mehr Verantwortung übernimmt und etwas weniger vielleicht von anderen abhängig ist. Aber wir haben eben auch die Aufgabe, gerade auch Deutschland, ein bisschen Kitt zu sein in diesem Bündnis. Und ich denke, das ist in Ankara sehr gut gelungen.
1: Außenminister Wadephul. Das US-Militär hat eine neue Welle von Angriffen auf den Iran gestartet. Damit solle die Fähigkeit des Iran geschwächt werden, die freie Schifffahrt in der Straße von Hormuz zu bedrohen, teilte das US-Regionalkommando mit. Präsident Trump hatte am Rande des NATO-Gipfels die mit dem Iran vereinbarte Feuerpause praktisch für beendet erklärt und neue Angriffe angekündigt. Auslöser waren Attacken auf Schiffe nahe der Meerenge, die Washington Teheran zuschreibt. Nach der Gewalttat an einem Gymnasium in Oberbayern ist der mutmaßliche Täter in Untersuchungshaft. Der 16-Jährige habe einen Schuss abgegeben, aber niemanden getroffen, sagte Bundesinnenminister Dobrindt. Dann habe er mit einem Messer auf 2 13-jährige Mädchen eingestochen. Beide seien schwer verletzt worden. Das Motiv des ehemaligen Schülers des Schongauer Gymnasiums ist noch unklar. Der Bundestag hat am Abend über mehr digitale Befugnisse für Bundeskriminalamt und Polizei beraten. Justizministerin Hubich von der SPD warb für das neue Gesetz, das auch den Einsatz von KI-Technologie ermöglichen soll. Aus Berlin Christina Nagel.
3: Aus Sicht der Justizministerin wäre es zeitgemäß, wenn Software verwendet werden dürfte, die mit Hilfe künstlicher Intelligenz Daten aus verschiedenen Quellen analysiert und verknüpft. Alles natürlich in engen Grenzen, unter Wahrung der Grundrechte, wie Justizministerin Hubich betont. Die Opposition sieht das anders. AfD, Grüne und Linke haben verfassungsrechtliche Bedenken. Sie warnen vor einer Einschränkung von Bürger- und Freiheitsrechten.
1: Das waren die Nachrichten. Das Wetter in Deutschland. Häufig trocken, an den Alpen letzte Schauer bei 17 bis 9 Grad. Tagsüber freundlich, im Nordwesten mehr Wolken und etwas Regen bei bis zu 19 Grad auf Sylt und 33 Grad am Oberrhein. Am Freitag viel Sonne, im Norden und Osten ein paar Wolken und etwas Regen, 21 bis 35 Grad. Es ist 2.03 Uhr.
4: Und hier der Verkehrsservice in der ARD-Hitnacht. Zunächst eine Gefahrenmitteilung für die Gemeinde Swisttal. In Olheim brennt eine Müllverwertungsanlage. Dadurch kommt es zu Geruchsbelästigung und Rauchniederschlag. Außerdem können Brandgase austreten. Gesundheitliche Beeinträchtigungen können hierbei nicht ausgeschlossen werden. Bitte schließen Sie Fenster und Türen und schalten Sie Lüftung und Klimaanlagen ab. Und wenn möglich, bitte meiden Sie das betroffene Gebiet. Die A3 Nürnberg Richtung Passau ist in Höhe Oberülsbach wegen einer Nachtbaustelle noch bis etwa 6 Uhr gesperrt. Nutzen Sie bitte die Umleitung über die U43. Die A5 Karlsruhe